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1: Ich bin Uli Reitinger. Nach dem Anschlag am Rande des Christopher Street Days in Berlin hat sich Innenminister Dobrindt für einen verschärften Umgang mit sogenannten extremistischen Gefährdern ausgesprochen. So forderte er im ZDF-Heute-Journal eine Änderung beim Jugendstrafrecht.
2: Ich bin sehr dafür, dass wir uns darüber unterhalten in der Politik, ob wir nicht bei Gefährdern das Jugendstrafrecht einfach nicht mehr anwendbar machen. Dass wir bei Gefährdern die Fußfessel zur obligatorischen Regel machen und dass wir dafür sorgen, dass Gefährder auch in Präventivhaft genommen werden können, damit mehr Sicherheit entsteht.
1: Das Bundeskriminalamt betrachtet laut einem Bericht des Redaktionsnetzwerks Deutschland derzeit 410 Menschen als islamistische Gefährder. Dazu kommen noch 65 Gefährder im Bereich Rechtsextremismus und 17 im Bereich Linksextremismus. 2 Tage nach dem Terroranschlag am Rande des CSD in Berlin haben am Abend am Brandenburger Tor erneut hunderte Menschen der Opfer gedacht. Zahlreiche Trauernde legten dort Blumen nieder. Bei dem Anschlag war eine polnische Mutter getötet worden. 29 Menschen wurden verletzt, befinden sich inzwischen aber nicht mehr in kritischem Zustand. Bundeskanzler und CDU-Parteichef Merz tauscht das Personal in mehreren Ämtern in der Regierung, der Partei und der Fraktion aus. Die neuen Kabinettsmitglieder sollen morgen ihre Ernennungsurkunden von Bundespräsident Steinmeier erhalten.
3: Die Vereidigung der neuen Minister ist für die erste Sitzungswoche des Bundestags nach der Sommerpause vorgesehen, also im September. Der Kanzler selbst meint, es ist rechtlich unproblematisch, außerdem hält er es aus Kostengründen für gerechtfertigt. Betroffen sind Carsten Linnemann als neuer Gesundheitsminister, Nina Wagen wechselt als Chefin ins Kanzleramt und Steffen Bilger ist als neuer Verkehrsminister vorgesehen. Kritik kommt vom früheren Chefjuristen des Bundespräsidialamts Pieper. Die Amtsgeschäfte ohne Vereidigung zu übernehmen, hält er für verfassungsrechtlich unsauber. David Riemer, Nachrichtenredaktion.
1: Vor Beginn einer neuen Hitzewelle in Frankreich versucht die Feuerwehr, die an der Atlantikküste wütenden Waldbrände weiter einzudämmen. 2500 Feuerwehrleute, 18 Löschflugzeuge und 1500 Soldaten sind im Einsatz. Aus Deutschland kamen am Nachmittag 2 Transporthubschrauber und ein Transportflugzeug mit Material in der Krisenregion an.
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1: Ich bin Uli Reitinger. Nach dem Anschlag am Rande des Berliner Christopher Street Days geht die Diskussion über politische Konsequenzen weiter. Innenminister Dobrindt zum Beispiel fordert im ZDF, dass bei volljährigen Gefährdern in Zukunft immer das Erwachsenenstrafrecht angewendet werden soll. Am Brandenburger Tor haben am Abend erneut hunderte Menschen der Opfer des Anschlags gedacht.
2: Vor dem Brandenburger Tor liegen inzwischen unzählige Blumen, Kerzen und persönliche Botschaften. Viele Menschen halten einfach kurz inne oder suchen auch das Gespräch mit anderen. Während Berlin trauert, läuft die politische Aufarbeitung weiter. Bundeskanzler Merz will prüfen lassen, wie sich islamistische Gefährder künftig stärker einschränken lassen. Zoe Tassovali, Nachrichtenredaktion.
1: Vor Beginn einer neuen Hitzewelle in Frankreich versucht die Feuerwehr, die an der Atlantikküste wütenden Waldbrände weiter einzudämmen. Während der größere der beiden Brände bei Bordeaux den Einsatzkräften weiterhin zu schaffen mache, sei der flächenmäßig kleinere Brand inzwischen unter Kontrolle. Das sagte Präsident Macron beim Besuch der Einsatzleitung am Abend in Bordeaux.
3: Schon jetzt ist das Ausmaß des Feuers westlich von Bordeaux beispiellos und die Behörden fürchten, dass das Schlimmste noch nicht vorbei ist. Ab heute schnellen die Temperaturen wieder in die Höhe und die trockene Hitze könnte das Feuer weiter anfachen. Um zu verhindern, dass die Flammen noch weiter um sich greifen, haben die Einsatzkräfte unzählige Schneisen in den Wald gerodet. Mehr als 4000 Feuerwehrleute und Soldaten sind in der Region im Einsatz. Ab heute helfen auch deutsche Kräfte bei den Löscharbeiten. Wann die Urlauber und die evakuierten Anwohner zurück nach Hause können, ist noch unklar. Aus Bordeaux, Rachel Sommer.
1: US-Präsident Trump hat die Angriffe auf den Iran nach eigenen Angaben vorerst ausgesetzt, um laufenden Verhandlungen eine weitere Chance zu geben. Der Website Axios sagte Trump, die Gespräche seien weit fortgeschritten. Dabei gehe es um die Straße von Hormuz und ums iranische Atomprogramm. Porsche will bis 2035 weitere 5000 Arbeitsplätze in der Region Stuttgart abbauen. Betroffen sind das Stammwerk in Zuffenhausen und das Entwicklungszentrum in Weissach. Im Gegenzug wird die Standortsicherung bis Ende 2035 verlängert. Betriebsbedingte Kündigungen sind ausgeschlossen. Der Abbau soll vor allem über Altersteilzeit, Fluktuation und freiwillige Aufhebungsverträge erfolgen.
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1: Ich bin Uli Reitinger. Nach dem Anschlag am Rande des Christopher Street Days in Berlin hat sich Innenminister Dobrindt für einen verschärften Umgang mit sogenannten extremistischen Gefährdern ausgesprochen. So forderte er im ZDF-Heute-Journal eine Änderung beim Jugendstrafrecht.
2: Ich bin sehr dafür, dass wir uns darüber unterhalten in der Politik, ob wir nicht bei Gefährdern das Jugendstrafrecht einfach nicht mehr anwendbar machen. Dass wir bei Gefährdern die Fußfessel zur obligatorischen Regel machen und dass wir dafür sorgen, dass Gefährder auch in Präventivhaft genommen werden können.
1: Das Bundeskriminalamt betrachtet laut einem Bericht des Redaktionsnetzwerks Deutschland derzeit 410 Menschen als islamistische Gefährder. Dazu kommen 65 Gefährder im Bereich Rechtsextremismus und 17 im Bereich Linksextremismus. Vor Beginn einer neuen Hitzewelle in Frankreich versucht die Feuerwehr, die an der Atlantikküste wütenden Waldbrände weiter einzudämmen. Präsident Macron besuchte am Abend die Einsatzleitung in Bordeaux. 2500 Feuerwehrleute, 18 Löschflugzeuge und 1500 Soldaten sind im Einsatz. Aus Deutschland kamen 2 Transporthubschrauber und ein Transportflugzeug mit Material in der Krisenregion an. Bei Porsche fallen in den kommenden Jahren weitere 5000 Stellen in der Region Stuttgart weg. Im Gegenzug haben sich Unternehmen und Betriebsrat darauf geeinigt, betriebsbedingte Kündigungen bis Ende 2035 auszuschließen.
3: Die Jobs sollen vor allem über Altersteilzeit, freiwillige Aufhebungsverträge und frei werdende Stellen wegfallen. Gleichzeitig investiert Porsche gut 2 Milliarden Euro in die beiden Stammwerke Zuffenhausen und Weissach. Für die Beschäftigten bedeutet der Kompromiss aber auch Einschnitte. Das Weihnachtsgeld fällt geringer aus, Homeoffice wird eingeschränkt und Tariferhöhungen werden bis 2035 teilweise einbehalten. Zoe Tassovali, Nachrichtenredaktion.
1: Im vergangenen Jahr sind deutlich weniger Kinder und Jugendliche zu ihrem Schutz vorübergehend in Einrichtungen oder Pflegefamilien aufgenommen worden als im Vorjahr. Die Zahl der Vorübergehenden in Obhutnahmen sank 2025 um 18% auf knapp 57.000 Kinder und Jugendliche, das teilte das Statistische Bundesamt mit. Hauptgrund, es sind weniger unbegleitete Minderjährige aus dem Ausland eingereist.
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1: Ich bin Uli Reitinger. Nach dem Anschlag am Rande des Christopher Street Days am Wochenende hat Bundeskanzler Merz politische Konsequenzen angekündigt. Der CDU-Chef sagte in Berlin, für konkrete Entscheidungen sei es zwar noch zu früh, klar sei aber, dass es nicht bei Worten bleiben dürfe.
2: Wir werden mit Besonnenheit, aber auch mit Entschlossenheit reagieren müssen und vor allem die Frage beantworten müssen, wie es eigentlich sein kann, dass ein Mann, der so eingestuft ist hier in Berlin, sich unbehelligt in die Nähe des Christopher Street Days begeben konnte und dort diesen Anschlag verüben konnte.
1: Der mutmaßliche Täter war den Behörden als Islamist bekannt, war auf Bewährung auf freiem Fuß und galt als Gefährder. Am Abend haben am Brandenburger Tor wieder hunderte Menschen der Opfer des Anschlags gedacht. Zahlreiche Trauernde legten dort Blumen nieder. Bei dem mutmaßlich islamistischen Anschlag war eine polnische Mutter getötet worden, die mit ihrer Tochter in Berlin war. 29 Menschen wurden verletzt, befinden sich inzwischen aber nicht mehr in kritischem Zustand. Vor Beginn einer neuen Hitzewelle in Frankreich versucht die Feuerwehr, die an der Atlantikküste wütenden Waldbrände weiter einzudämmen. Während der größere der beiden Brände bei Bordeaux den Einsatzkräften weiterhin zu schaffen mache, sei der flächenmäßig kleinere Brand inzwischen unter Kontrolle. Das sagte Präsident Macron beim Besuch der Einsatzleitung am Abend in Bordeaux.
3: Schon jetzt ist das Ausmaß des Feuers westlich von Bordeaux beispiellos und die Behörden fürchten, dass das Schlimmste noch nicht vorbei ist. Ab heute schnellen die Temperaturen wieder in die Höhe und die trockene Hitze könnte das Feuer weiter anfachen. Um zu verhindern, dass die Flammen noch weiter um sich greifen, haben die Einsatzkräfte unzählige Schneisen in den Wald gerodet. Mehr als 4000 Feuerwehrleute und Soldaten sind in der Region im Einsatz. Ab heute helfen auch deutsche Kräfte bei den Löscharbeiten. Aus Bordeaux, Rachel Sommer.
1: Die Stimmung in der deutschen Wirtschaft hat sich im Juli, den dritten Monat in Folge, von den Dämpfern infolge des Iran-Kriegs erholt. Das IFO-Geschäftsklima stieg um 0,9 Punkte auf 86,6 Punkte. Gestützt wurde der Indikator vor allem durch die verbesserten Erwartungen der Unternehmen. Vor allem im Dienstleistungssektor, auf dem Bau und im Handel hält sich das Geschäftsklima weiter auf.
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1: 28. Juli 2007. Nickelback sind mit Rockstar neu in den Charts.

Brüder Mike und Chad Kroeger gründen 1995 eine Band. Zuerst mit ihrem Cousin und einem Freund. Sie nennen sich The Village Idiots. Aber nachdem Chad seinen Bruder Mike bei der Arbeit im örtlichen Starbucks besucht und immer wieder hört, wie Mike das Rückgeld rausgibt und dazu sagt, here's your nickel back, also hier ist dein 5-Cent-Stück zurück, nennen sie sich Nickelback. Vom Stiefvater leihen sie sich $4.000, um eine Demo-CD aufzunehmen. Die Produktion kostet zwar eigentlich nur $2.000, aber von der anderen Hälfte kaufen sie Pilze. Also keine Champignons, sondern die lustigen. Sie spielen sich in den nächsten Jahren immer weiter und weiter nach oben. Schnell bekommen sie einen Plattenvertrag und können so ihrem Stiefvater das Geld zurückzahlen. Ihren ersten großen Hit haben sie dann 2002 mit How You Remind Me.

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2: 11 Grad in Neuwied, 11 Grad in Ochtendung und in Koblenz im Rauental auch aktuell 11 Grad. Ja, die Hitze, die nimmt ab heute Fahrt auf. Es werden heute 30 Grad, relativ wenig Wolken, ab morgen dann 36 Grad und die Temperaturen, die halten sich auch bis zum Ende der Woche. Oben an der Spitze zwischen 32 und 36 Grad.
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3: Ich bin Dirk Zeitler. Nach dem Anschlag am Rande des Christopher Street Days in Berlin hat sich Innenminister Dobrindt für einen verschärften Umgang mit sogenannten extremistischen Gefährdern ausgesprochen. So forderte er im ZDF heute Journal eine Änderung beim Jugendstrafrecht. Die Anwendung von Jugendstrafrecht bei erwachsenen Gefährdern sei inakzeptabel, sagte Dobrindt.
4: Ich bin sehr dafür, dass wir uns darüber unterhalten in der Politik, ob wir nicht bei Gefährdern das Jugendstrafrecht einfach nicht mehr anwendbar machen. Dass wir bei Gefährdern die Fußfessel zur obligatorischen Regel machen und dass wir dafür sorgen, dass Gefährder auch in Präventivhaft genommen werden können.
3: Ähnliche Forderungen kommen auch aus der Unionsfraktion im Bundestag. Auch zwei Tage nach dem mutmaßlichen islamistischen Anschlag auf den Berliner Christopher Street Day ist die Trauer groß. Am Brandenburger Tor haben am Abend erneut hunderte Menschen der Opfer gedacht. Gleichzeitig wird weiter darüber diskutiert, welche Konsequenzen die Politik jetzt ziehen muss.
5: Vor dem Brandenburger Tor liegen inzwischen unzählige Blumen, Kerzen und persönliche Botschaften. Viele Menschen halten einfach kurz inne oder suchen auch das Gespräch mit anderen. Während Berlin trauert, läuft die politische Aufarbeitung weiter. Bundeskanzler Merz will prüfen lassen, wie sich islamistische Gefährder künftig stärker einschränken lassen. Bundesinnenminister Dobrindt fordert außerdem schärfere Regeln, unter anderem mehr Präventivhaft und den Einsatz elektronischer Fußfesseln. Zoe Tassovali, Nachrichtenredaktion.
3: Vor Beginn einer neuen Hitzewelle in Frankreich versucht die Feuerwehr, die an der Atlantikküste wütenden Waldbrände weiter einzudämmen. Während der größere der beiden Brände bei Bordeaux den Einsatzkräften weiterhin zu schaffen mache, sei der flächenmäßig kleinere Brand inzwischen unter Kontrolle. Das sagte Präsident Macron beim Besuch der Einsatzleitung am Abend in Bordeaux. Porsche will bis 2035 weitere 5000 Arbeitsplätze in der Region Stuttgart abbauen. Betroffen sind das Stammwerk in Zuffenhausen und das Entwicklungszentrum in Weissach. Im Gegenzug wird die Standortsicherung bis Ende 2035 verlängert. Betriebsbedingte Kündigungen sind ausgeschlossen.
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6: Mit Lenz Göbels, guten Morgen. Nach einem Musikfestival auf der Festung Ehrenbreitstein ist eine Frau am Sonntagabend in Koblenz angegriffen worden. Die Passantin war um 22 Uhr auf dem Rückweg zu ihrem Auto, das in der Straße der Niederberger Höhe geparkt war. An der Ecke zur Johannes-Kasel-Straße wurde sie von einem bislang unbekannten Mann mit mehreren Faustschlägen gegen den Hinterkopf attackiert. Die Polizei beschreibt ihn als etwa 1,85 Meter groß, mit stämmiger, breiter Figur und dunklen Haaren. Zum Tatzeitpunkt trug er ein auffällig gelbes T-Shirt. Zeugen, die Hinweise zu dem Mann oder der Tat geben können, werden gebeten, sich bei der Polizeiinspektion Koblenz zu melden. Außerdem in den regionalen Nachrichten um halb. In Bendorf wird die Hauptstraße ab Mittwoch vollgesperrt und Lotto Rheinland-Pfalz unterstützt auch in diesem Jahr die Vortour der Hoffnung.
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2: Kurz nach sechs. Wir schauen auf die Straße. Da haben wir eine Gefahrenmeldung auf der A3 Köln Richtung Frankfurt im Bereich der Ausfahrt Neuwied. Hier steht ein defektes Fahrzeug. Fahrt hier vorsichtig.
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2: Blitzer haben wir noch keine, aber Radarkontrollen sind angekündigt heute für die Stadtteile Lützel, Ehrenbreitstein, das Industriegebiet Lai und die Südstadt. Also falls ihr was entdeckt habt, Staus oder Blitzer melden wollt, einfach die Antenne Koblenz Hotline wählen oder per WhatsApp an die 0261 988 2099. Vielen Dank.
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2: Einen schönen guten Morgen. Es ist Dienstag, langsam geht die Sonne auf und wir begleiten euch mit dem Antenne Koblenz Supermix. Noch ein bisschen dunkel ist es draußen, aber die Sonne, die geht langsam auf. Und wir starten in die gemütlichen Morgenstunden mit Leonie und Don't Worry. Mein Name ist Ala Schenz und ich wünsche einen guten Start in den Dienstag.
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1: Unsere heutige Koblenz-Zahl des Tages ist die 1897. In diesem Jahr begann auf dem Berg Pankert oberhalb von Braubach der Bau des ersten von drei mächtigen Schornsteinen, die bis heute das Landschaftsbild prägen. Zwischen 1897 und 1910 entstanden die Hohen Kamine, verbunden durch einen rund 600 Meter langen Rauchgaskanal mit der Blei- und Silberhütte im Tal. Entgegen dem Volksmund, der sie scherzhaft als Weinbergheizung bezeichnet, dienten sie als Ableitung giftiger Gase. Ein früherer Versuch des Emissionsschutzes. Die Geschichte des Braubacher Hüttenwesens reicht weit zurück. Bereits im 17. Jahrhundert wurde in der Umgebung Silber, Blei und Zink gewonnen und vor Ort verhüttet. Die erste Silberhütte entstand am Fuß des Rheinhangs. Später folgte eine Bleihütte, die sich mit den industriellen Entwicklungen des 18. und 19. Jahrhunderts rasch vergrößerte. 1969 wurde das Werk neu gegründet, nachdem man im Ährental reiche Erzadern entdeckt hatte. Mit dem technischen Fortschritt kamen Dampfmaschinen, ein Bahnanschluss und eine Seilbahn für den Transport der Schlacke. Um 1900 entwickelte sich die Anlage zu einem modernen Industriebetrieb, der zeitweise hunderte Arbeiter beschäftigte. 1910 war schließlich der Bau des dritten Schornsteins abgeschlossen, ein Symbol der industriellen Blüte Braubachs. Nach dem Ersten Weltkrieg erlebte der Betrieb wechselvolle Zeiten. In den 1980er Jahren galt Braubach als stark mit Blei belastet. Umfangreiche Sanierungsmaßnahmen und moderne Umwelttechnik sorgten dafür, dass später keine gesundheitlich bedenklichen Werte mehr festgestellt wurden. Heute sind die drei Schornsteine auf dem Pankert stumme Zeugen einer langen Industriegeschichte. Sie stehen hinter der Marxburg weithin sichtbar über der Stadt und erinnern an eine Zeit, in der Braubach vom Bergbau und Hüttenwesen geprägt war.
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2: 11 Grad in Nassau, 11 Grad in Polch und in Koblenz. Rübenach haben wir auch aktuell 11 Grad gemessen. Ja, die Hitze, die steht auf jeden Fall vor der Tür. Heute erwarten uns 30 Grad, viel Sonne. Ab morgen dann 36 Grad, Donnerstag 35 und am Nachmittag dann am Donnerstag auch hier und da ein paar Gewitter. Wir haben wenig Wolken, es bleibt ein bisschen windig heute.
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3: Mit Lenz Göbels, guten Morgen. Nach einem Musikfestival auf der Festung Ehrenbreitstein ist eine Frau am Sonntagabend in Koblenz angegriffen worden. Die Passantin war um 22 Uhr auf dem Rückweg zu ihrem Auto, das in der Straße der Niederberger Höhe geparkt war. An der Ecke zur Johannes-Kasel-Straße wurde sie von einem bislang unbekannten Mann mit mehreren Faustschlägen gegen den Hinterkopf attackiert. Die Polizei beschreibt ihn als etwa 1,85 Meter groß, mit stämmiger, breiter Figur und dunklen Haaren. Zum Tatzeitpunkt trug er ein auffällig gelbes T-Shirt. Zeugen, die Hinweise zu dem Mann oder der Tat geben können, werden gebeten, sich bei der Polizeiinspektion Koblenz zu melden. In Bendorf wird die Hauptstraße ab Mittwoch für mehrere Monate vollgesperrt. Grund sind Bauarbeiten, die voraussichtlich bis Ende Februar 2027 dauern. Betroffen ist der Bereich zwischen der Siegburger Straße, Luisenstraße und Steinstraße. Die Kreuzungen an der Siegburger Straße und an der Steinstraße bleiben weiterhin befahrbar. Auch die Geschäfte und Gastronomiebetriebe entlang der Hauptstraße sind größtenteils zu Fuß erreichbar. Auch die Kofab-Linie 8, N8 sowie die E-Busse in Richtung Koblenz passen sich an. Die Busse werden über den alten Weg, die Rheinstraße und die Bahnhofsstraße umgeleitet. Die Haltestelle Bendorf Stadtpark entfällt während der Sperrung. Für die Haltestelle Bendorf Friedhof wird ein neuer Standort eingerichtet. Fahrten in Richtung Bendorf Sein sind von den Änderungen nicht betroffen. Lotto Rheinland-Pfalz unterstützt auch in diesem Jahr die Vortour der Hoffnung. Das Unternehmen aus Koblenz hat bei 2 Terminen insgesamt 43.000 Euro für den guten Zweck übergeben. 33.000 Euro wurden beim Tourstopp in Bad Breisig überreicht. Das Geld stammt aus dem Fußballspiel der prominenten Mannschaft Lotto 11, das im Mai in Waldbreitbach stattgefunden hat. Einen weiteren Scheck über 10.000 Euro übergab die Lotto-Stiftung bereits zum Start der Tour in Koblenz. Mit den Spenden wird die Arbeit der Vortour der Hoffnung unterstützt, die sich für krebskranke Kinder und deren Familien einsetzt. In Koblenz gibt es noch freie Ausbildungsplätze für den Start in diesem Jahr. Die Agentur für Arbeit Koblenz-Main, die Handwerkskammer und die Industrie- und Handelskammer laden deshalb zu den Azubi-Spots auf den letzten Drücker ein. Die Veranstaltung findet am Donnerstag ab 17 Uhr in der Jugendberufsagentur Koblenz statt. Jugendliche können dort direkt mit Unternehmen sprechen und offene Stellen kennenlernen. Wer möchte, kann seine Bewerbungsunterlagen gleich mitbringen und abgeben. Die Teilnahme ist kostenlos und eine Anmeldung ist nicht nötig.
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2: Kurz nach 6:30, wir schauen auf die Straße. Da haben wir einige Fahrmeldungen auf der A3 Köln Richtung Frankfurt im Bereich der Ausfahrt Neuwied. Gefahr durch ein defektes Fahrzeug. Ansonsten sind die Straßen frei, kommt gut durch.
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2: Blitzer haben wir noch keine, aber Radarkontrollen sind angekündigt heute für Lützel, Ehrenbreitstein, das Industriegebiet Lai und die Südstadt. Das heißt, wenn ihr irgendwo was gesehen habt, Staus oder Blitzer melden wollt, gerne die Antenne Koblenz Hotline wählen oder eine WhatsApp senden an die 0261 98 8 20 99.
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2: Einen schönen guten Morgen aus dem Antenne Koblenz Studio hier am Friedrich-Ebert-Ring. Kurz nach 6:30 haben wir es. Das heißt, wird wieder Zeit für 3 Hits am Stück. Ihr hört jetzt gleich als nächstes Sombre mit Homeworker. Mein Name ist Ala Schenz und ich wünsche einen guten Start in den Dienstagmorgen.
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1: Mit Lisa Tauchen, hallo. Ein Hauch von Italien weht diese Woche durch die Mainer Innenstadt. Bei La Dolce Mayen wird am Donnerstag von 17 bis 22 Uhr gebummelt, geschlemmt und gemeinsam gefeiert. Neben verlängerten Öffnungszeiten in den Geschäften gibt's Live-Musik, eine Modenschau, einen Salsa-Kurs und jede Menge italienisches Flair. An einer langen Tafel können Besucher ihre eigenen Speisen mitbringen oder sich vor Ort mit italienischen Spezialitäten verwöhnen lassen. Der Abend lädt zum Verweilen, Tanzen und Genießen ein und macht die Mainer Innenstadt zum Treffpunkt für die ganze Region. Und wer lieber seine Karriere im Blick hat und noch keinen Ausbildungsplatz für dieses Jahr gefunden hat, bekommt in Koblenz jetzt ganz unkompliziert eine neue Chance. Bei den Azubi-Spots auf den letzten Drücker

0: können Jugendliche direkt mit Unternehmen aus der Region ins Gespräch kommen und offene Ausbildungsstellen entdecken. Los geht's am Donnerstag um 17 Uhr in der Jugendberufsagentur Koblenz. Am besten die Bewerbungsunterlagen gleich mitbringen, vielleicht klappt's ja direkt vor Ort mit dem ersten Eindruck. Außerdem gibt's Unterstützung bei Fragen rund um Berufswahl und Bewerbung. Das Ganze ist kostenlos, eine Anmeldung ist nicht nötig. Einfach vorbeikommen und die Chance nutzen. Ein schönes Getränk in der Hand, gute Gespräche und dazu der Blick auf den Rhein? Genau das erwartet Besucher beim Weinpicknick Tafel am Strom in Leutesdorf. Am Sonntag lädt ab 15 Uhr eine lange Tafel unter der Platanenallee zum Genießen und Verweilen ein. Winzer aus Leutesdorf und der Region schenken ihre schönsten Spezialitäten aus. Wer Hunger bekommt, kann sich am Grill versorgen oder einfach sein eigenes Picknick mitbringen. Die Getränke gibt's direkt vor Ort, der Eintritt ist frei. Reservieren muss niemand, einfach vorbeikommen und einen Platz an der langen Tafel suchen. Und bei allem wünschen wir euch natürlich auch wie immer viel Spaß.
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2: 11 Grad in Kettig, 11 Grad in Montabaur und in Koblenz-Lützel auch aktuell 11 Grad. Ja, Vormittag scheint die Sonne und das Ganze wird auch den ganzen Tag heute auch begleiten. Es wird etwas windig gegen Nachmittag, aber mit insgesamt 15 Sonnenstunden dürfen wir uns heute nicht beschweren mit 30 Grad in der Spitze. Ab morgen, da fangen die Hitzetage wieder an. 36 Grad erwarten uns am Mittwoch, am Donnerstag 35 Grad und am Nachmittag vereinzelte Gewitter. Der Freitag, der wird dann etwas milder, es bleibt aber trotzdem über 30 Grad. Wir rechnen am Freitag bei einem Sonne-Wolken-Mix und 32 Grad in der Spitze.
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3: Ich bin Dirk Zeitler. Nach dem Anschlag am Rande des Christopher Street Days in Berlin hat sich Innenminister Dobrindt für einen verschärften Umgang mit sogenannten extremistischen Gefährdern ausgesprochen. So forderte er im ZDF heute Journal eine Änderung beim Jugendstrafrecht. Die Anwendung von Jugendstrafrecht bei erwachsenen Gefährdern sei inakzeptabel, sagte Dobrindt.
4: Ich bin sehr dafür, dass wir uns darüber unterhalten in der Politik, ob wir nicht bei Gefährdern das Jugendstrafrecht einfach nicht mehr anwendbar machen. Dass wir bei Gefährdern die Fußfessel zur obligatorischen Regel machen und dass wir dafür sorgen, dass Gefährder auch in Präventivhaft genommen werden können.
3: Ähnliche Forderungen kommen auch aus der Unionsfraktion im Bundestag. Wenige Monate vor den US-Parlamentswahlen will Präsident Trump vor dem obersten Gerichtshof umfassende Änderungen im Wahlrecht durchsetzen. Das Justizministerium reichte einen entsprechenden Eilantrag ein, um die Entscheidung einer unteren Instanz auszusetzen. Diese hatte die Trump-Regierung daran gehindert, Wählerdatenbanken zu erheben und neue Regeln für die Briefwahl anlässlich der Kongresswahlen im November umzusetzen. Vor Beginn einer neuen Hitzewelle in Frankreich versucht die Feuerwehr, die an der Atlantikküste. Vor Beginn einer neuen Hitzewelle in Frankreich versucht die Feuerwehr, die an der Atlantikküste wütenden Waldbrände weiter einzudämmen. Während der größere der beiden Brände bei Bordeaux den Einsatzkräften weiterhin zu schaffen mache, sei der flächenmäßig kleinere Brand inzwischen unter Kontrolle. Das sagte Präsident Macron am Abend in Bordeaux.
5: Schon jetzt ist das Ausmaß des Feuers westlich von Bordeaux beispiellos und die Behörden fürchten, dass das Schlimmste noch nicht vorbei ist. Ab heute schnellen die Temperaturen wieder in die Höhe und die trockene Hitze könnte das Feuer weiter anfachen. Um zu verhindern, dass die Flammen noch weiter um sich greifen, haben die Einsatzkräfte unzählige Schneisen in den Wald gerodet. Mehr als 4000 Feuerwehrleute und Soldaten sind in der Region im Einsatz. Ab heute helfen auch deutsche Kräfte bei den Löscharbeiten. Aus Bordeaux, Rachel Sommer.
3: Fast 300 Millionen Menschen sind chronisch mit Erregern von Hepatitis B oder C infiziert. Im Kampf gegen Hepatitis fordert die Weltgesundheitsorganisation mehr Forschung, mehr Tests und Behandlungen sowie ein stärkeres politisches Engagement. Die beiden nicht miteinander verwandten Erkrankungen werden durch Viren verursacht, die vor allem per Blut übertragen werden.
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6: Mit Lenz Göbels, guten Morgen. Am Sonntagabend ist eine Tankstelle im Stadtgebiet von Andernach überfallen worden. Nach Angaben der Polizei betrat ein bislang unbekannter Einzeltäter gegen 22 Uhr die Tankstelle. Unter dem Vorhalt einer Schusswaffe forderte der Mann Bargeld aus der Kasse. Nach dem Überfall leitete die Polizei eine groß angelegte Fahndung ein, bei der auch ein Polizeihubschrauber zum Einsatz kam. Für die Bevölkerung bestand nach Angaben der Polizei zu keinem Zeitpunkt eine Gefahr. Die weiteren Ermittlungen hat die Kriminalinspektion Koblenz übernommen. Außerdem in den Regionalnachrichten um halb. Im Westerwaldkreis laufen die Vorbereitungen für das neue Schuljahr auf Hochtouren und die Stadt Neuwied führt ein neues Konzept für Altkleidercontainer ein.
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2: Aktuell haben wir 3:07 und eine Gefahrenmeldung auf der A3 Köln Richtung Frankfurt im Bereich der Ausfahrt Neuwied. Hier steht ein defektes Fahrzeug. Ansonsten sind die Straßen frei. Gute Fahrt.
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2: Blitze haben wir noch keine, aber Radarkontrollen sind für heute angekündigt für die Stadtteile Lützel, Ehrenbreitstein, Industriegebiet, Lei und die Südstadt. Das heißt, wenn ihr irgendwo was gesehen habt, Staus oder Blitzer melden wollt, einfach die Antenne Koblenz Hotline wählen oder eine WhatsApp senden an die 0261 98 8 20 99. Vielen Dank.
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2: Der Verein Vater-Kind-Aktion ist von der VR-Bank Rhein-Ahr-Eifel in Andernach mit dem Zukunftspreis 2026 ausgezeichnet worden. Und der Preis, der würdigt besonders ehrenamtliches Engagement. Was diese Auszeichnung für den Verein bedeutet und für welchen Einsatz die Ehrung verliehen wurde, darüber haben wir mit ihm gesprochen. Auf jeden Fall geht es da erstmal weiter mit zwei Hits am Stück und dann hört ihr auf jeden Fall, was der Vater-Kind-Verein so zu bieten hat. Es geht weiter mit Max Allais und Wherever You Go. Mein Name ist Alla Schenz und ich wünsche einen guten Start in den Dienstag.
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0: Tanne Koblenz, der Supermix, und gleich steht ihr noch Ava Max mit Maybe You're the Problem. Der Verein Vater-Kind-Aktion ist von der VR-Bank Rhein-Ahr-Eifel in Andernach mit dem Zukunftspreis 2026 ausgezeichnet worden. Der Preis würdigt besonders ehrenamtliches Engagement. Was diese Auszeichnung für den Verein bedeutet und für welchen Einsatz die Ehrung verliehen wurde, darüber hat mein Kollege Lenz Göbels mit dem Geschäftsführer des Vereins Volker Drefs gesprochen.
1: Ihr wurdet jetzt ausgezeichnet mit dem Zukunftspreis 2026. Was bedeutet euch das?
2: Uns bedeutet das ziemlich viel. Seit 1999 gibt es unser Verein. Und dass wir 2026 jetzt mal andersrum wiederbekommen haben, wofür unsere Werte eigentlich sind. Und diese Auszeichnung bedeutet uns besonders viel, ja.
1: Vielleicht für Menschen, die noch nie von eurem ehrenamtlichen Engagement gehört haben, vielleicht stellst du es einmal kurz vor. Was macht ihr?
2: Wie der Name schon sagt, Vater-Kind-Aktion. Also wir bieten Väter und ihren Kindern da in unserem Rahmenprogramm, was wir unter verschiedenen Themen oder Mottos machen, die Möglichkeit, dass Kinder und Väter näher zusammenkommen. Bei uns steht halt auch im Vordergrund die Gemeinschaft, nicht als Vater-Kind-Paar alleine, sondern auch die komplette Gemeinschaft. Und der Schwerpunkt ist, bei uns sind alle gleich, ob arm oder reich oder egal welche Herkunft. Bei unseren Veranstaltungen sind wir immer alle nur Papas und Kinder.
1: Was sind da so Projekte, die man dann gemeinschaftlich macht?
2: Sei es Seifenkisten bauen, was wir letztes Jahr beispielsweise hatten. Letztes Jahr hatten wir auch den Weltrekordversuch, die längste Murmelbahn der Welt, was dann mit dem Weltrekord dann auch funktioniert hatte. Seit 3-4 Jahren machen wir das Macht ins Feuer in Ochtendung, wo wir letztes Jahr auch ein SWR-Beitrag beispielsweise hatten im Fernsehen, wo wir dann auch ebenfalls zu sehen waren, die sehr spektakulär sind. Und letztes Jahr hatten wir das Motto, das Kolosseum gehabt.
1: Was motiviert dich denn auch langfristig, so dich ehrenamtlich einzubringen?
2: Ich bin selber Teilnehmer seit 10 Jahren und seit 6 Jahren habe ich die Leitung übernommen. Und einfach die Werte, die wir leben, diese Gemeinschaft und allein Kinder glücklich zu machen und auch mal das Versteckte aus einem Papa oder aus einem Kind rauszuholen. Das ist so faszinierend, wenn Kinder dann wirklich auf einmal strahlen, Papa, ich habe mich das getraut. Allein dieses Erlebnis, das motiviert einen echt immer mehr, das weiter fortzuführen.
0: Wie die Mitglieder auf die Auszeichnung reagiert haben und wie ihr den Verein unterstützen könnt, hört ihr gleich hier bei uns in einer halben Stunde.

0: Carpenter mit ihrem Song Taste. Und das Ganze gibt's gleich noch vor halb.
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2: Aktuell haben wir 11 Grad in Lahnstein, genau. In Dieblich haben wir aktuell 12 Grad und in Koblenz auf der Kartause auch hier 12 Grad. Auf der A3 Köln Richtung Frankfurt im Bereich der Ausfahrt Neuwied ist gerade ein defektes Fahrzeug. Fahrt hier auf jeden Fall vorsichtig. Und weiter geht's mit dem Wetter. Und zwar die Hitzetage, die kriegt man auf jeden Fall schon mit. Ich finde es auch morgen schon echt sehr, sehr sonnig. Das Ganze wird sogar noch sonniger. Morgen auf jeden Fall eincremen, nicht vergessen. 36 Grad erwarten uns in der Spitze.
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3: Mit Lenz Göbels, guten Morgen. Am Sonntagabend ist eine Tankstelle im Stadtgebiet von Andernach überfallen worden. Nach Angaben der Polizei betrat ein bislang unbekannter Einzeltäter gegen 22 Uhr die Tankstelle. Unter dem Vorhalt einer Schusswaffe forderte der Mann Bargeld aus der Kasse. Nach dem Überfall leitete die Polizei eine groß angelegte Fahndung ein, bei der auch ein Polizeihubschrauber zum Einsatz kam. Für die Bevölkerung bestand nach Angaben der Polizei zu keinem Zeitpunkt eine Gefahr. Die weiteren Ermittlungen hat die Kriminalinspektion Koblenz übernommen. Im Westerwaldkreis laufen die Vorbereitungen für das neue Schuljahr auf Hochtouren. Während der Sommerferien stellte das Team der Schulbuchausleihe tausende Bücher für die Schulen zusammen. Rund 55.000 Schulbücher wurden geprüft, sortiert und neu verpackt. Sie sind für knapp 5.000 Schüler an den weiterführenden Schulen des Kreises bestimmt. Die Bücher haben einen Gesamtwert von rund 1 Million Euro. In den letzten beiden Ferienwochen werden die Pakete an die Schulen geliefert. So sollen alle Schüler pünktlich zum Start des neuen Schuljahres mit den benötigten Büchern versorgt werden. Unterstützt wurde die Schulbuchausleihe dabei auch von Nachwuchskräften und Ferienjobbern. Die Stadt Neuwied führt ein neues Konzept für Altkleidercontainer auf öffentlichen Flächen ein. Künftig stehen die Container an 37 festen Standorten im Stadtgebiet. Damit will die Stadt mehr Ordnung schaffen und Müll rund um die Sammelstellen vermeiden. In der Vergangenheit hatten überfüllte Container und abgestellte Kleidersäcke immer wieder für Beschwerden gesorgt. Nach der neuen Regelung müssen die Betreiber auch für die Sauberkeit rund um die Container sorgen. Andere Anbieter wurden aufgefordert, ihre Container auf öffentlichen Flächen zu entfernen. Die Stadt weist darauf hin, dass Altkleider nicht neben dem Container abgestellt werden sollen. Ziel ist es, die Sammlung in Neuwied sauberer und besser zu organisieren. Die Grundschulliga Rhein-Lahn startet nach den Sommerferien erstmals ein Angebot für Herren. Jeden Freitag ab 19 Uhr gibt es in der Sporthalle des Goethe-Gymnasiums ein offenes Basketballtraining. Eingeladen sind Jugendliche und junge Männer ab 16 Jahren, egal ob mit Erfahrung oder ohne. Unter der Leitung von Ferris Schröder soll eine neue Mannschaft aufgebaut werden. Die Grundschulliga ist bereits seit 2019 mit verschiedenen Schul-AGs in Bad Ems und der Region aktiv und möchte nun auch Erwachsenen den Einstieg in den Basketballsport ermöglichen.
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2: Wir haben kurz nach 7:30 und wir schauen auf die Straßen. Aktuell sieht es aber noch gut aus. Gute Fahrt.
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2: Jetzt haben wir aktuell noch keine, aber Radarkontrollen sind auf jeden Fall für heute angekündigt für die Stadtteile Lützel, Ehrenbreitstein, das Industriegebiet, Lai und die Südstadt. Also wenn ihr irgendwo was gesehen habt, Staus oder Blitzer melden wollt, einfach anrufen oder ganz bequem per WhatsApp an die 0261 988 2099. Vielen Dank.
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2: Und gleich sprechen wir wieder über den Zukunftspreis 2026, denn der Verein Vater-Kind-Aktion hat einen abgestaubt von der VR-Bank Rhein-Ahr-Eifel in Andernach, nämlich für sein ehrenamtliches Engagement. Und wie die Mitglieder auf die Ehrung reagiert haben, darüber sprechen wir gleich nach zwei Hits. Es geht hier weiter mit Harry Styles und American Girls. Mein Name ist Ala Schenz und ich wünsche einen guten Morgen.
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0: Antenne Koblenz, der Supermix, und gleich hört ihr noch David Guetta mit I Don't Wanna Wait. Der Verein Vater-Kind-Aktion ist mit dem Zukunftspreis 2026 von der VR-Bank Rainer Eifel in Andernach für sein ehrenamtliches Engagement ausgezeichnet worden. Wie die Mitglieder auf die Ehrung reagiert haben und wie der Verein unterstützt werden kann, darüber hat mein Kollege Lenz Göbels mit Geschäftsführer Volker Drews gesprochen.
1: Wie fielen die Reaktionen innerhalb eurer Vater-Kind-Aktion aus?
2: Wir haben positive Rückmeldungen bekommen, einmal bei uns im Orga-Team, auch von langfristigen Teilnehmern oder auch von außen, die uns verfolgen, wo dann auch die Worte gekommen ist, das habt ihr verdient, wenn man sieht, was ihr in den letzten Jahren gemacht habt. Ihr seid größer geworden, ihr habt viel mehr Gemeinschaft gemacht. Ihr habt so viele Werte, die ihr eigentlich beschreibt, wiedergelebt. Und das war dann mal schön, dass ihr dann halt dementsprechend auch ausgezeichnet worden seid.
1: Das motiviert ja auch nochmal tagtäglich weiterzumachen.
2: Das definitiv, ja.
1: Und jetzt gab es auch 2000 Euro, zwar ist das nicht der Hauptfokus gewesen, die zu gewinnen, sonst wäre man natürlich nicht ehrenamtlich unterwegs. Jetzt sind sie auf dem Konto, was ist damit geplant?
2: Das wird in die Jugendarbeit investiert. Wir haben jetzt auch vor kurzem einen eigenen Vereinsanhänger angeschafft, und wer unsere Aktion kennt, wir haben immer 300 bis 500 Teilnehmer, und wir haben letztes Jahr ganz viel Küchenequipment gekauft. So, und dies Jahr diese 2000 Euro wollen wir auf jeden Fall, ich sag mal so, in Bietigarnituren investieren, sodass wir dann auch die Teilnehmer vernünftig zum Essen einladen können auf einer Sitzbank.
1: Wenn ein Zuhörer jetzt Interesse hat, auch Teil des Projekts zu werden, wie kann er vielleicht euch unterstützen, aber auch die Aktion selber mitbegleiten?
2: Also begleiten können sie die, wenn sie uns folgen auf Social Media, sei es auf Instagram oder Facebook, oder am besten über unsere Internetseite, das ist www.vater-kind-aktion.de. Da stehen die ganzen Termine drin, die wir haben, und momentan ist auch das Anmeldefenster für August schon auf. Da machen wir eine Bauaktion. Mit den Kindern werden wir Nistkästen bauen, Futterhäuschen, Insektenhotels, was denn die Kinder mit nach Hause nehmen können. Also das ist jetzt so ein Schwerpunkt August, und da können sie uns verfolgen. Und wer gerne weiter Infos haben will, das sind die Ansprechpartner. Wir sind froh für jeden, der bei uns teilnimmt.
0: Für die Zukunft hat der Verein Vater-Kind-Aktion schon viele neue Projekte geplant. Und vielleicht gibt es ja sogar bald den nächsten Weltrekord mit der längsten Murmelbahn. Wir bleiben für euch natürlich dran.

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2: 14 Grad in Bendorf, 14 Grad in Bad Ems und in Koblenz-Gülz auch aktuell hier. 14 Grad haben wir gemessen. Ja, die Hitze, die nimmt ab heute Fahrt auf. 30 Grad erwarten uns schon heute. Sehr wenig bis gar keine Wolken am Himmel. Es bleibt auch trocken. Morgen erwarten uns dann bis zu 36 Grad. Auch hier bleibt der mäßige Wind etwas bestehen, aber das ändert nichts. Es bleibt trotzdem weiterhin heiß bis zum Ende der Woche. Am Donnerstagnachmittag erwarten uns hier und da ein paar Gewitter in der Region.
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3: Ich bin Dirk Zeitler. Nach dem Anschlag am Rande des Christopher Street Days in Berlin ist die Trauer bei vielen Menschen weiterhin groß. Hunderte Trauernde haben am Brandenburger Tor der Opfer gedacht und Blumen niedergelegt. Gleichzeitig hat die Tat eine Diskussion über den verschärften Umgang mit extremistischen Gefährdern entfacht. Innenminister Dobrindt forderte im ZDF eine Änderung beim Jugendstrafrecht.
4: Es sei inakzeptabel, dass bei erwachsenen Gefährdern das Jugendstrafrecht angewandt wird, so Innenminister Dobrindt. Genau das war bei dem mutmaßlichen Täter vor einigen Monaten passiert. Dobrindt sprach sich außerdem für einen verstärkten Einsatz von elektronischen Fußfesseln aus und es müsse eine bundesweit einheitliche Regelung zur Präventivhaft für Gefährder geben. Fiona Reinhardt, Nachrichtenredaktion.
3: Vor Beginn einer neuen Hitzewelle in Frankreich versucht die Feuerwehr, die an der Atlantikküste wütenden Waldbrände weiter einzudämmen. Während der größere der beiden Brände bei Bordeaux den Einsatzkräften weiterhin zu schaffen mache, sei der flächenmäßig kleinere Brand inzwischen unter Kontrolle, sagte Präsident Macron am Abend in Bordeaux.
5: Schon jetzt ist das Ausmaß des Feuers westlich von Bordeaux beispiellos und die Behörden fürchten, dass das Schlimmste noch nicht vorbei ist. Ab heute schnellen die Temperaturen wieder in die Höhe und die trockene Hitze könnte das Feuer weiter anfachen. Um zu verhindern, dass die Flammen noch weiter um sich greifen, haben die Einsatzkräfte unzählige Schneisen in den Wald gerodet. Mehr als 4000 Feuerwehrleute und Soldaten sind in der Region im Einsatz. Ab heute helfen auch deutsche Kräfte bei den Löscharbeiten. Wann die Urlauber und die evakuierten Anwohner zurück nach Hause können, ist noch unklar. Aus Bordeaux, Rache Sommer. Rache Sommer, Bordeaux.
3: Fast 300 Millionen Menschen sind chronisch mit Erregern von Hepatitis B oder C infiziert. Im Kampf gegen Hepatitis fordert die Weltgesundheitsorganisation mehr Forschung, mehr Tests und Behandlungen sowie ein stärkeres politisches Engagement. Die beiden nicht miteinander verwandten Erkrankungen werden durch Viren verursacht, die vor allem per Blut übertragen werden. Das offenkundig enge Verhältnis von FIFA-Präsident Infantino zu Präsident Trump stößt auch im US-Kongress auf Argwohn. Der einflussreiche demokratische Abgeordnete Raskin forderte den Fußball-Weltverband und Infantino auf, bis zum 9. August Informationen über Kontakte zur US-Regierung vorzulegen. Raskin ist der ranghöchste Demokrat im Justizausschuss.
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6: Mit Lenz Göbels, guten Morgen. Nach einem Musikfestival auf der Festung Ehrenbreitstein ist eine Frau am Sonntagabend in Koblenz angegriffen worden. Die Passantin war um 22 Uhr auf dem Rückweg zu ihrem Auto, das in der Straße der Niederberger Höhe geparkt war. An der Ecke zur Johannes-Kasel-Straße wurde sie von einem bislang unbekannten Mann mit mehreren Faustschlägen gegen den Hinterkopf attackiert. Die Polizei beschreibt ihn als etwa 1,85 Meter groß, mit stämmiger, breiter Figur und dunklen Haaren. Zum Tatzeitpunkt trug er ein auffällig gelbes T-Shirt. Zeugen, die Hinweise zu dem Mann oder der Tat geben können, werden gebeten, sich bei der Polizeiinspektion Koblenz zu melden. Außerdem in den regionalen Nachrichten um halb. In Bendorf wird die Hauptstraße ab Mittwoch vollgesperrt und Lotto Rheinland-Pfalz unterstützt auch in diesem Jahr die Vortour der Hoffnung.
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2: 8:03 und ich habe gute Nachrichten. Die Straßen sind noch frei. Gute Fahrt.
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2: Blitzer haben wir noch keine. Falls ihr was entdeckt habt, gerne anrufen oder eine WhatsApp senden an die 0261 988 2099. Vielen Dank.
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2: Und nicht irgendeinen Morgen. Es ist Dienstag und ihr wisst Bescheid, es wird wieder Zeit für unsere Bürgersprechstunde. Heute zu Gast mit Oberbürgermeister David Langner. Wir haben gleich einiges zu besprechen. Unter anderem geht es auch um das aktuelle Wetter. Es bleibt spannend, aber erstmal zwei Hits am Stück. Ausdies fängt an mit Electrified. Mein Name ist Ala Schenz und ich wünsche einen guten Start in den Dienstagmorgen.
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1: Heute zu Gast in unserer Bürgersprechstunde natürlich aus dem Studio hier in Koblenz am Friedrich-Ebert-Ring. Und heute zu Gast haben wir unseren Oberbürgermeister, Herr David Langner. Guten Morgen, Herr Langner.
2: Guten Morgen, Frau Schenz.
1: Und heute haben wir auf jeden Fall ein brisantes Thema. Es geht um Ratten auf der Kartause, denn die sorgen aktuell vermehrt für Gesprächsstoff. Wie nimmt die Stadt die Situation wahr und welche Maßnahmen werden ergriffen, um dieses Problem in den Griff zu bekommen?
2: Es ist wichtig, dass da alle mit dran arbeiten, natürlich insbesondere auch die Eigentümer der Grundstücke, der Wohngebäude, die da betroffen sind, weil da kann die Stadt nichts machen, da sind die Eigentümer dann auch für verantwortlich. Wir stimmen uns aber mit denen ab, weil es gilt immer auch, das gemeinsam hinzubekommen. Beispielsweise für die Kanalisation ist die Stadt wiederum zuständig und wenn man gegen Ratten effektiv vorgehen will, dann muss man das an allen Orten parallel machen. Ratten sind intelligente Tiere, das heißt, sie wissen auch genau, wo sie geschützt sind und wo nicht und deswegen muss man das wirklich gemeinsam angehen. Jeder von uns kann auch etwas dafür tun. Abfall vermeiden, der offen rumsteht, Tierfutter vermeiden, das irgendwie offen rumliegt, Mülltonnen schließen. Das sind alles so Orte, das lieben Ratten und das zieht sich Ratten dann auch entsprechend an. Und da sind wir natürlich alle dazu aufgefordert, dass wir solche Orte dann vermeiden.
1: Gerade im Sommer, wenn jetzt, sage ich mal, Essensreste rumliegen, das mögen die ganz besonders. Da muss man echt drauf achten, dass man an einem Strang zieht und auch vielleicht ein bisschen aufeinander achtet.
2: So ist das.
1: So, wir haben ja aktuell super warmes, heißes Wetter. Ich würde sagen, wir sprechen einmal kurz über den Sommer. Herr Langner, der Sommer läuft ja auf Hochtouren. Wir haben die vergangene Woche das Ganze auch nochmal persönlich erlebt. Die Hitze kommt wieder. Finden Sie denn auch ein bisschen etwas Zeit zum Abschalten?
2: Ich hatte ja ein bisschen Urlaub jetzt und war im Norden von Europa unterwegs. Da war es sehr angenehm kühl, fast schon ein bisschen zu kühl, wenn man so im Sommer unterwegs ist. Freut man sich natürlich auch über den ein oder anderen Strandtag. Und in Koblenz jetzt gerade aktuell, heute Morgen ist es ja relativ frisch noch. Das ist sehr angenehm, wirklich alle Fenster aufmachen, dann die Kühle auch wirklich genießen. Ich gehe ja gerne laufen auch dann um die Uhrzeit. Das ist wirklich dann noch ganz angenehm in diesen Tagen. Und ansonsten wirklich den Schatten aufsuchen, gucken, dass man irgendwie ein kühles Getränk hat oder auch mal im Garten den Schlauch anmacht und sich ein bisschen abspritzt, wenn man dafür Zeit und Gelegenheit hat. Und Freibad Oberwerth, es gibt genügend Orte natürlich, wo man doch auch es bei diesem Wetter einigermaßen aushalten kann.
1: Aber der Sommer, der hat natürlich auch seine schönen und besonderen Seiten. Gibt es dann einen Moment, der Ihnen besonders in Erinnerung geblieben ist? Vielleicht jetzt im Urlaub oder?
2: Also ich fand jetzt in Koblenz ein sehr schönes Erlebnis, dass ich mit Freunden bei den Schlossstufen verabredet war im Rahmen des Weinfestivals. Wir saßen da zusammen und durch Zufall kamen meine Eltern auch vorbei. Und das war nicht geplant. Und das war so ein nettes Zusammentreffen und zeigt so ein bisschen auch, dass über Generationen hinweg so eine Veranstaltung und so ein Ort attraktiv ist, weil ja auch jüngere Menschen als ich da waren. Und von daher, das ist einfach das, was Koblenz ausmacht. So dieses Miteinander der unterschiedlichen Generationen, das war einfach ein schönes Erlebnis.
1: Man muss das Wetter auch einfach mal nutzen.
2: So ist es.
1: Genau. Und gleich geht es weiter im zweiten Teil. Da sprechen wir weiter über die heißen Tage und welche Angebote es hier in Koblenz gibt, um sich abzukühlen. Vielen Dank, Herr Langner.
2: Bis gleich.
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2: 16 Grad in Braubach, 16 Grad in Hörgranzhausen und in Koblenz auf der Kartause haben wir auch aktuell 16 Grad gemessen. Und die Hitzetage, die sind gestartet. Jetzt morgens aktuell noch recht frisch, was auch gut ist zum Lüften. Das kann man auf jeden Fall nochmal nutzen, bevor dann die Sonne rauskommt. 30 Grad erwarten uns heute. Ab morgen dann 36 Grad, Donnerstag 35 Grad und am Donnerstagnachmittag sind auch vereinzelt Gewitter möglich. Der Freitag, der bleibt auch wieder stabil bei 32 Grad. Hier kommen noch ein paar Wolken dazu. Es bleibt aber insgesamt gefühlte 20 bis 25 Grad dann an diesem Freitag.
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3: Mit Lenz Göbels, guten Morgen. Nach einem Musikfestival auf der Festung Ehrenbreitstein ist eine Frau am Sonntagabend in Koblenz angegriffen worden. Die Passantin war um 22 Uhr auf dem Rückweg zu ihrem Auto, das in der Straße der Niederberger Höhe geparkt war. An der Ecke zur Johannes-Kasel-Straße wurde sie von einem bislang unbekannten Mann mit mehreren Faustschlägen gegen den Hinterkopf attackiert. Die Polizei beschreibt ihn als etwa 1,85 Meter groß, mit stämmiger, breiter Figur und dunklen Haaren. Zum Tatzeitpunkt trug er ein auffällig gelbes T-Shirt. Zeugen, die Hinweise zu dem Mann oder der Tat geben können, werden gebeten, sich bei der Polizeiinspektion Koblenz zu melden. In Bendorf wird die Hauptstraße ab Mittwoch für mehrere Monate vollgesperrt. Grund sind Bauarbeiten, die voraussichtlich bis Ende Februar 2027 dauern. Betroffen ist der Bereich zwischen der Siegburger Straße, Luisenstraße und Steinstraße. Die Kreuzungen an der Siegburger Straße und an der Steinstraße bleiben weiterhin befahrbar. Auch die Geschäfte und Gastronomiebetriebe entlang der Hauptstraße sind größtenteils zu Fuß erreichbar. Auch die Kofab-Linie 8, N8 sowie die E-Busse in Richtung Koblenz passen sich an. Die Busse werden über den alten Weg, die Rheinstraße und die Bahnhofsstraße umgeleitet. Die Haltestelle Bendorf Stadtpark entfällt während der Sperrung. Für die Haltestelle Bendorf Friedhof wird ein neuer Standort eingerichtet. Fahrten in Richtung Bendorf Sein sind von den Änderungen nicht betroffen. Lotto Rheinland-Pfalz unterstützt auch in diesem Jahr die Vortour der Hoffnung. Das Unternehmen aus Koblenz hat bei zwei Terminen insgesamt 43.000 Euro für den guten Zweck übergeben. 33.000 Euro wurden beim Tourstopp in Bad Breisig überreicht. Das Geld stammt aus dem Fußballspiel der prominenten Mannschaft Lotto 11, das im Mai in Waldbreitbach stattgefunden hat. Einen weiteren Scheck über 10.000 Euro übergab die Lotto-Stiftung bereits zum Start der Tour in Koblenz. Mit den Spenden wird die Arbeit der Vortour der Hoffnung unterstützt, die sich für krebskranke Kinder und deren Familien einsetzt. In Koblenz gibt es noch freie Ausbildungsplätze für den Start in diesem Jahr. Die Agentur für Arbeit Koblenz-Main, die Handwerkskammer und die Industrie- und Handelskammer laden deshalb zu den Azubi-Spots auf den letzten Drücker ein. Die Veranstaltung findet am Donnerstag ab 17 Uhr in der Jugendberufsagentur Koblenz statt. Jugendliche können dort direkt mit Unternehmen sprechen und offene Stellen kennenlernen. Wer möchte, kann seine Bewerbungsunterlagen gleich mitbringen und abgeben. Die Teilnahme ist kostenlos und eine Anmeldung ist nicht nötig.
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2: Wir haben kurz nach 8:30 und wir schauen auf die Straße. Da haben wir die B42 Rüdesheim Richtung Koblenz zwischen Kaub und Sandgurshausen. Hier braucht ihr aktuell ungefähr 5 Minuten länger. Ansonsten sieht's gut aus. Soweit sind die Straßen frei. Kommt gut durch.
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2: Aktuell haben wir keine Blitzer, aber Radarkontrollen sind heute angekündigt für die Stadtteile Lützel, Ehrenbreitstein, das Industriegebiet Lei und die Südstadt. Das bedeutet, falls ihr irgendwo was entdeckt habt, dann gerne anrufen. Sei es Verkehrsbehinderung, Blitzer oder Staus. 0261 988 2099. Vielen Dank und kommt gut an.
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2: Der Supermix und gleich wieder mit zwei Hits am Stück, die gute Laune machen. Den Start machen wir gleich mit Olivia Dean mit So Easy to Fall in Love. Und nach zwei Hits am Stück hört ihr das neue Warum heißt das so von meiner Kollegin Lisa Tauchen. Und die erzählt euch was über die Bismarckstraße. Es ist auf jeden Fall sehr spannend und historisch. Hier geht's aber erstmal weiter mit guter Laune. Olivia Dean, wie versprochen, mit So Easy. Mein Name ist Ala Schenz und ich wünsche einen guten Start in den Dienstagmorgen.
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1: Eine kleine, unscheinbare, aber historische Straße in der Koblenzer Vorstadt. Die bedeutsame Wohnstraße, in der prunkvolle Altbauten liegen, sowie ein denkmalgeschütztes Fachwerkhaus von 1786, trägt den Namen Bismarckstraße. Die Frage, die man sich nun stellt, ist, warum heißt diese Straße so? Die Bismarckstraße in Koblenz ist nach Otto von Bismarck benannt, einem der einflussreichsten Staatsmänner des 19. Jahrhunderts. Otto von Bismarck war der preußische Ministerpräsident und der erste Reichskanzler des ehemaligen Deutschen Kaiserreichs. Seine Politik war geprägt von einem geschickten Machtmanagement. Kriege, Bündnisse, Diplomatie und innerpolitische Reformen zeichneten ihn aus. Die Benennung einer Straße nach Bismarck war Teil eines breiten Gedenkkults. Schon zu seinen Lebzeiten und besonders nach seinem Tod wurde er als Reichsgründer gefeiert. Viele Städte ehrten ihn mit Denkmälern, Türmen oder eben Straßennamen wie in Koblenz. In der Straße lebte einst die jüdische Unternehmerfamilie Meyer-Alberti, die eine Villa auf der Bismarckstraße 29 errichten ließ. Während der Pogromnacht 1983 kam es hier zu einer Gewaltausschreitung gegen jüdische Bewohner. Die Bismarckstraße erinnert somit nicht nur an eine historische Persönlichkeit, sondern auch an ein dunkles Kapitel der Weltgeschichte. Bei der Prüfung historisch belasteter Straßennamen in Koblenz zwischen 2018 und 2020 wurde die Bismarckstraße thematisiert, aber nicht umbenannt. Durch die Straßenbenennung wird ein Teil der Geschichte sichtbar. Sie steht für eine Ära. Gleichzeitig lässt die Stadt Koblenz zu, dass nachfolgende Generationen über diese Zeit reflektieren können, da sie für immer ein Teil in der Geschichte darstellt. Die Bismarckstraße zeigt, Geschichte ist überall. In den Namen unserer Straßen, aber auch in der Art, wie wir heute damit umgehen. Eine Straße, ein Name und ein Stück deutsche Geschichte mitten in Koblenz.
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2: Aktuell gemessen 17 Grad haben wir in Nassau, 17 Grad in Fallendar und in Koblenz-Rübenach. Auch hier haben wir 17 Grad. Und man spürt es, die Temperaturen, die steigen. Die Hitze, die nimmt jetzt auf jeden Fall Fahrt auf. 30 Grad erwarten wir heute maximal in der Spitze mit Sonne pur. Morgen dann nochmal eine Schippe obendrauf. 36 Grad. Es könnten auch ein bisschen mehr werden. Aktuell sind es aber noch 36 Grad, die gemeldet sind. Das Ganze auch wieder bei purem Sonnenschein und 15 Sonnenstunden über den Tag verteilt. Dann geht es am Donnerstag auch wieder vormittags los. Es bleibt warm, 35 Grad. Donnerstagnachmittag verspricht uns dann hier und da einzelne Gewitter. Es wird auch etwas windig. Das Ganze kühlt dann aber ab ein bisschen in der Nacht auf, 15 Grad. Immerhin. Und Freitag dann 32 Grad maximal. Vormittags wieder ein Mix aus Sonne und Wolken. Nachmittags gesellen sich auch noch ein paar Wolken dazu. Es bleibt aber trocken.
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3: Ich bin Doc Zeitler. Der Anschlag am Rande des Christopher Street Days in Berlin hat eine Diskussion über den verschärften Umgang mit extremistischen Gefährdern entfacht. Innenminister Dobrindt forderte im ZDF eine Änderung beim Jugendstrafrecht.
4: Es sei inakzeptabel, dass bei erwachsenen Gefährdern das Jugendstrafrecht angewandt wird, so Innenminister Dobrindt. Genau das war bei dem mutmaßlichen Täter vor einigen Monaten passiert. Dobrindt sprach sich außerdem für einen verstärkten Einsatz von elektronischen Fußfesseln aus und es müsse eine bundesweit einheitliche Regelung zur Präventivhaft für Gefährder geben. Wer als Gefährder gilt, hängt häufig vom Einzelfall ab, erklärt das Bundeskriminalamt. Daher würden die Zahlen schwanken. Das BKA betrachtet aktuell rund 485 Menschen als Gefährder, der Großteil davon aus dem islamistischen Spektrum. Fiona Reinhardt, Nachrichtenredaktion.
3: In Spanien, Italien und Frankreich lodern weiter riesige Waldbrände und die Lage könnte sich noch zuspitzen. In ganz Europa steht eine neue Hitzewelle bevor. In den französischen Feuerregionen an der Atlantikküste und bei Bordeaux bedrohen die Brände auch die laufende Tourismussaison. Die Regierung hat Urlauber bereits davor gewarnt, in die Gebiete zu reisen. Weltweit werden immer mehr Elektroautos zugelassen. Laut einer Untersuchung der Unternehmensberatung PwC in 43 wichtigen Märkten wurden im ersten Halbjahr rund 6,6 Millionen rein batteriebetriebene Stromer neu zugelassen. Doch der E-Automarkt wächst global gesehen langsamer.
5: Der Hauptgrund für diese Entwicklung liegt in China. Der mit Abstand größte Elektroautomarkt weltweit schrumpfte seit Jahresbeginn um 5%, zeigen die Zahlen. Auch in den USA gingen die Neuzulassungen zurück. In Europa hingegen zeigt sich ein klarer Aufwärtstrend. Hier gab es deutlich mehr E-Auto-Neuzulassungen als 2025, auch in Deutschland. Laut Experten beschleunigt hier vor allem die Ölpreisentwicklung die Elektromobilität. Diana Kramer, Nachrichtenredaktion.
3: Das offenkundig enge Verhältnis von FIFA-Präsident Infantino zu Präsident Trump stößt auch im US-Kongress auf Argwohn. Der einflussreiche demokratische Abgeordnete Raskin forderte den Fußball-Weltverband und Infantino auf, bis zum 9. August Informationen über Kontakte zur US-Regierung vorzulegen. Raskin ist der ranghöchste Demokrat im Justizausschuss.
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6: Mit Lenz Göbels, guten Morgen. Am Sonntagabend ist eine Tankstelle im Stadtgebiet von Andernach überfallen worden. Nach Angaben der Polizei betrat ein bislang unbekannter Einzeltäter gegen 22 Uhr die Tankstelle. Unter dem Vorhalt einer Schusswaffe forderte der Mann Bargeld aus der Kasse. Nach dem Überfall leitete die Polizei eine groß angelegte Fahndung ein, bei der auch ein Polizeihubschrauber zum Einsatz kam. Für die Bevölkerung bestand nach Angaben der Polizei zu keinem Zeitpunkt eine Gefahr. Die weiteren Ermittlungen hat die Kriminalinspektion Koblenz übernommen. Außerdem in den Regionalnachrichten um halb. Im Westerwaldkreis laufen die Vorbereitungen für das neue Schuljahr auf Hochtouren und die Stadt Neuwied führt ein neues Konzept für Altkleidercontainer ein.
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2: Wir haben kurz nach 9 und schauen zu euch raus auf die Straße. Da haben wir die B42 Rüdesheim Richtung Koblenz zwischen Kaub und St. Goarshausen. Hier dauert es aktuell ungefähr so 5 Minuten länger. Hier geht es nur langsam voran. Dann die A3 Köln Richtung Frankfurt im Bereich der Ausfahrt Neuwied. Hier steht ein defektes Fahrzeug. Fahrt hier auf jeden Fall vorsichtig. Ansonsten sieht's gut aus. Soweit sind die Straßen frei. Kommt gut durch.
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2: Es blitzt in Neuwied tonight. Da steht nämlich ein Caddy auf der Dierdorfer Straße Richtung Anhausen hoch. Hier ist 50 erlaubt. Und wenn ihr sonst noch irgendwo was gesehen habt, Staus oder Blitzer melden wollt, einfach die Antenne Koblenz Hotline wählen. Und WhatsApp geht natürlich auch. 0261 98 8 20 99. Kommt gut durch.
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2: Und nicht irgendein Morgen. Es ist Dienstag, das heißt wieder Zeit für unsere Bürgersprechstunde hier aus dem Studio am Friedrich-Ebert-Ring in Koblenz. Und heute ist zu Gast Oberbürgermeister David Langner. Und wir sprechen auf jeden Fall über die Hitzetage, die stehen nämlich wieder bevor. Und es gibt in Koblenz so ein paar Spots und Orte, wo sich Leute auch ausruhen oder ein bisschen abkühlen können. Welche das sind, wo die sich befinden, erfahrt ihr gleich nach zwei Hits am Stück. Es geht hier weiter mit Clock Clock und Adoria. Mein Name ist Alla Schenz und ich wünsche euch einen schönen Dienstagmorgen.
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1: Die Bürgersprechstunde heute aus dem Studio hier am Friedrich-Ebert-Ring. Zu Gast heute Oberbürgermeister David Langner. Herr Langner, guten Morgen.
2: Guten Morgen, Frau Schenz.
1: Schön, dass Sie da sind. Ja, herrliches Wetter haben Sie auf jeden Fall mitgebracht heute.
2: Definitiv, wobei es jetzt noch ganz frisch ist draußen, ne?
1: Das stimmt allerdings, aber wenn wir die Wetterprognosen für das Ende der Woche so anschauen, dann sind die heißen Wochen auf jeden Fall schon vorhersehbar. Wie bereitet sich eigentlich Koblenz darauf vor?
2: Ja, wir haben schon vor einigen Jahren damit angefangen, uns darauf vorzubereiten. Es gibt einen eigenen Hitzeaktionsplan, das heißt, wir haben entsprechende Systeme entwickelt, dass wir informieren, dass wir besonders gefährdete Einrichtungen wie Senioreneinrichtungen informieren, wenn der Deutsche Wetterdienst entsprechende Warnstufen herausgibt. Wir haben auf unserer Website Hinweise, wo man Cooling Areas, also kühle Orte aufsuchen kann. Wir haben die Refill-Stationen weiter auch entwickelt in der Stadt, wo man kostenloses Wasser dann sich holen kann. Es gibt Tipps und Hinweise zu finden, wie man sich eben entsprechend gut verhalten kann. Und am Ende ist jeder von uns immer wieder aufgefordert, sich vernünftig dann zu verhalten, wenn es so heiß ist.
1: Und welche Angebote oder Maßnahmen gibt es für Bürger, wenn die Temperaturen wieder deutlich steigen, etwa für ältere Menschen oder besonders gefährdete Gruppen?
2: Also am Ende muss jeder auch ein bisschen auf sich selbst achten. In den Einrichtungen ist natürlich auch die Einrichtung dann dafür verantwortlich. Da sind wir auch im Gespräch, im Austausch. Es gibt eben diesen Hitzeaktionsplan. Und für die Menschen, die eben alleine leben, gibt es eben Orte, auf die wir auch hinweisen, wo man sich abkühlen kann, wo eben die Hitze weniger stark ist. Und ansonsten gilt natürlich tagsüber Straßen zu meiden, nicht rauszugehen, das entweder im frühen Morgen oder eben in späteren Abendstunden zu machen. Wobei aktuell ist ja morgens relativ kühl ist, also empfiehlt es sich, das am Morgen alles zu erledigen.
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2: 19 Grad in Bassenheim, 19 Grad in Andernach und in Koblenz in der Goldgrube. Auch hier 19 Grad aktuell. Wir erreichen heute noch so circa gegen 16, 17 Uhr dann die 30 Grad Marke. Man merkt, die Hitze, die nimmt auf jeden Fall heute schon Fahrt auf. Morgen steigt sie noch allmählich auf 36 Grad. Es kann sogar ein bisschen wärmer werden. Aktuell sind wir aber noch positiv gestimmt, dass es die 36 Grad bleiben und nicht wärmer. Es wird auf jeden Fall auch donnerstags wieder sonnig. Nur am Donnerstagnachmittag kommt ein bisschen Abkühlung. Es soll in einigen Regionen regnen, vielleicht sogar ein bisschen gewittern. Das Ganze begleitet von einem Wind und 35 Grad in der Spitze.
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3: Mit Lenz Göbels, guten Morgen. Am Sonntagabend ist eine Tankstelle im Stadtgebiet von Andernach überfallen worden. Nach Angaben der Polizei betrat ein bislang unbekannter Einzeltäter gegen 22 Uhr die Tankstelle. Unter dem Vorhalt einer Schusswaffe forderte der Mann Bargeld aus der Kasse. Nach dem Überfall leitete die Polizei eine groß angelegte Fahndung ein, bei der auch ein Polizeihubschrauber zum Einsatz kam. Für die Bevölkerung bestand nach Angaben der Polizei zu keinem Zeitpunkt eine Gefahr. Die weiteren Ermittlungen hat die Kriminalinspektion Koblenz übernommen. Im Westerwaldkreis laufen die Vorbereitungen für das neue Schuljahr auf Hochtouren. Während der Sommerferien stellte das Team der Schulbuchausleihe tausende Bücher für die Schulen zusammen. Rund 55.000 Schulbücher wurden geprüft, sortiert und neu verpackt. Sie sind für knapp 5.000 Schüler an den weiterführenden Schulen des Kreises bestimmt. Die Bücher haben einen Gesamtwert von rund 1 Million Euro. In den letzten beiden Ferienwochen werden die Pakete an die Schulen geliefert. So sollen alle Schüler pünktlich zum Start des neuen Schuljahres mit den benötigten Büchern versorgt werden. Unterstützt wurde die Schulbuchausleihe dabei auch von Nachwuchskräften und Ferienjobbern. Die Stadt Neuwied führt ein neues Konzept für Altkleidercontainer auf öffentlichen Flächen ein. Künftig stehen die Container an 37 festen Standorten im Stadtgebiet. Damit will die Stadt mehr Ordnung schaffen und Müll rund um die Sammelstellen vermeiden. In der Vergangenheit hatten überfüllte Container und abgestellte Kleidersäcke immer wieder für Beschwerden gesorgt. Nach der neuen Regelung müssen die Betreiber auch für die Sauberkeit rund um die Container sorgen. Andere Anbieter wurden aufgefordert, ihre Container auf öffentlichen Flächen zu entfernen. Die Stadt weist darauf hin, dass Altkleider nicht neben dem Container abgestellt werden sollen. Ziel ist es, die Sammlung in Neuwied sauberer und besser zu organisieren. Die Grundschulliga Rhein-Lahn startet nach den Sommerferien erstmals ein Angebot für Herren. Jeden Freitag ab 19 Uhr gibt es in der Sporthalle des Goethe-Gymnasiums ein offenes Basketballtraining. Eingeladen sind Jugendliche und junge Männer ab 16 Jahren, egal ob mit Erfahrung oder ohne. Unter der Leitung von Ferris Schröder soll eine neue Mannschaft aufgebaut werden. Die Grundschulliga ist bereits seit 2019 mit verschiedenen Schul-AGs in Bad Ems und der Region aktiv und möchte nun auch Erwachsenen den Einstieg in den Basketballsport ermöglichen.
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2: Wir haben kurz nach 9:30, starten wir mit einer Gefahrenmeldung auf der A3 Köln Richtung Frankfurt in dem Bereich Neuwied. Bei der Ausfahrt, hier steht ein defektes Fahrzeug. Ansonsten sieht es aber ganz gut aus, soweit sind die Straßen frei in der Region.
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2: Blitzer haben wir aktuell einen in Tornei auf der Dierdorfer Straße Richtung Anhausen. Hier ist 50. Und wenn ihr sonst irgendwo was gesehen habt, Staus oder Blitzer melden wollt, gerne die Antenne Koblenz Hotline wählen oder eine WhatsApp senden. 0261 988 2099.
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2: Der Supermix und gleich hört ihr wieder drei Hits am Stück mit dabei. Cat Burns, Milo ist auch dabei, Holly Humberstone macht aber den Start mit To Love Somebody. Und dann heißt es für mich auch schon bald wieder, ich muss das Studio abgeben an meine Kollegin Lisa Tauchen. Aber ich verabschiede mich gleich nochmal von euch. Ich begleite euch auf jeden Fall jetzt nochmal mit den drei Songs in die gute Laune und hoffe, dass das euch ordentlich Schwung gibt für den neuen Tag. Und ich bin auch schon ein bisschen jetzt von der Sonne, die das Gehirn ist ein bisschen geprotzelt. Naja, auf jeden Fall geht's hier weiter mit Holly Humberstone mit To Love Somebody. Mein Name ist Ala Schenz und ich wünsche euch bei allem, was ihr heute macht, ganz viel Spaß.
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Antenne Koblenz, der Supermix und der Morgen, der neigt sich dem Ende. Das bedeutet, ich mache gleich das Studio frei für meine Kollegin Lisa Tauchen und die hat wieder einiges heute dabei für euch an Themen. Ich verrate schon mal so viel, ihr wisst Bescheid, Dienstag heißt Bürgersprechstunde. Heute aus dem Studio hier am Friedrich-Ebert-Ring zu Gast David Langner, unser Oberbürgermeister. Und mit ihm sprechen wir dann über das Rattenproblem auf der Kartause, das auf jeden Fall aktuell für Gesprächsstoff sorgt und natürlich weiteren Hitzetipps, denn die Hitzetage stehen wieder vor der Tür und dann ist es wichtig, sich abzukühlen und wo die schönen, kühlen Spots hier in Koblenz zu finden sind, das hat er uns verraten. Aber wie gesagt, mehr dazu dann bei meiner Kollegin ab 12 Uhr. Ich mache einen Punkt an dieser Stelle.

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2: In Boppard, da messen wir aktuell 20 Grad, 19 Grad in Urmitz und in Koblenz-Arenberg, da haben wir auch 20 Grad gemessen. Bis zu 30 Grad können wir heute noch bekommen. Die Temperaturen gehen diese Woche wieder drastisch nach oben. Absolut keine Wolke am Himmel und 15 Stunden Sonne stehen uns bevor. Morgen bis zu 36 Grad, ganz genauso 15 Stunden Sonne, keine Wolken. Der Donnerstag 35 Grad, ganz viel Sonne, aber am Nachmittag kommt dann doch ein Sommergewitter vorbei.
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3: Ich bin Dirk Zeitler. Nach dem tödlichen Anschlag auf den Christopher Street Day in Berlin sind die Sorgen um die Sicherheit groß, auch mit Blick auf kommende Veranstaltungen. Die Polizei in Hamburg hat bereits angekündigt, ihre Schutzmaßnahmen zu erhöhen.
4: Der CSD in Hamburg wird mit etwa 250.000 Teilnehmern wohl der größte am kommenden Wochenende. Nach dem Anschlag in Berlin will die Polizei in Hamburg die Zahl ihrer Einsatzkräfte noch einmal aufstocken. Dieser Vorfall hat eine generelle Sicherheitsdebatte in Deutschland ausgelöst. Innenminister Alexander Dobrindt beispielsweise fordert einen verstärkten Einsatz von elektronischen Fußfesseln bei Gefährdern. Die SPD fordert ein Diskriminierungsverbot für queere Menschen im Grundgesetz und sie will sich dafür einsetzen, dass entsprechende Förderprogramme nicht unter Kürzungen leiden. Fiona Reinhardt, Nachrichtenredaktion.
3: In Spanien, Italien und Frankreich lodern weiter riesige Waldbrände und die Lage könnte sich noch zuspitzen. In ganz Europa steht eine neue Hitzewelle bevor. In den französischen Feuerregionen an der Atlantikküste und bei Bordeaux bedrohen die Brände auch die laufende Tourismussaison. Die Regierung hat Urlauber bereits davor gewarnt, in die Gebiete zu reisen. In der CDU dreht sich das Personalkarussell. Seit dem Rücktritt von Jens Spahn werden in der Partei und im Kabinett Posten hin und her geschoben, auch über Ressorts hinweg. Das kommt nicht bei allen gut an. Gesundheitsstaatssekretär Tino Sorge reagiert auf seine Entlassung mit deutlicher Kritik an Bundeskanzler Merz.
5: Tino Sorge hatte als Staatssekretär im Gesundheitsministerium unter Ministerin Nina Wagen die großen Reformen mit auf den Weg gebracht. Wagen wechselt nun aber ins Kanzleramt. Sie übernimmt dort den Chefposten von Thorsten Frey, der neuer Fraktionschef der Union und Spahn-Nachfolger wird. Auf Sorge im Gesundheitsministerium soll wiederum die bisherige Sportstaatsministerin folgen. Der kritisiert nicht nur die Entlassung aus seinem Fachbereich, sondern vor allem die Art und Weise. Er habe davon aus der Presse erfahren. Ein persönliches Gespräch gab es nicht, wirft der Kanzler Merz vor. Kein guter Stil für ihn. Diana Kramer, Nachrichtenredaktion.
3: Laut einer Untersuchung der Unternehmensberatung PwC in 43 wichtigen Märkten wurden im ersten Halbjahr rund 6,6 Millionen rein batteriebetriebene Stromer neu zugelassen. Doch der E-Automarkt wächst global gesehen langsamer.
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6: Mit Lenz Göbels, guten Tag. Die Stadtwerke Neuwied haben ihr neues Kundencenter in der Langendorfer Straße eröffnet. Der neue Standort bietet auf 2 Etagen rund 330 Quadratmeter Fläche und damit deutlich mehr Platz als bisher. Nach Angaben der Stadtwerke bleibt die zentrale Lage in der Innenstadt erhalten. Im Erdgeschoss gibt es mehrere Beratungsplätze, einen Wartebereich und eine Spielecke für Kinder. Die Stadtwerke wollen dort künftig auch zu Themen wie Photovoltaik, Stromspeichern und Wallboxen beraten. Mit dem neuen Kundencenter wollen die Stadtwerke den persönlichen Service für ihre Kunden weiter ausbauen.
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2: Und wir schauen zu euch raus auf die Straßen und da habe ich eine Gefahrenmeldung für euch. Auf der A61 Mönchengladbach Richtung Koblenz zwischen Niederzissen und Wehr. Hier steht ein defektes Fahrzeug. Und dann staut es sich auf der A48 Koblenz Richtung Dernbach zwischen Koblenz Nord und Bendorf Neuwied. 1 Kilometer habt ihr Stau. 10 Minuten solltet ihr mehr einplanen und dann kommt ihr gut an.
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2: Und ein Caddy blitzt in Kesselheim auf der Wegscheide. Und zwar hier ist 30 erlaubt. Und dann auch noch ein Blitzeranhänger auf der B9. Kurz vor Koblenz von Andernach kommt. Richtig, 100 ist hier erlaubt. Und wenn ihr sonst was seht, Staus, Blitzer oder auch andere Gefahren melden wollt, dann nicht zögern, mir eine WhatsApp schreiben oder einfach kurz durchklingeln auf der Antenne Koblenz Hotline. 0261 98 8 20 99 und ich wünsche euch eine gute Fahrt.
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2: Einen wunderschönen Dienstag für euch. Ja, also mein Arbeitstag, der läuft zwar schon eine Weile, aber meine Sendung, die startet jetzt ganz offiziell. Und das bedeutet natürlich, dass ich von 10 bis 15 Uhr volle Power gebe und für euch mit dem Antenne Koblenz Supermix da bin und durch den Tag begleite. Ja, und da habe ich jetzt auch direkt ein fantastisches Line-Up für euch. One Republic aus Dies und jetzt direkt Bruno Mars mit I Just Might. Und nach den drei Hits hört ihr dann die aktuelle Koblenz-Zahl des Tages. Da hören wir uns dann wieder, weil ich habe ein paar Infos zu den drei Schornsteinen für euch. Und mein Name ist Lisa Tauchen und ich wünsche euch einen wunderschönen Start in euren Dienstag.
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1: Unsere heutige Koblenz-Zahl des Tages ist die 1897. In diesem Jahr begann auf dem Berg Pankert oberhalb von Braubach der Bau des ersten von drei mächtigen Schornsteinen, die bis heute das Landschaftsbild prägen. Zwischen 1897 und 1910 entstanden die Hohen Kamine, verbunden durch einen rund 600 Meter langen Rauchgaskanal mit der Blei- und Silberhütte im Tal. Entgegen dem Volksmund, der sie scherzhaft als Weinbergheizung bezeichnet, dienten sie als Ableitung giftiger Gase. Ein früherer Versuch des Emissionsschutzes. Die Geschichte des Braubacher Hüttenwesens reicht weit zurück. Bereits im 17. Jahrhundert wurde in der Umgebung Silber, Blei und Zink gewonnen und vor Ort verhüttet. Die erste Silberhütte entstand am Fuß des Rheinhangs. Später folgte eine Bleihütte, die sich mit den industriellen Entwicklungen des 18. und 19. Jahrhunderts rasch vergrößerte. 1969 wurde das Werk neu gegründet, nachdem man im Ährental reiche Erzadern entdeckt hatte. Mit dem technischen Fortschritt kamen Dampfmaschinen, ein Bahnanschluss und eine Seilbahn für den Transport der Schlacke. Um 1900 entwickelte sich die Anlage zu einem modernen Industriebetrieb, der zeitweise hunderte Arbeiter beschäftigte. 1910 war schließlich der Bau des dritten Schornsteins abgeschlossen, ein Symbol der industriellen Blüte Braubachs. Nach dem Ersten Weltkrieg erlebte der Betrieb wechselvolle Zeiten. In den 1980er Jahren galt Braubach als stark mit Blei belastet. Umfangreiche Sanierungsmaßnahmen und moderne Umwelttechnik sorgten dafür, dass später keine gesundheitlich bedenklichen Werte mehr festgestellt wurden. Heute sind die drei Schornsteine auf dem Pankert stumme Zeugen einer langen Industriegeschichte. Sie stehen hinter der Marxburg weithin sichtbar über der Stadt und erinnern an eine Zeit, in der Braubach vom Bergbau und Hüttenwesen geprägt war.
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2: Der Rechtstipp auch heute wieder mit Sebastian Dornmeier von der Rechtsanwaltskanzlei Klinge Hess aus Koblenz. Sebastian, heute mit der Frage, kann man jede Art von Anzeige wieder zurücknehmen?
3: Zunächst einmal muss man zwischen Strafanzeige und Strafantrag differenzieren. Bei einer Strafanzeige teilt man der Polizei oder Staatsanwaltschaft mit, dass möglicherweise eine Straftat begangen wurde. Bei einem Strafantrag hingegen erklärt man hinsichtlich einer konkreten Tat, dass diese strafrechtlich verfolgt werden soll. Eine Strafanzeige kann man grundsätzlich zurücknehmen und erklären, dass man der Strafverfolgung kein Interesse mehr hat. Das bedeutet aber nicht, dass das Strafverfahren dann auch automatisch eingestellt wird oder damit endet. Denn gerade bei schweren Straftaten entscheidet die Staatsanwaltschaft, ob ermittelt wird oder nicht. Denn wenn die Strafverfolgungsbehörden Kenntnis von einer Straftat haben, müssen sie grundsätzlich der Sache nachgehen. Bestimmte Straftaten aber sind sogenannte Antragsdelikte. Das heißt, dass ein Strafantrag erforderlich ist, damit überhaupt ermittelt werden kann. Und wenn der Strafantrag fehlt oder zurückgenommen wurde, dann fehlt in der Regel eine Strafverfolgungsvoraussetzung und damit wird das Verfahren auch eingestellt.
2: Danke, Sebastian. Und wir hören uns wieder beim nächsten Mal.
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2: In Bendorf messen wir aktuell 20 Grad, 19 Grad in Urbar und in Koblenz auf dem Asterstein, da sind es auch 20 Grad. 10 Grad gehen wir heute noch höher in der Temperatur, bis zu 30 Grad. Sonne satt, Wolken sehen wir heute keine mehr. Morgen auch nicht und da wird es noch wärmer. 36 Grad, 15 Stunden Sonne. Und der Donnerstag, der wird ein bisschen kühler, um genau zu sein, 1 Grad, 35 Grad. Und ganz viel Sonne, aber zum Nachmittag kommt dann doch ein Sommergewitter vorbei.
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3: Mit Lenz Göbels, guten Tag. Die Stadtwerke Neuwied haben ihr neues Kundencenter in der Langendorfer Straße eröffnet. Der neue Standort bietet auf 2 Etagen rund 330 Quadratmeter Fläche und damit deutlich mehr Platz als bisher. Nach Angaben der Stadtwerke bleibt die zentrale Lage in der Innenstadt erhalten. Im Erdgeschoss gibt es mehrere Beratungsplätze, einen Wartebereich und eine Spielecke für Kinder. Die Stadtwerke wollen dort künftig auch zu Themen wie Photovoltaik, Stromspeichern und Wallboxen beraten. Mit dem neuen Kundencenter wollen die Stadtwerke den persönlichen Service für ihre Kunden weiter ausbauen. In Miesenheim können Bürger ab sofort kostenlos Stühle für private Feiern ausleihen. Das Angebot richtet sich zum Beispiel an Familienfeste, Geburtstage oder Gartenpartys. Im Gemeindebüro stehen bis zu 30 Stühle mit passenden Sitzkissen bereit. Die Abholung und Rückgabe müssen selbst organisiert werden. Dafür ist vorher eine Terminabsprache nötig. Mit dem Angebot möchte Miesenheim seine Einwohner bei Veranstaltungen unterstützen. Eine freiwillige Spende kommt der Getränkekasse der geplanten mobilen Rentnereinsatzgruppe zugute. Der Koblenzer Bundestagsabgeordnete Thorsten Rudolph hat sich beim Technischen Hilfswerk in Koblenz über den Bevölkerungsschutz informiert. Im Mittelpunkt des Austauschs standen die Aufgaben des THW und die Herausforderungen bei Krisen und Naturkatastrophen. Die Einsatzkräfte berichteten unter anderem über die Bedeutung guter Vorbereitung, moderner Ausstattung und funktionierender Abläufe. Der Bundestagsabgeordnete zeigte sich beeindruckt vom Engagement der Helfer in Koblenz.
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2: Um 10.31 Uhr werfen wir einen Blick zu euch auf die Straßen. Vorsicht auf der A61 Mönchengladbach Richtung Koblenz zwischen Niederzissen und Wehr. Hier steht ein defektes Fahrzeug und es staut sich auf der A48 Koblenz Richtung Dernbach zwischen Koblenz Nord und Bendorf Neuwied. 1 Kilometer Stau, 10 Minuten müsst ihr mehr einplanen und dann kommt ihr gut an.
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2: Ein Blitzeranhänger steht auf der B9 kurz vor Koblenz von Andernach kommend. Hier ist 100 erlaubt. Und wenn ihr sonst was seht, Staus, Blitzer oder auch andere Gefahren melden wollt, dann schreibt mir auf jeden Fall eine WhatsApp oder klingelt einfach kurz durch auf der Antenne Koblenz Hotline. 0261 98 820 99. Und so machen wir gemeinsam unsere Straßen sicherer. Dankeschön.
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1: Antenne Koblenz hier, der Supermix. Wir sind hier im Tierheim Neuwied und sprechen heute mit
2: Sabrina Steger.
1: Welches Tier haben wir denn hier vor uns?
2: Unseren schönen schwarzen Labby, das ist der Konrad.
1: Können Sie Konrad einmal beschreiben?
2: Konrad ist tollpatschig, Konrad ist lustig, Konrad hat 1000 gute Ideen, ist super menschenbezogen, freundlich, versteht sich gut mit Artgenossen, ist aber immer sehr wild in allen Bereichen und braucht noch ein bisschen Erziehung.
1: Für wen ist Konrad besonders geeignet? Welchen Menschen braucht Konrad?
2: Konrad braucht, glaube ich, den typischen Labrador-Besitzer, ein bisschen humorvoll, dabei grundsätzlich das Potenzial seines Hundes sehen. Der wäre auch für Familien oder als Zweithund geeignet. Ja, Konrad passt eigentlich überall hin.
1: Was für Eigenschaften hat Konrad?
2: Konrad ist aufgeschlossen, Konrad möchte gefallen, hat aber, wie gesagt, noch ein bisschen Erziehungsarbeit. Also aktuell arbeiten wir sehr an der Leinenführigkeit und da darf auch noch ein bisschen trainiert werden.
1: Wenn ein Hörer nun für Konrad interessiert ist, wie kann man sich melden?
2: Gerne per Telefon, Messenger oder Mail.
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2: In Mayen, da messen wir aktuell 21 Grad, 22 Grad in Kettich und in Koblenz in der Goldgrube, da haben wir auch 22 Grad gemessen. Bis zu 30 Grad können wir heute noch im Laufe des Tages bekommen. Sonne satt, 15 Stunden am Stück stehen uns noch bevor. Morgen dann ganz genauso, aber es wird noch viel wärmer. 36 Grad in der Spitze, keine Wolke am Himmel. Der Donnerstag 35 Grad, ganz viel Sonne, doch am Nachmittag. Da kommt dann vielleicht ein bisschen Abkühlung, denn ein Sommergewitter steht an.
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3: Ich bin Dirk Zeitler. Während ein Großaufgebot an Feuerwehrkräften weiter die großen Waldbrände bei Bordeaux bekämpft, haben rund 15.000 evakuierte Menschen in ihre Häuser zurückkehren können. Es handelt sich um Bewohner von Orten eines Gebiets, in dem die Feuerwehr den Brand gestern unter Kontrolle bekommen hatte. Im flächenmäßig größeren Brandgebiet des Departements Gironde dehnte sich das Feuer in der Nacht nicht weiter aus. Nach dem tödlichen Anschlag auf den Christopher Street Day in Berlin sind die Sorgen um die Sicherheit groß, auch mit Blick auf kommende Veranstaltungen. Die Polizei in Hamburg hat bereits angekündigt, ihre Schutzmaßnahmen zu erhöhen.
4: Der CSD in Hamburg wird mit etwa 250.000 Teilnehmern wohl der größte am kommenden Wochenende. Nach dem Anschlag in Berlin will die Polizei in Hamburg die Zahl ihrer Einsatzkräfte noch einmal aufstocken. Dieser Vorfall hat eine generelle Sicherheitsdebatte in Deutschland ausgelöst. Innenminister Alexander Dobrindt beispielsweise fordert einen verstärkten Einsatz von elektronischen Fußfesseln bei Gefährdern. Fiona Reinhardt, Nachrichtenredaktion.
3: In der CDU dreht sich das Personalkarussell. Seit dem Rücktritt von Jens Spahn als Unionsfraktionschef werden in der Partei und im Kabinett Posten hin und her geschoben, auch über Ressorts hinweg. Das kommt nicht bei allen gut an. Gesundheitsstaatssekretär Tino Sorge reagierte auf seine Entlassung mit deutlicher Kritik an Bundeskanzler Merz.
5: Tino Sorge hatte als Staatssekretär im Gesundheitsministerium unter Ministerin Nina Wagen die großen Reformen mit auf den Weg gebracht. Wagen wechselt nun aber ins Kanzleramt. Sie übernimmt dort den Chefposten von Thorsten Frey, der neuer Fraktionschef der Union und Spahn-Nachfolger wird. Auf Sorge im Gesundheitsministerium soll wiederum die bisherige Sportstaatsministerin folgen. Der kritisiert nicht nur die Entlassung aus seinem Fachbereich, sondern vor allem die Art und Weise. Er habe davon aus der Presse erfahren. Ein persönliches Gespräch gab es nicht, wirft er Kanzler Merz vor. Kein guter Stil für ihn. Diana Kramer, Nachrichtenredaktion.
3: Während der Hitzewelle Ende Juni haben die Menschen in Deutschland deutlich mehr Wasser und Speiseeisen gekauft. Laut der Scannerdaten großer Supermarktketten wurden in der Woche vom 22. bis zum 28. Juni etwa 90% mehr Eis abgesetzt als in einer durchschnittlichen Sommerwoche. Das teilte das Statistische Bundesamt in Wiesbaden mit.
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6: Mit Lenz Göbels, guten Tag. Der Bolzplatz an der Carlo-Mierendorf-Straße auf der Pfaffendorfer Höhe in Koblenz wird verbessert. Besonders stark genutzte Bereiche vor den Toren bekommen künftig einen festen Belag. Dadurch sollen große Pfützen und Schlammflächen nach Regen vermieden werden. Der restliche Platz bleibt weiterhin eine Rasenfläche. Zusätzlich werden neue Sitzbänke aufgestellt, damit der Bolzplatz auch als Treffpunkt genutzt werden kann. Bei der Planung wurden die Wünsche von Kindern und Jugendlichen berücksichtigt. Die Arbeiten sollen voraussichtlich im Herbst starten.
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2: Es ist genau 11.03 Uhr und wir schauen zu euch auf die Straßen. Vorsicht auf der A3, Frankfurt Richtung Köln zwischen Montabaur und Dreieck Dernbach habt ihr nämlich 2 Kilometer Stau. Hier solltet ihr so 6 Minuten mehr Zeit einplanen. Dann auf der A48 Koblenz Richtung Dernbach zwischen Koblenz Nord und Bendorf-Neuwied 2 Kilometer Stau, 17 Minuten habt ihr Zeitverlust. Und auf der B42 zwischen Urbar und der Fallender Westerwaldstraße ist dichter Verkehr, 5 Minuten. Minütchen braucht ihr länger und dann kommt ihr gut an.
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2: Ein Blitzer steht aktuell in Neuwied-Tournay und das auf der Dierdorfer Straße, Höhe der Hausnummer 434. Hier ist 50 erlaubt und wenn ihr sonst was seht, Staus, Blitzer oder auch andere Gefahren melden wollt, dann nicht zögern, mir einfach schnell eine WhatsApp schreiben. Hierher ins Studio oder anrufen auf der Antenne Koblenz Hotline 0261 98 820 99. Und ich wünsche euch eine gute Fahrt.
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2: Es ist Dienstag, der 28. Juli, um kurz nach 11 und da habe ich auch direkt zum Vormittag mal einen Veranstaltungstipp für euch. 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Jetzt im Supermix starten wir natürlich mit ganz viel guter Laune und BTS mit Swim. Und mein Name ist Lisa Tauchen. Hallo!
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1: Im Studio Lisa Tauchen, guten Tag. Am vergangenen Samstagabend ist es auf der B42 zwischen Koblenz-Ehrenbreitstein und Urbar zu einem Verkehrsunfall gekommen. Gegen 19.40 Uhr stießen nach ersten Erkenntnissen zwei Autos im Begegnungsverkehr zusammen. Beide Fahrzeuge wurden dabei komplett beschädigt. Drei Insassen erlitten bei dem Unfall leichte Verletzungen. Für die Unfallaufnahme musste die B42 zeitweise gesperrt werden. Die Polizei bittet Zeugen, die Angaben zum Unfallhergang geben können, sich bei der Polizeiinspektion Koblenz zu melden. Ein alkoholisierter Autofahrer hat am gestrigen Montag zwischen Montabaur und Dietz einen Verkehrsunfall verursacht und ist anschließend geflüchtet. Nach Angaben der Polizei kam der 64-Jährige an einer Einmündung von der Fahrbahn ab und prallte mit seinem Wagen gegen ein Geländer. Eine Zeugin beobachtete den Vorfall und notierte das Kennzeichen. Die Beamten der verständigten Polizei Montabaur trafen den Mann kurze Zeit später an seiner Wohnungsanschrift an. Ein Atemalkoholtest ergab einen Wert von mehr als 1,1 Promille. Die Polizei ordnete eine Blutprobe an und stellte den Führerschein des Mannes sicher. In Kamp Bornhofen bei Boppard ist am Montagnachmittag eine Deko-Holzkutsche durch ein Feuer beschädigt worden. Nach Angaben der Polizei geriet ein mit Holzstücken befüllter Metallkorb auf der Kutsche aus bislang ungeklärter Ursache in Brand. Ein Hotelgast konnte die Flammen schnell löschen und so übergreifen auf eine trockene Grünfläche und eine Hecke weitgehend verhindern. Durch das Feuer entstand ein Sachschaden. Die Polizei bittet Zeugen, sich zu melden.
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2: In Mendig, da messen wir aktuell 22 Grad, 21 Grad in Kruft und in Koblenz-Güls, da haben wir auch 22 Grad gemessen. Bis zu 30 Grad können wir heute im Laufe des Tages noch bekommen. Die Sonne, sie strahlt am Himmel und die lässt uns heute auch nicht mehr in Ruhe, bis es dann dunkel wird. Morgen sieht es dann so ähnlich aus, es wird nur noch viel wärmer. Bis zu 36 Grad, keine Wolke am Himmel. Der Donnerstag wird auch sonnig bei 35 Grad. Doch am Nachmittag, da kommt dann doch mal ein Sommergewitter vorbei.
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3: Mit Lenz Göbels, guten Tag. Der Bolzplatz an der Carlo-Mierendorf-Straße auf der Pfaffendorfer Höhe in Koblenz wird verbessert. Besonders stark genutzte Bereiche vor den Toren bekommen künftig einen festen Belag. Dadurch sollen große Pfützen und Schlammflächen nach Regen vermieden werden. Der restliche Platz bleibt weiterhin eine Rasenfläche. Zusätzlich werden neue Sitzbänke aufgestellt, damit der Bolzplatz auch als Treffpunkt genutzt werden kann. Bei der Planung wurden die Wünsche von Kindern und Jugendlichen berücksichtigt. Die Arbeiten sollen voraussichtlich im Herbst starten. In Mayen gibt es auch im zweiten Halbjahr wieder Seniorennachmittage in den Erlebniswelten Grubenfeld. Angeboten werden mehrere gesellige Treffen bei Kaffee und Kuchen. Los geht es am 19. August mit einem musikalischen Nachmittag mit Akkordeonspieler Thomas Braun. Im September steht ein Herbstnachmittag mit Moor und Mörchen auf dem Programm und weitere Termine sind im Oktober und November. Die Veranstaltungen beginnen jeweils um 14.30 Uhr in der Magmarstraße in Mayen. Für die Teilnahme ist eine Anmeldung erforderlich. Das Landesbibliothekszentrum in Koblenz feiert das 50-jährige Bestehen der Weinbibliografie BiblioVino. Die Literaturdatenbank sammelt Wissen rund um die Geschichte und Kultur des Weines. Zum Jubiläum gibt es am Donnerstag zwei Vorträge in der Landesbibliothek. Dabei geht es um die Entwicklung der Weinbibliografie und die Geschichte von Fachzeitschriften in der Weinbranche. Besucher können außerdem eine besonders alte Rebsorte aus der Moselregion probieren. Der Eintritt zum Jubiläumsabend in Koblenz ist kostenlos.
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2: Aktuell ist es 11.32 Uhr und wir schauen zu euch raus auf die Straßen. Vorsicht auf der A3 Frankfurt Richtung Köln zwischen Montabaur und Dreieck Dernbach sind nämlich aktuell 2 Kilometer Stau. 6 Minuten braucht ihr hier länger. Auf der A48 Koblenz Richtung Dernbach zwischen Koblenz Nord und Bendorf Neuwied 2 Kilometer Stau, aber hier braucht ihr 17 Minuten länger. Und auf der B42 zwischen Urbar und der Fallender Westerwaldstraße ist dichter Verkehr. 5 Minuten Zeitverlust und dann kommt ihr gut an.
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2: Ein Blitzer steht in Neuwied-Tornei auf der Dierdorfer Straße, Höhe der Hausnummer 434. Hier ist 50 erlaubt in Fahrtrichtung Gladbach. Und wenn ihr sonst was seht, Staus, Blitzer oder auch andere Gefahren melden wollt, dann nicht zögern, mir eine WhatsApp schreiben oder einfach kurz durchklingeln. Auf der Antenne Koblenz Hotline 0261 988 2099. Und so machen wir gemeinsam unsere Straßen sicherer. Dankeschön.
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1: Mit Lenz Göbelt, hallo. Heute habt ihr zwei Möglichkeiten zum Blutspenden. In Ormitz könnt ihr in der Peter-Hering-Halle in der kalten Engerser Straße 5 von 16 bis 20 Uhr Blutspenden. Und in Ransbach-Baumbach, da öffnet die Stadthalle in der Rheinstraße 103 von 16.30 Uhr bis 20 Uhr ihre Türen. Außerdem steht in St. Goar auch noch die Rheinfelshalle in der Heerstraße 139 von 17 bis 20 Uhr für euch bereit. Morgen habt ihr dann gleich wieder drei Spendenorte zur Auswahl. In der Koblenzer Innenstadt öffnet das Haus der Begegnungen an der Liebfrauenkirche 20 von 14 bis 19 Uhr. Und in Neuhäusel hat das Gemeindehaus St. Anna in der Gartenstraße 22 von 16 bis 20 Uhr geöffnet. Und auch in Pleit könnt ihr in der Hummerichhalle am Alten Kirchplatz von 16 bis 20 Uhr spenden. Zum Monatsende bietet Nickenich noch einmal eine Möglichkeit. Am 30. Juli öffnen die Vereinsräume in der Kolpingstraße 18 von 16.30 Uhr bis 20 Uhr. Im neuen Monat geht es dann aber direkt weiter. Am Montag öffnet der Kaisersaal in Rehns in der Bahnhofsstraße 11 von 16 bis 20 Uhr seine Türen. Nur einen Tag später könnt ihr in Boppard-Buchholz spenden. Die Grundschule in der Heidestraße 49 ist von 17 bis 20 Uhr geöffnet. Außerdem kann am 5. August dann in Polch in der Vereinshalle TV Gülz in der Vormaistraße 32 von 16 bis 20 Uhr gespendet werden. Und wie immer, wenn eine Blutspende dabei ist in der nächsten Woche oder in der übernächsten, die wir noch nicht erwähnt haben, dann könnt ihr uns das gerne melden. Entweder per E-Mail an redaktion@antenne-koblenz.de oder per WhatsApp direkt live ins Studio unter 0261 988 20 99. Eure Blutspendetermine in der Region.
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2: In Pleiten, da messen wir aktuell 24 Grad. 23 Grad in Rehns und in Koblenz-Niederberg haben wir auch 24 Grad gemessen. Bis zu 30 Grad können wir heute noch bekommen. Es wird wieder so richtig warm. Absolut keine Wolke am Himmel. Morgen sieht es ähnlich aus. Bis zu 15 Stunden Sonne und bis zu 36 Grad in der Spitze. Der Donnerstag wieder sehr sonnig, 35 Grad. Doch am Nachmittag erwartet uns dann ein Sommergewitter.
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3: Ich bin Doc Zeitler. Während ein Großaufgebot an Feuerwehrkräften weiter die großen Waldbrände bei Bordeaux bekämpft, haben rund 15.000 evakuierte Menschen in ihre Häuser zurückkehren können. Es handelt sich um Bewohner von Orten eines Gebiets, in dem die Feuerwehr den Brand gestern unter Kontrolle bekommen hatte. Im flächenmäßig größeren Brandgebiet des Departements Gironde dehnte sich das Feuer in der Nacht nicht weiter aus. Nach dem tödlichen Anschlag auf den Christopher Street Day in Berlin sind die Sorgen um die Sicherheit groß, auch mit Blick auf kommende Veranstaltungen. Die Polizei in Hamburg hat bereits angekündigt, ihre Schutzmaßnahmen zu erhöhen.
4: Der CSD in Hamburg wird mit etwa 250.000 Teilnehmern wohl der größte am kommenden Wochenende. Nach dem Anschlag in Berlin will die Polizei in Hamburg die Zahl ihrer Einsatzkräfte noch einmal aufstocken. Dieser Vorfall hat eine generelle Sicherheitsdebatte in Deutschland ausgelöst. Innenminister Alexander Dobrindt beispielsweise fordert einen verstärkten Einsatz von elektronischen Fußfesseln bei Gefährdern. Fiona Reinhardt, Nachrichtenredaktion.
3: In der CDU dreht sich das Personalkarussell. Seit dem Rücktritt von Jens Spahn als Unionsfraktionschef werden in der Partei und im Kabinett Posten hin und her geschoben, auch über Ressorts hinweg. Das kommt nicht bei allen gut an. Gesundheitsstaatssekretär Tino Sorge reagierte auf seine Entlassung mit deutlicher Kritik an Bundeskanzler Merz.
5: Tino Sorge hat als Staatssekretär im Gesundheitsministerium unter Ministerin Nina Wagen die großen Reformen mit auf den Weg gebracht. Wagen wechselt nun aber ins Kanzleramt. Sie übernimmt dort den Chefposten von Thorsten Frey, der neuer Fraktionschef der Union und Spahn-Nachfolger wird. Auf Sorge im Gesundheitsministerium soll wiederum die bisherige Sportstaatsministerin folgen. Der kritisiert nicht nur die Entlassung aus seinem Fachbereich, sondern vor allem die Art und Weise. Er habe davon aus der Presse erfahren. Ein persönliches Gespräch gab es nicht, wirft er Kanzler Merz vor. Kein guter Stil für ihn. Diana Kramer, Nachrichtenredaktion.
3: Während der Hitzewelle Ende Juni haben die Menschen in Deutschland deutlich mehr Wasser und Speiseeisen gekauft. Laut der Scannerdaten großer Supermarktketten wurden in der Woche vom 22. bis zum 28. Juni etwa 90% mehr Eis abgesetzt als in einer durchschnittlichen Sommerwoche. Das teilte das Statistische Bundesamt in Wiesbaden mit.
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6: Mit Lenz Göbels, guten Tag. Die Stadtwerke Neuwied haben ihr neues Kundencenter in der Langendorfer Straße eröffnet. Der neue Standort bietet auf 2 Etagen rund 330 Quadratmeter Fläche und damit deutlich mehr Platz als bisher. Nach Angaben der Stadtwerke bleibt die zentrale Lage in der Innenstadt erhalten. Im Erdgeschoss gibt es mehrere Beratungsplätze, einen Wartebereich und eine Spielecke für Kinder. Die Stadtwerke wollen dort künftig auch zu Themen wie Photovoltaik, Stromspeichern und Wallboxen beraten. Mit dem neuen Kundencenter wollen die Stadtwerke den persönlichen Service für ihre Kunden weiter ausbauen.
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2: Um 12.03 Uhr werfen wir einen Blick zu euch raus auf die Straßen und da müsst ihr vorsichtig sein, denn es staut sich auf der A48 Koblenz Richtung Dernbach zwischen Koblenz Nord und Bendorf-Neuwied 2 Kilometer Stau und mindestens 13 Minuten habt ihr Zeitverlust. Und dann auf der B42 zwischen Urbar und der Fallender Westerwaldstraße ist dichter Verkehr. 6 Minütchen müsst ihr mehr einplanen und dann kommt ihr gut an.
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2: Ein Blitzeranhänger steht auf der B9 kurz vor Koblenz von Andernach kommend. Hier ist 100 erlaubt und wenn ihr sonst was seht, Staus, Blitzer oder auch andere Gefahren melden wollt, dann schreibt mir doch eine WhatsApp oder klingelt einfach kurz durch bei uns auf der Hotline 0261 98 820 99 und ich wünsche euch eine gute Fahrt.
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2: Und aktuell ist es kurz nach 12 an diesem Dienstag. Und wie ihr wisst, sind wir hier bei Antenne Koblenz sehr an unserer Stadt interessiert und wollen immer für euch über die neuesten Entwicklungen informiert sein. Und genau dafür haben wir unsere Bürgersprechstunden ins Leben gerufen. Heute Morgen war Oberbürgermeister David Langner bei meiner Kollegin Ala Schenz bei den Wachermachern zu Gast. Und das ganze Interview, das hört ihr gleich nach 3 Hits am Stück. Denn jetzt starten wir erstmal wieder in den Antenne Koblenz Supermix. Und zwar mit Somber und Home Wrecker. Und ich bin Lisa Tauchen. Einen schönen Mittag euch.
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1: Heute zu Gast in unserer Bürgersprechstunde, natürlich aus dem Studio hier in Koblenz am Friedrich-Ebert-Ring. Und heute zu Gast haben wir unseren Oberbürgermeister, Herr David Langner. Guten Morgen, Herr Langner.
2: Guten Morgen, Frau Schenz.
1: Und heute haben wir auf jeden Fall ein brisantes Thema. Es geht um Ratten auf der Kartause, denn die sorgen aktuell vermehrt für Gesprächsstoff. Wie nimmt die Stadt die Situation wahr und welche Maßnahmen werden ergriffen, um dieses Problem in den Griff zu bekommen?
2: Es ist wichtig, dass da alle mit dran arbeiten, natürlich insbesondere auch die Eigentümer der Grundstücke, der Wohngebäude, die da betroffen sind, weil da kann die Stadt nichts machen. Da sind die Eigentümer dann auch für verantwortlich. Wir stimmen uns aber mit denen ab, weil es gilt immer auch, das gemeinsam hinzubekommen, beispielsweise für die Kanalisation ist die Stadt wiederum zuständig, und wenn man gegen Ratten effektiv vorgehen will, dann muss man das an allen Orten parallel machen. Ratten sind intelligente Tiere, das heißt, sie wissen auch genau, wo sie geschützt sind und wo nicht, und deswegen muss man das wirklich gemeinsam angehen. Jeder von uns kann auch etwas dafür tun, Abfall vermeiden, der offen rumsteht, Tierfutter vermeiden, das irgendwie offen rumliegt, Mülltonnen schließen, das sind alles so Orte, das lieben Ratten, und das zieht sich Ratten dann auch entsprechend an, und da sind wir natürlich alle dazu aufgefordert, dass wir solche Orte dann vermeiden.
1: Aber der Sommer, der hat natürlich auch seine schönen und besonderen Seiten. Gibt es dann einen Moment, der Ihnen besonders in Erinnerung geblieben ist? Vielleicht zum Urlaub oder?
2: Also ich fand jetzt in Koblenz ein sehr schönes Erlebnis, dass ich mit Freunden bei den Schlossstufen verabredet war im Rahmen des Weinfestivals. Wir saßen da zusammen und durch Zufall kamen meine Eltern auch vorbei. Das war so ein nettes Zusammentreffen und zeigt so ein bisschen auch, dass über Generationen hinweg so eine Veranstaltung und so ein Ort attraktiv ist, weil ja auch jüngere Menschen als ich da waren.
1: Vielen Dank, Herr Langner.
2: Bis gleich.
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2: In Polch, da messen wir aktuell 24 Grad, 23 Grad in Saffig. Und in Koblenz-Neuendorf, da haben wir auch 24 Grad gemessen. Bis zu 30 Grad können wir heute im Laufe des Tages noch bekommen. Sonne satt, absolut keine Wolke mehr am Himmel. Morgen dann genauso. Bis zu 36 Grad wird es warm. Da heißt es dann wieder, so viel Schatten wie möglich suchen. Der Donnerstag wird auch nochmal warm mit ganz viel Sonne bei 35 Grad. Doch am Nachmittag kommt dann doch ein Sommergewitter auf uns zu.
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3: Mit Lenz Göbels, guten Tag. Die Stadtwerke Neuwied haben ihr neues Kundencenter in der Langendorfer Straße eröffnet. Der neue Standort bietet auf 2 Etagen rund 330 Quadratmeter Fläche und damit deutlich mehr Platz als bisher. Nach Angaben der Stadtwerke bleibt die zentrale Lage in der Innenstadt erhalten. Im Erdgeschoss gibt es mehrere Beratungsplätze, einen Wartebereich und eine Spielecke für Kinder. Die Stadtwerke wollen dort künftig auch zu Themen wie Photovoltaik, Stromspeichern und Wallboxen beraten. Mit dem neuen Kundencenter wollen die Stadtwerke den persönlichen Service für ihre Kunden weiter ausbauen. In Miesenheim können Bürger ab sofort kostenlos Stühle für private Feiern ausleihen. Das Angebot richtet sich zum Beispiel an Familienfeste, Geburtstage oder Gartenpartys. Im Gemeindebüro stehen bis zu 30 Stühle mit passenden Sitzkissen bereit. Die Abholung und Rückgabe müssen selbst organisiert werden. Dafür ist vorher eine Terminabsprache nötig. Mit dem Angebot möchte Miesenheim seine Einwohner bei Veranstaltungen unterstützen. Eine freiwillige Spende kommt der Getränkekasse der geplanten mobilen Rentner-Einsatzgruppe zugute. Der Koblenzer Bundestagsabgeordnete Thorsten Rudolph hat sich beim Technischen Hilfswerk in Koblenz über den Bevölkerungsschutz informiert. Im Mittelpunkt des Austauschs standen die Aufgaben des THW und die Herausforderungen bei Krisen und Naturkatastrophen. Die Einsatzkräfte berichteten unter anderem über die Bedeutung guter Vorbereitung, moderner Ausstattung und funktionierender Abläufe. Der Bundestagsabgeordnete zeigte sich beeindruckt vom Engagement der Helfer in Koblenz.
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2: Und damit werfen wir einen Blick zu euch raus auf die Straßen. Vorsicht auf der A48 Koblenz Richtung Dernbach. Zwischen Koblenz Nord und Bendorf-Neuwied hier habt ihr aktuell 2 Kilometer Stau. Und da müsst ihr so 15 Minuten mehr einplanen. Und auf der B42 zwischen Urbar und der Fallender Westerwaldstraße ist dichter Verkehr. Und hier habt ihr 6 Minuten Zeitverlust. Und ansonsten hoffe ich, ihr kommt gut an.
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2: Und ein Blitzer-Anhänger auf der B9 aktuell, kurz vor Koblenz von Andernach kommend. Hier ist 100 erlaubt. Und wenn ihr sonst was seht, Staus, Blitzer oder auch andere Gefahren melden wollt, dann nicht zögern, mir fix eine WhatsApp schreiben oder einfach durchklingeln auf der Antenne Koblenz Hotline. 0261 988 2099. Und so machen wir gemeinsam unsere Straßen sicherer. Dankeschön.
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1: Mit Lisa Tauchen, hallo. Ein Hauch von Italien weht diese Woche durch die Mainer Innenstadt. Bei La Dolce Mayen wird am Donnerstag von 17 bis 22 Uhr gebummelt, geschlemmt und gemeinsam gefeiert. Neben verlängerten Öffnungszeiten in den Geschäften gibt's Live-Musik, eine Modenschau, einen Salsa-Kurs und jede Menge italienisches Flair. An einer langen Tafel können Besucher ihre eigenen Speisen mitbringen oder sich vor Ort mit italienischen Spezialitäten verwöhnen lassen. Der Abend lädt zum Verweilen, Tanzen und Genießen ein und macht die Mainer Innenstadt zum Treffpunkt für die ganze Region. Und wer lieber seine Karriere im Blick hat und noch keinen Ausbildungsplatz für dieses Jahr gefunden hat, bekommt in Koblenz jetzt ganz unkompliziert eine neue Chance. Bei den Azubi-Spots auf den letzten Drücker können Jugendliche direkt mit Unternehmen aus der Region ins Gespräch kommen und offene Ausbildungsstellen entdecken. Los geht's am Donnerstag um 17 Uhr in der Jugendberufsagentur Koblenz. Am besten die Bewerbungsunterlagen gleich mitbringen, vielleicht klappt's ja direkt vor Ort mit dem ersten Eindruck. Außerdem gibt's Unterstützung bei Fragen rund um Berufswahl und Bewerbung. Das Ganze ist kostenlos, eine Anmeldung ist nicht nötig. Einfach vorbeikommen und die Chance nutzen. Ein schönes Getränk in der Hand, gute Gespräche und dazu der Blick auf den Rhein? Genau das erwartet Besucher beim Weinpicknick Tafel am Strom in Leutesdorf. Am Sonntag lädt ab 15 Uhr eine lange Tafel unter der Platanenallee zum Genießen und Verweilen ein. Winzer aus Leutesdorf und der Region schenken ihre schönsten Spezialitäten aus. Wer Hunger bekommt, kann sich am Grill versorgen oder einfach sein eigenes Picknick mitbringen. Die Getränke gibt's direkt vor Ort, der Eintritt ist frei. Reservieren muss niemand, einfach vorbeikommen und einen Platz an der langen Tafel suchen. Und bei allem wünschen wir euch natürlich auch wie immer viel Spaß.
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2: In Polch, da messen wir aktuell 24 Grad, 23 Grad in Saffig und in Koblenz-Neuendorf, da haben wir auch 24 Grad gemessen. Aktuell ist es wirklich warm draußen und es wird noch wärmer, bis zu 30 Grad. Sonne satt, keine Wolke am Himmel, morgen genauso wenig, aber bis zu 36 Grad und 15 Sonnenstunden. Der Donnerstag 35 Grad, ganz viel Sonne, doch am Nachmittag, da kommt ein Sommergewitter auf uns zu.
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3: Ich bin Dirk Zeitler. Tausende Touristen werden an der französischen Atlantikküste wegen der bedrohlichen Waldbrandlage am bekannten Badeort La Canoë evakuiert. Die Präfektur in Bordeaux ordnete am Vormittag die Räumung von Campingplätzen und Ferienhaussiedlungen an. Die Urlauber sollten alles Gepäck mitnehmen und die Anordnungen der Ordnungskräfte strikt befolgen. Insgesamt geht es um rund 4000 Menschen. Nach dem Anschlag am Rande des Christopher Street Days fordert die CSU schärfere Maßnahmen gegen extremistische Gefährder. Im Gespräch sind elektronische Fußfesseln und eine bundesweit einheitliche Präventivhaft. Auch das Jugendstrafrecht soll überprüft werden.
4: Bundesinnenminister Dobrindt sagte der Bild, Jugendstrafrecht bei Erwachsenengefährdern sei nicht hinnehmbar. Hintergrund, der 21-jährige mutmaßliche Attentäter war wegen des versuchten Anschlusses an den IS verurteilt worden, befand sich aber auf freiem Fuß. CSU-Landesgruppenchef Hoffmann brachte im Deutschlandfunk elektronische Fußfesseln für Gefährder ins Gespräch. Bei der Präventivhaft sei es komplizierter, so Hoffmann, weil Gerichte dafür enge Grenzen gesetzt hätten. Zunächst müsse außerdem genau aufgearbeitet werden, was im Strafverfahren gegen den mutmaßlichen Täter passiert sei. Thomas Bleskin, Nachrichtenredaktion.
3: Die Pilotengewerkschaft Vereinigung Cockpit hat ihren jährlichen Flughafencheck veröffentlicht. Das Ergebnis: Der Flughafen München ist wieder der sicherste in Deutschland. Dafür wurde in der bayerischen Landeshauptstadt auch einiges getan.
5: Mit dauerhaft beleuchteten Zufahrten an Start- und Landebahnen hat der Münchner Flughafen die Piloten überzeugt und damit den Flughafen Leipzig auf Platz 2 verdrängt. Die dauerhafte Beleuchtung sei ein wichtiges Mittel, um Zusammenstöße zu vermeiden. Viele Flughäfen würden da aber aus Kostengründen drauf verzichten. Insgesamt seien aber alle Flughäfen in Deutschland sicher genug für den Passagierbetrieb. Den letzten Platz in der Auswertung der Pilotengewerkschaft belegt der Flughafen Rostock-Lage. Die Piloten kritisieren, dass sie hier nicht zu Sicherheitsbesprechungen eingeladen werden. Fiona Reinhardt, Nachrichtenredaktion.
3: Zum Sport: Zinedine Zidane ist neuer Trainer der französischen Fußballnationalmannschaft. Nachdem die Verpflichtung des Weltstars zuletzt schon ein offenes Geheimnis war, bestätigte Frankreichs Fußballverband nun den Vertrag mit dem 54-Jährigen. Zidane unterschrieb bis ins Jahr 2030.
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6: Mit Lenz Göbels, guten Tag. Der Bolzplatz an der Carlo-Mierendorf-Straße auf der Pfaffendorfer Höhe in Koblenz wird verbessert. Besonders stark genutzte Bereiche vor den Toren bekommen künftig einen festen Belag. Dadurch sollen große Pfützen und Schlammflächen nach Regen vermieden werden. Der restliche Platz bleibt weiterhin eine Rasenfläche. Zusätzlich werden neue Sitzbänke aufgestellt, damit der Bolzplatz auch als Treffpunkt genutzt werden kann. Bei der Planung wurden die Wünsche von Kindern und Jugendlichen berücksichtigt. Die Arbeiten sollen voraussichtlich im Herbst starten.
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2: Aktuell ist es 13.02 Uhr und wir schauen zu euch auf die Straßen. Vorsicht auf der A61 Koblenz Richtung Mönchengladbach. Zwischen Kruft und Mendig, hier steht ein defektes Fahrzeug. Außerdem staut es sich auf der A48 Koblenz Richtung Dernbach. Zwischen Koblenz Nord und Bendorf-Neuwied 2 Kilometer Stau. 15 Minuten Zeitverlust. Und auf der B42 zwischen Urba und der Fallender Westerwaldstraße dichter Verkehr. Mindestens 10 Minuten braucht ihr länger und dann kommt ihr gut an.
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2: Ein Blitzer steht in Neuwied-Tornei auf der Dierdorfer Straße, Höhe der Hausnummer 434. 50 ist hier erlaubt und wenn ihr sonst was seht, Staus, Blitzer oder auch andere Gefahren melden wollt, dann nicht zögern, mir eine WhatsApp schreiben oder durchklingeln auf der Antenne Koblenz Hotline 0261 98 820 99 und ich wünsche euch eine gute Fahrt.
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2: Und es ist kurz nach eins an diesem Dienstag und bei unserer heutigen Bürgersprechstunde war Oberbürgermeister David Langner bei meiner Kollegin Ala Schenz bei den Wachermachern im Studio hier in Koblenz am Friedrich-Ebert-Ring zu Gast. Und mit ihr hat er alles zum Thema Hitzeschutz bei Veranstaltungen hier in Koblenz besprochen. Und wie das in den kommenden Wochen aussehen wird, das hören wir gleich nach drei Hits am Stück. Und da starten wir natürlich mit Bebe Rexha und New Religion. Und ich bin Lisa Tauchen. Hallo.
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1: Die Bürgersprechstunde heute aus dem Studio hier am Friedrich-Ebert-Ring. Zu Gast heute Oberbürgermeister David Langner. Herr Langner, guten Morgen.
2: Guten Morgen, Frau Schenz.
1: Schön, dass Sie da sind. Ja, herrliches Wetter haben Sie auf jeden Fall mitgebracht heute.
2: Definitiv, wobei es jetzt noch ganz frisch ist draußen, ne?
1: Das stimmt allerdings, aber wenn wir die Wetterprognosen für das Ende der Woche so anschauen, dann sind die heißen Wochen auf jeden Fall schon vorhersehbar. Wie bereitet sich eigentlich Koblenz darauf vor?
2: Ja, wir haben schon vor einigen Jahren damit angefangen, uns darauf vorzubereiten. Es gibt einen eigenen Hitzeaktionsplan, das heißt, wir haben entsprechende Systeme entwickelt, dass wir informieren, dass wir besonders gefährdete Einrichtungen wie Senioreneinrichtungen informieren, wenn der Deutsche Wetterdienst entsprechende Warnstufen herausgibt. Wir haben auf unserer Website Hinweise, wo man Cooling Areas, also kühle Orte aufsuchen kann. Wir haben die Refill-Stationen weiter auch entwickelt in der Stadt, wo man kostenloses Wasser dann sich holen kann. Es gibt Tipps und Hinweise zu finden, wie man sich eben entsprechend gut verhalten kann. Und am Ende ist jeder von uns immer wieder aufgefordert, sich vernünftig dann zu verhalten, wenn es so heiß ist.
1: Und welche Angebote oder Maßnahmen gibt es für Bürger, wenn die Temperaturen wieder deutlich steigen, etwa für ältere Menschen oder besonders gefährdete Gruppen?
2: Also am Ende muss jeder auch ein bisschen auf sich selbst achten. In den Einrichtungen ist natürlich auch die Einrichtung dann dafür verantwortlich. Da sind wir auch im Gespräch, im Austausch. Es gibt eben diesen Hitzeaktionsplan. Und für die Menschen, die eben alleine leben, gibt es eben Orte, auf die wir auch hinweisen, wo man sich abkühlen kann, wo eben die Hitze weniger stark ist. Und ansonsten gilt natürlich tagsüber Straßen zu meiden, nicht rauszugehen, das entweder im frühen Morgen oder eben in späteren Abendstunden zu machen. Wobei aktuell ist ja morgens relativ kühl ist, also empfiehlt es sich, das am Morgen alles zu erledigen.
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3: In Neuwied, da messen wir aktuell 26 Grad, 25 Grad in Ochtendung und in Koblenz-Kesselheim haben wir auch 26 Grad gemessen. Und bis zu 30 Grad gehen die Temperaturen heute noch nach oben. Sonne satt, keine Wolke am Himmel, morgen genauso wenig Wolken, ganz viel Sonne bis zu 36 Grad. Das bedeutet Schatten suchen und zwar den gesamten Tag. Und der Donnerstag 35 Grad, viel Sonne, doch am Nachmittag, da kommt dann ein Sommergewitter auf uns zu und vielleicht auch ein bisschen Abkühlung.
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4: Mit Lenz Göbels, guten Tag. Der Bolzplatz an der Carlo-Mierendorf-Straße auf der Pfaffendorfer Höhe in Koblenz wird verbessert. Besonders stark genutzte Bereiche vor den Toren bekommen künftig einen festen Belag. Dadurch sollen große Pfützen und Schlammflächen nach Regen vermieden werden. Der restliche Platz bleibt weiterhin eine Rasenfläche. Zusätzlich werden neue Sitzbänke aufgestellt, damit der Bolzplatz auch als Treffpunkt genutzt werden kann. Bei der Planung wurden die Wünsche von Kindern und Jugendlichen berücksichtigt. Die Arbeiten sollen voraussichtlich im Herbst starten. In Mayen gibt es auch im zweiten Halbjahr wieder Seniorennachmittage in den Erlebniswelten Grubenfeld. Angeboten werden mehrere gesellige Treffen bei Kaffee und Kuchen. Los geht es am 19. August mit einem musikalischen Nachmittag mit Akkordeonspieler Thomas Braun. Im September steht ein Herbstnachmittag mit Mohr und Mörchen auf dem Programm und weitere Termine sind im Oktober und November. Die Veranstaltungen beginnen jeweils um 14.30 Uhr in der Magmastraße in Mayen. Für die Teilnahme ist eine Anmeldung erforderlich. Das Landesbibliothekszentrum in Koblenz feiert das 50-jährige Bestehen der Weinbibliografie Bibliovino. Die Literaturdatenbank sammelt Wissen rund um die Geschichte und Kultur des Weines. Zum Jubiläum gibt es am Donnerstag 2 Vorträge in der Landesbibliothek. Dabei geht es um die Entwicklung der Weinbibliografie und die Geschichte von Fachzeitschriften in der Weinbranche. Besucher können außerdem eine besonders alte Rebsorte aus der Moselregion probieren. Der Eintritt zum Jubiläumsabend in Koblenz ist kostenlos.
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3: Um 13.33 Uhr schauen wir zu euch auf die Straßen und da müsst ihr vorsichtig sein, denn auf der A61 Koblenz Richtung Mönchengladbach zwischen Gruft und Mendig steht ein defektes Fahrzeug und es staut sich auf der A48 Koblenz Richtung Dernbach zwischen Koblenz Nord und Bendorf Neuwied. Hier habt ihr 2 Kilometer Stau und 14 Minuten braucht ihr länger. Und auf der B42 zwischen Urbar und der Fallender Westerwaldstraße ist dichter Verkehr. 9 Minuten habt ihr Zeit für Lust und ich hoffe, ihr kommt gut an.
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3: Ein Blitzer steht in Neuwied-Tournai und zwar auf der Dierdorfer Straße, Höhe der Hausnummer 434. 50 ist hier erlaubt und wenn ihr sonst was seht, Staus, Blitzer oder auch andere Gefahren melden wollt, dann nicht zögern, mir eine WhatsApp schreiben oder durchklingeln auf der Antenne Koblenz Hotline 0261 98 820 99. Und so machen wir gemeinsam unsere Straßen sicherer. Dankeschön.
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1: Mit Lenz Göbels aus der Sportredaktion. Hallo, die SG 99 Andernach verstärkt ihre Frauen- und Mädchenabteilung im sportlichen Bereich. Die Bäckermädchen haben Sijamak Sauer als neuen technischen Direktor für Talentförderung und Talententwicklung vorgestellt.

0: Andernach soll Sauer künftig vor allem an den Schnittstellen zwischen den Altersklassen unterstützen. Talente sollen früher erkannt, individueller weiterentwickelt und auf ihrem Weg in den höherklassigen Frauenfußball begleitet werden. Gleichzeitig möchte der Verein den Austausch zwischen den Trainerteams intensivieren und die Zusammenarbeit mit den Fußballverbänden weiter ausbauen. Sijamak Sauer selbst sieht bei den Bäckermädchen bereits eine gute Grundlage in der Nachwuchsarbeit und möchte gemeinsam mit den Verantwortlichen die Entwicklung der Spielerinnen weiter vorantreiben. Auch Trainerin Isabella Havel betont die Bedeutung der Personalie. Gerade für einen Zweitligisten sei die enge Verzahnung zwischen Nachwuchs- und Frauenbereich ein wichtiger Baustein, um langfristig erfolgreich zu sein. Soweit das Neueste vom Sport.
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2: In Dieblich, da messen wir aktuell 26 Grad. 27 Grad in Braubach und in Koblenz-Leide haben wir auch 27 Grad gemessen. Es ist richtig warm und bis zu 30 Grad gehen die Temperaturen heute auch noch nach oben. Ganz, ganz viel Sonne, keine Wolken, so auch morgen. Absolut keine Wolke am Himmel, 15 Sonnenstunden, 36 Grad. Der Donnerstag auch sehr warm, sehr sonnig, 35 Grad. Doch am Nachmittag, da wartet ein Sommergewitter auf uns.
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3: Ich bin Tanja Wagner. In Spanien, Italien und Frankreich lodern weiter riesige Waldbrände und die Lage könnte sich noch zuspitzen. In ganz Europa steht eine neue Hitzewelle bevor. An der Atlantikküste in Frankreich werden erneut Campingplätze und Badeorte evakuiert. Tausende Touristen müssen umgehend die Koffer packen.
4: Bis zu 35 Grad könnte es in dem Brandgebiet heute heiß werden und die trockene Hitze könnte das Feuer weiter anfachen. Bisher haben die Einsatzkräfte es geschafft, den Brand einzugrenzen. Es lodert zwar noch immer, doch die Flammen haben nicht weiter um sich gegriffen. Um Land zu retten, haben die Einsatzkräfte dafür auch gut 100 Kilometer lang Schneisen in den Wald geschnitten. Ein Aufatmen ist damit aber noch nicht in Sicht. Bis die Feuerwehrleute den Brand wirklich im Griff haben und auch die Anwohner zurück nach Hause können, wird es noch dauern. Aus Bordeaux, Rache Sommer.
3: Nach dem mutmaßlich islamistischen Terroranschlag am Rande des Christopher Street Days in Berlin haben Ermittler auf dem Handy des mutmaßlichen Täters ein Bekennervideo gefunden. Eine Sprecherin der Bundesanwaltschaft bestätigte einen entsprechenden Bericht der Bild. Unterdessen bringt die CDU die elektronische Fußfessel als Mittel zur Überwachung sogenannter extremistischer Gefährder ins Gespräch. Nach Aussagen von CDU und CSU soll darüber kurzfristig mit dem Koalitionspartner SPD gesprochen werden. Bei einem Erdbeben der Stärke 7,1 hat es im Südwesten Japans viele Verletzte und Schäden gegeben. Der japanische Fernsehsender NHK berichtete von Dutzenden Verletzten auf der südwestlichen Hauptinsel Kyushu. Straßen und Gebäude wurden teils schwer beschädigt. Die Hitzewelle Ende Juni hat den Verkauf von Eis und Wasser spürbar angekurbelt. Nach Angaben des Statistischen Bundesamtes wurden in der heißesten Woche fast doppelt so viele Eispackungen verkauft wie sonst im Sommer. Auch bei Getränken griffen die Menschen deutlich häufiger zu.
5: Besonders gefragt war stilles Wasser. Davon kauften die Menschen in Deutschland 77% mehr als in einer durchschnittlichen Sommerwoche in den Vorjahren. Bei Sprudel waren es 63% mehr. Auch alkoholfreies Bier, Limonade und Cola verkauften sich deutlich besser. Die Woche mit Temperaturen um 40 Grad brachte bei Eis und Wasser die höchsten Absatzmengen seit Beginn der Auswertung im Jahr 2023. Thomas Pleskin, Nachrichtenredaktion.
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6: Mit Lenz Göbels, guten Tag. Die Stadtwerke Neuwied haben ihr neues Kundencenter in der Langendorfer Straße eröffnet. Der neue Standort bietet auf 2 Etagen rund 330 Quadratmeter Fläche und damit deutlich mehr Platz als bisher. Nach Angaben der Stadtwerke bleibt die zentrale Lage in der Innenstadt erhalten. Im Erdgeschoss gibt es mehrere Beratungsplätze, einen Wartebereich und eine Spielecke für Kinder. Die Stadtwerke wollen dort künftig auch zu Themen wie Photovoltaik, Stromspeichern und Wallboxen beraten. Mit dem neuen Kundencenter wollen die Stadtwerke den persönlichen Service für ihre Kunden weiter ausbauen.
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2: Und damit werfen wir mal einen Blick zu euch raus auf die Straßen. Und da müsst ihr vorsichtig und vor allem langsam unterwegs sein auf der A61 Ludwigshafen Richtung Koblenz in Höhe Bobhardt in beiden Richtungen. Dort ein Gasbrand und da ist Gefahr durch Sichtbehinderung und zwar, weil dort jede Menge Rauch ist. Fahrt auf jeden Fall langsam und vorsichtig. Und auf der A61 Koblenz Richtung Mönchengladbach zwischen Kruft und Mendig steht ein defektes Fahrzeug. Außerdem staut es sich auf der A48 Koblenz Richtung Dernbach zwischen Koblenz Nord und Bendorf-Neuwied. 2 Kilometer habt ihr Stau, 15 Minuten braucht ihr länger. Und auf der B42 zwischen Urbar und der Fallender Westerwaldstraße ist auch dichter Verkehr. 10 Minuten solltet ihr mehr einplanen und dann kommt ihr gut an.
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2: Ein Blitzer-Anhänger steht auf der B9 kurz vor Koblenz. Von Andernach kommend, hier ist 100 erlaubt. Und wenn ihr sonst was seht, Staus, Blitzer oder auch andere Gefahren melden wollt, dann schreibt eine WhatsApp hier zu mir ins Studio oder ihr klingelt durch auf unserer Hotline 0261 988 20 99 und ich wünsche euch eine gute Fahrt.
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2: Es ist Dienstag und zwar der 28. Juli um kurz nach 14 Uhr und der Nachmittag, der hat ja fast schon angebrochen, würde ich sagen. Und da habe ich auch direkt einen Veranstaltungstipp für euch und zwar am 21. und 22. August erwartet euch das Festival-Highlight des Sommers auf der Ehrenburg in Brodenbach. Na klar, das Castle Beats Festival 2026. 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Alle Infos und selbstverständlich Tickets, die gibt's online auf castlebeats.de und wir sehen uns dann dort beim Castle Beats Festival 2026 am 21. und 22. 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Und um jetzt die Party ganz weit oben zu halten, starten wir natürlich wieder in den Antenne Koblenz Supermix. Aber da wird es dann doch erstmal wieder ein bisschen entspannter mit Olivia Dean und So Easy to Fall in Love. Und ich bin Lisa Tauchen und ich hoffe, wir sehen uns ganz bald auf der Ehrenburg.
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1: Eine kleine, unscheinbare, aber historische Straße in der Koblenzer Vorstadt. Die bedeutsame Wohnstraße, in der prunkvolle Altbauten liegen, sowie ein denkmalgeschütztes Fachwerkhaus von 1786, trägt den Namen Bismarckstraße. Die Frage, die man sich nun stellt, ist, warum heißt diese Straße so? Die Bismarckstraße in Koblenz ist nach Otto von Bismarck benannt, einem der einflussreichsten Staatsmänner des 19. Jahrhunderts. Otto von Bismarck war der preußische Ministerpräsident und der erste Reichskanzler des ehemaligen Deutschen Kaiserreichs. Seine Politik war geprägt von einem geschickten Machtmanagement. Kriege, Bündnisse, Diplomatie und innerpolitische Reformen zeichneten ihn aus. Die Benennung einer Straße nach Bismarck war Teil eines breiten Gedenkkults. Schon zu seinen Lebzeiten und besonders nach seinem Tod wurde er als Reichsgründer gefeiert. Viele Städte ehrten ihn mit Denkmälern, Türmen oder eben Straßennamen wie in Koblenz. In der Straße lebte einst die jüdische Unternehmerfamilie Meyer-Alberti, die eine Villa auf der Bismarckstraße 29 errichten ließ. Während der Pogromnacht 1983 kam es hier zu einer Gewaltausschreitung gegen jüdische Bewohner. Die Bismarckstraße erinnert somit nicht nur an eine historische Persönlichkeit, sondern auch an ein dunkles Kapitel der Weltgeschichte. Bei der Prüfung historisch belasteter Straßennamen in Koblenz zwischen 2018 und 2020 wurde die Bismarckstraße thematisiert, aber nicht umbenannt. Durch die Straßenbenennung wird ein Teil der Geschichte sichtbar. Sie steht für eine Ära. Gleichzeitig lässt die Stadt Koblenz zu, dass nachfolgende Generationen über diese Zeit reflektieren können, da sie für immer ein Teil in der Geschichte darstellt. Die Bismarckstraße zeigt, Geschichte ist überall. In den Namen unserer Straßen, aber auch in der Art, wie wir heute damit umgehen. Eine Straße, ein Name und ein Stück deutsche Geschichte mitten in Koblenz.
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2: Und da messen wir aktuell in Bassenheim 28 Grad, Hillscheid 27 Grad und in Koblenz-Lützel, da haben wir auch 28 Grad gemessen. Ja, bis zu 30 Grad gehen die Temperaturen heute im Laufe des Nachmittags noch nach oben. Es ist richtig warm draußen und keine Wolke am Himmel. Morgen dann ganz genauso, keine Wolken bis zu 15 Stunden Sonne und 36 Grad. Schattensuchen ist also angesagt für morgen. Und der Donnerstag 35 Grad, auch recht viel Sonne, doch zum Nachmittag, da kommt dann ein Sommergewitter auf uns zu.
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3: Mit Lenz Göbels, guten Tag. Die Stadtwerke Neuwied haben ihr neues Kundencenter in der Langendorfer Straße eröffnet. Der neue Standort bietet auf 2 Etagen rund 330 Quadratmeter Fläche und damit deutlich mehr Platz als bisher. Nach Angaben der Stadtwerke bleibt die zentrale Lage in der Innenstadt erhalten. Im Erdgeschoss gibt es mehrere Beratungsplätze, einen Wartebereich und eine Spielecke für Kinder. Die Stadtwerke wollen dort künftig auch zu Themen wie Photovoltaik, Stromspeichern und Wallboxen beraten. Mit dem neuen Kundencenter wollen die Stadtwerke den persönlichen Service für ihre Kunden weiter ausbauen. In Miesenheim können Bürger ab sofort kostenlos Stühle für private Feiern ausleihen. Das Angebot richtet sich zum Beispiel an Familienfeste, Geburtstage oder Gartenpartys. Im Gemeindebüro stehen bis zu 30 Stühle mit passenden Sitzkissen bereit. Die Abholung und Rückgabe müssen selbst organisiert werden. Dafür ist vorher eine Terminabsprache nötig. Mit dem Angebot möchte Miesenheim seine Einwohner bei Veranstaltungen unterstützen. Eine freiwillige Spende kommt der Getränkekasse der geplanten mobilen Rentnereinsatzgruppe zugute. Der Koblenzer Bundestagsabgeordnete Thorsten Rudolph hat sich beim Technischen Hilfswerk in Koblenz über den Bevölkerungsschutz informiert. Im Mittelpunkt des Austauschs standen die Aufgaben des THW und die Herausforderungen bei Krisen und Naturkatastrophen. Die Einsatzkräfte berichteten unter anderem über die Bedeutung guter Vorbereitung, moderner Ausstattung und funktionierender Abläufe. Der Bundestagsabgeordnete zeigte sich beeindruckt vom Engagement der Helfer in Koblenz.
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2: Um 14.33 Uhr schauen wir zu euch auf die Straßen und da müsst ihr vorsichtig sein. Und zwar auf der A61 Ludwigshafen Richtung Koblenz in Höhe Boppard. Und dort in beiden Richtungen Vorsicht, weil ein Gasbrand ausgebrochen ist. Und hier habt ihr Sichtbehinderung durch den Rauch, also fahrt auf jeden Fall langsam. Auf der A61 Koblenz Richtung Mönchengladbach zwischen Kruft und Mendig steht außerdem ein defektes Fahrzeug. Und auf der A48 Koblenz Richtung Dernbach zwischen Koblenz Nord und Bendorf Neuwied staut es sich für 2 Kilometer. 15 Minuten müsst ihr mehr einplanen. Und auf der B42 zwischen Urbar und der Fallender Westerwaldstraße, da ist dichter Verkehr. 10 Minuten habt ihr Zeitverlust und danach kommt ihr gut an.
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2: Und ein Blitzeranhänger steht auf der B9 kurz vor Koblenz von Andernach kommend. Hier ist 100 erlaubt und wenn ihr sonst was seht, Staus, Blitzer oder auch andere Gefahren melden wollt, dann schreibt mir gerne WhatsApp oder klingelt einfach kurz durch auf der Antenne Koblenz Hotline 0261 98 820 99 und so machen wir gemeinsam unsere Straßen sicherer. Dankeschön.
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1: Mit Max Dehmann, hallo. Ein deutscher Meister für Rot-Weiß Koblenz. Der 18. Mai 2025 war für Tyron Fernandes ein ganz besonderer Tag. In der Bay Arena in Leverkusen wurde er mit dem 1. FC Köln deutscher A-Jugendmeister. Und das durch einen Finalsieg gegen Bayer Leverkusen, den Verein, den er kein halbes Jahr zuvor in Richtung Köln verlassen hatte. Ich habe in unserer Meistersaison gelernt, dass man in jedes Spiel mit Leidenschaft und Kampf reingehen sollte und dass man immer zurückkommen kann, egal wie viel es steht, schildert er. Ein Jahr später bricht jetzt die Zeit der Neuorientierung an. Fernandes wird ab der Saison 26/27 Seniorenspieler sein. Diese erste Runde bei den Männern bestreitet er beim FC Rot-Weiß Koblenz. Die sportliche Perspektive, die mir RWK gibt, sowie die Menschen, die mir sofort ein gutes Gefühl gegeben haben, haben mich überzeugt. Die Truppe hat mich sehr herzlich aufgenommen und das hat mir den Anfang natürlich leicht gemacht, erklärt der Außenverteidiger, der aus der Nähe von Montabaur kommt. Voller Zuversicht blickt er auf die Saison in der Oberliga Rheinland-Pfalz sah voraus. Ich gehe mit den Erwartungen rein, dass wir eine wichtige Rolle in der Liga spielen werden und man uns auf dem Zettel haben sollte. Persönlich möchte ich mich sportlich sowie menschlich weiterentwickeln und eine wichtige Rolle im Team spielen. Ich hoffe, dass wir als Team wachsen und gemeinsam Erfolge feiern können. Tyron hat in Leverkusen eine sehr gute Ausbildung genossen. Wir freuen uns, in ihm einen jungen Spieler, der aus der Region stammt, für uns gewonnen zu haben, sagt der sportliche Leiter von Rot-Weiß Koblenz, Christian Noll. So war das Neueste vom Oberliga-Update.
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1: 28 Grad messen wir derzeit in Andernach. 28 Grad sind es auch in Pleit und in Koblenz-Ahrenberg. Da sind es ebenfalls 28 Grad. Und in der Antenne-Region, da heißt es Sonne pur. Und das noch den restlichen Tag lang. Erst heute Abend wird es dann wirklich mal dunkel, sobald die Sonne untergeht. Bis dahin erstrahlt sie über der Antenne Koblenz-Region und liefert noch Höchstwerte von bis zu 30 Grad. Ab 21.19 Uhr heißt es dann Sonnenuntergang. Und dann wird es auch deutlich kühler. In der Nacht erwarten wir Tiefstwerte von bis zu 14 Grad, ehe der morgige Mittwoch dann richtig heiß wird. 36 Grad in der Spitze, das Ganze ebenfalls bei Sonne pur. Den ganzen Tag lang solltet ihr auf jeden Fall genügend trinken und auch am Donnerstag müsst ihr aufpassen. Hier sind 35 Grad gemeldet, vormittags noch Sonne, am Nachmittag dann ein leichtes Sommergewitter und am Abend ist es dann zugezogen und trocken. Und der Freitag bringt auch Hitze mit sich, 32 Grad und ein Mix aus Sonne und Wolken mit einem erneuten Gewitter am Nachmittag.
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2: Ich bin Tanja Wagner. Nach dem Anschlag am Rande des Berliner Christopher Street Days haben Ermittler auf dem Handy des mutmaßlichen Täters ein Bekennervideo gefunden. Darin soll sich der Mann zum Anschlag bekennen und der Terrororganisation IS die Treue schwören.
3: Nach Angaben der Bild-Zeitung ist in dem arabischsprachigen Video ein verhüllter Mann zu sehen. Die Ermittler gehen aber davon aus, dass es sich um den mutmaßlichen Täter handelt. Bei dem Anschlag mit einem Auto und vermutlich auch einer Machete wurden eine Frau getötet und 29 Menschen verletzt. Der 21-Jährige starb am folgenden Tag durch Schüsse von Polizisten. Unterdessen fordert die CSU schärfere Maßnahmen gegen islamistische Gefährder, darunter elektronische Fußfesseln. Thomas Bleskin, Nachrichtenredaktion.
2: In Spanien wütet der größte Waldbrand in der jüngeren Geschichte des Landes. In Frankreich erreichen die Feuer mit etwa 100.000 Hektar verbrannter Fläche seit Jahresbeginn einen historischen Rekordwert. Nach Daten des Waldbrandinformationssystems der Europäischen Kommission ist in Spanien schon jetzt mehr als doppelt so viel Fläche verbrannt wie sonst im Durchschnitt in einem ganzen Jahr. In Frankreich sogar mehr als die fünffache Fläche. Beruf und Familie lassen sich nach einer Umfrage in Deutschland noch immer schwer miteinander vereinbaren. Besonders Frauen sind mit den gegebenen Bedingungen unzufrieden, hat die Umfrage im Auftrag des Sozialverbands Deutschland ergeben. Als Manko werden zum Beispiel fehlende Kita-Plätze und Betreuungsangebote für Schulkinder gesehen. Auch halten viele die Möglichkeit, die Arbeitszeiten bei ihren Arbeitgebern an familiäre Bedürfnisse anzupassen, für unzureichend. Die Pilotengewerkschaft Cockpit hat ihren jährlichen Flughafencheck veröffentlicht. Das Ergebnis: Der Flughafen München ist wieder der sicherste in Deutschland. Dafür wurde in der bayerischen Landeshauptstadt auch einiges getan.
4: Mit dauerhaft beleuchteten Zufahrten an Start- und Landebahnen hat der Münchner Flughafen die Piloten überzeugt und damit den Flughafen Leipzig auf Platz 2 verdrängt. Die dauerhafte Beleuchtung sei ein wichtiges Mittel, um Zusammenstöße zu vermeiden. Viele Flughäfen würden da aber aus Kostengründen drauf verzichten. Insgesamt seien aber alle Flughäfen in Deutschland sicher genug für den Passagierbetrieb. Den letzten Platz in der Auswertung der Pilotengewerkschaft belegt der Flughafen Rostock-Lage. Die Piloten kritisieren, dass sie hier nicht zu Sicherheitsbesprechungen eingeladen werden. Fiona Reinhardt, Nachrichtenredaktion.
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5: Mit Lisa Tauchen, guten Tag. Kurz nach 2.40 Uhr vergangener Nacht sind in der oberen Löhrstraße in Koblenz zwei Brände ausgebrochen. Nach ersten Erkenntnissen wurde bereitgelegtes Altpapier angezündet. Die Flammen beschädigten die Markise eines Wohnhauses sowie ein geparktes Auto. Außerdem wurde ein Parkscheinautomat und ein Fahrrad in Mitleidenschaft gezogen. Die Feuerwehr löschte beide Brände, verletzt wurde niemand. Die Polizei geht von Brandstiftung aus und sucht Zeugen, die Hinweise zum Vorfall oder zum Täter geben können. Die Ermittlungen zu den Hintergründen dauern derzeit an. Wer in der Nacht verdächtige Personen oder Beobachtungen gemacht hat, wird gebeten, sich bei der Polizei Koblenz zu melden. Außerdem in den Regionalnachrichten um 12:30. Die Stadtbücherei Lahnstein bleibt demnächst für den regulären Publikumsverkehr geschlossen. Und der Neuwiederverein Rethink feiert sein 5-jähriges Bestehen.
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1: Die Uhr sagt 15.03 Uhr und wir schauen raus auf die Straßen. Um auf der A3 Köln Richtung Frankfurt haben wir zwischen Neuwied und Dierdorf Gegenstände auf der Fahrbahn. Seid ihr vorsichtig. Ebenfalls auf der A48 Koblenz Richtung Dernbach. Da haben wir zwischen dem Rastplatz Nonnenberg und der Raststätte Grenzau Süd Reifenteile auf dem linken Fahrstreifen. Auf der A61 Koblenz Richtung München-Gladbach haben wir zwischen Kruft und Mendig ein defektes Fahrzeug. Und auf der B256 Neuwied Richtung Waldbröl zwischen Niederbieber und Rengsdorf Süd vermutet, dort liegt auch ein liegengebliebenes Fahrzeug. Stau herrscht derzeit auf der A3 Frankfurt Richtung Köln zwischen Dietz und dem Dreieck Dernbach. 10 Minuten braucht ihr hier länger, es staut sich 3 Kilometer zurück. Auf der A48 Koblenz Richtung Dernbach braucht ihr zwischen Koblenz Nord und Bendorf-Neuwied derzeit 25 Minuten länger. Und auf der B42 zwischen Urbau und Fallender, da solltet ihr 20 Minuten mehr einplanen. Ansonsten sind die Straßen frei, kommt gut an.
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1: Ein Blitzer-Anhänger steht auf der B9 am Beginn von Koblenz-Lützel und blitzt statt einwärts auf Höhe des Autohändlers. Hier sind 100 vorgesehen und solltet ihr sonst noch was gesehen haben, seine Staus, Blitzer oder jegliche andere Gefahren, dann meldet's doch gerne über die Antenne Koblenz Hotline, egal ob Anruf oder WhatsApp. Alle Infos gehen an die 0261 988 2099, denn nur so machen wir gemeinsam unsere Straßen sicherer. Vielen Dank.
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1: An diesem wunderbaren Dienstag, da begrüße nicht nur ich euch ab sofort im Nachmittag, sondern meine Kollegin Alla Schenz, heute früh in den Wachermachern auch den Koblenzer Oberbürgermeister David Langner. Die beiden haben in unserer Bürgersprechstunde gemeinsam einen Blick auf die kommenden Wochen in Koblenz geworfen, was für Veranstaltungen anstehen und welche Aufgaben auf dem Zettel der Stadt abgehakt werden sollen. Das hört ihr nach 3 Hits am Stück aus dem Antenne Koblenz Supermix und die kommen von Stars on 45, Purple Disco Machine und Kangs. So wie jetzt direkt von Leonie mit ihrem Hitsong Don't Worry. Mein Name ist Dennis Goebbels. Einen schönen Tag euch.
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1: Die Bürgersprechstunde heute aus dem Studio hier am Friedrich-Ebert-Ring. Zu Gast heute Oberbürgermeister David Langner. Und wenn wir so auf die kommenden Wochen, Monate schauen, es stehen ja so einige Veranstaltungen an, unter anderem Rhein in Flammen. Worauf können sich denn die Koblenzer in diesem Jahr freuen?
2: Klar, Rhein in Flammen ist natürlich wieder ein großes Highlight. Das ist das große Fest hier in Koblenz. Wir haben auch ein CSD hier in Koblenz. Ich glaube, gerade vor den Ereignissen in Berlin sollten wir da ein ganz deutliches Signal setzen. Und ich freue mich, dass die Veranstalter das auch so sehen und dass wir ein Zeichen der Vielfalt auch in Koblenz setzen können. Ein tolles Programm ist dort auch wieder geplant. Wir haben das Kaiserfestival. Und ich persönlich freue mich einfach auch auf die vielen Kirmesveranstaltungen in den Stadtteilen. Jetzt am Wochenende in Moselweiß beispielsweise mit dem legendären Samstag lohnt sich auf jeden Fall hinzugehen. Aber es gibt auch noch ganz viele andere. Ich fange jetzt gar nicht an aufzuzählen, wo ich überall bin. Dann vergesse ich irgendeinen Stadtteil. Das wäre schade, weil es lohnt sich, in jedem Stadtteil mal vorbeizuschauen. Weil da trifft man natürlich die Koblenzerinnen und Koblenzer, die Nachbarinnen und Nachbarn. Und das ist immer noch ein besonderes Erlebnis.
1: Und neben den Veranstaltungen gibt es ja noch weitere Projekte und Themen, die die Stadt beschäftigen. Welche Aufgaben, Herausforderungen stehen in Koblenz in den nächsten Monaten besonders im Fokus?
2: Also natürlich muss der Haushalt aufgestellt werden. Darum dreht und sich natürlich dann alles, weil da geht es dann ums Geld. Was können wir im nächsten Jahr mit dem Geld, was wir zur Verfügung haben, anstellen? Wir haben das Sondervermögen des Bundes, was wir natürlich auch hier in Koblenz ausgeben wollen, wo wir tolle Projekte ja auch verabschiedet haben im Stadtrat. Die Buga 2029 spielt da natürlich auch eine entsprechende Rolle. Auch da gilt es, sich jetzt wirklich intensiv darauf vorzubereiten, die Projekte für die Innenstadt voranzutreiben, die wir uns dort vorgenommen haben, unter anderem. Und es wird also nicht langweilig. Momentan ist noch ein bisschen Sommerpause, ist ein bisschen ruhig auch im Rathaus. Aber dann, wenn die Schule wieder losgeht, ist auch wieder im Rathaus der Teufel los sozusagen.
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1: 28 Grad messen wir derzeit in Bad Ems, 29 Grad sind es bereits in Polch und auch in Koblenz-Arzheim messen wir aktuell 29 Grad. Das Ganze bei Sonne pur, keine Wolken sind so wirklich am Himmel in Sicht. Weit und breit herrscht die Sonne. Das Ganze heute noch den ganzen Tag lang bei Höchstwerten von bis zu 30 Grad. Und so richtig kühl wird es dann erst in der Nacht, sobald die Sonne um 21.19 Uhr untergeht. Dann wird es sogar richtig kühl, also unbedingt nochmal lüften, denn wir erwarten Tiefstwerte von bis zu 14 Grad. Denn der morgige Mittwoch, der bringt Höchstwerte von 36 Grad, ein 22 Grad Temperaturunterschied und das Ganze bei bis zu 15 Sonnenstunden. Also auf jeden Fall genügend trinken und aufeinander aufpassen. Der Donnerstag bringt auch etwas Abwechslung hinein, jedoch nicht, was die Temperatur angeht. 35 Grad in der Spitze, am Vormittag viel Sonne, dafür dann am Nachmittag ein Gewitter, das in seinem ein bisschen was auch an Wind mit sich bringt. Und am Abend ziehen dann einzelne Wolken auf, die uns bis in den Freitagmorgen begleiten.
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2: Im Studio Lisa Tauchen, guten Tag. Kurz nach 2.40 Uhr vergangener Nacht sind in der oberen Löhrstraße in Koblenz zwei Brände ausgebrochen. Nach ersten Erkenntnissen wurde bereitgelegtes Altpapier angezündet. Die Flammen beschädigten die Markise eines Wohnhauses sowie ein geparktes Auto. Außerdem wurde ein Parkscheinautomat und ein Fahrrad in Mitleidenschaft gezogen. Die Feuerwehr löschte beide Brände, verletzt wurde niemand. Die Polizei geht von Brandstiftung aus und sucht Zeugen, die Hinweise zum Vorfall oder zum Täter geben können. Die Ermittlungen zu den Hintergründen dauern derzeit an. Wer in der Nacht verdächtige Personen oder Beobachtungen gemacht hat, wird gebeten, sich bei der Polizei Koblenz zu melden. Die Stadtbücherei Lahnstein bleibt am 10. und 11. August für den regulären Publikumsverkehr geschlossen. Grund dafür ist die Ausgabe der Schulbücher für die Lahnsteiner Grundschulen im Rahmen der Schulbuchausleihe. Die Bücher werden an diesen beiden Tagen in den Räumen der Bücherei am Kaiserplatz ausgegeben. Betroffen sind die Grundschulen Schillerschule, die Grundschule Friedrichssegen und die Goetheschule. Ab dem nächsten Öffnungstag steht die Stadtbücherei Lahnstein wieder wie gewohnt für Besucher zur Verfügung. Der Neuwieder Verein Rethink feiert sein 5-jähriges Bestehen, steht aber gleichzeitig vor finanziellen Problemen. Bei einer Jubiläumsveranstaltung in Heimbach-Weiß informierte der Vorstand die Mitglieder über die aktuelle Lage. Der Verein betreibt unter anderem einen Tauschladen in der Neuwieder Innenstadt und bietet in Heimbach-Weiß kostenlose Workshops, Reparaturangebote und weitere Projekte rund um Nachhaltigkeit an. Auch der Neuwieder Klimagarten in Oberbiber gehört zu den bekannten Angeboten des Vereins. Der Verein hofft nun auf Hilfe aus der Region, um seine Arbeit auch künftig fortsetzen zu können. In Leutesdorf findet kommenden Samstag wieder das Weinpicknick Tafeln am Strom statt. Ab 15 Uhr können Besucher an einer langen Tafel unter der Platanenallee heimische Weine und Sekko genießen. Mehrere Weingüter aus Leutesdorf und der Region bieten dabei verschiedene Weine und Cocktails an. Für warme Speisen sorgt die Landmetzgerei Born mit einem Grillangebot. Besucher können außerdem eigene Speisen mitbringen und Getränke sollen dann jedoch vor Ort gekauft werden. Der Eintritt ist frei, Plätze an der Tafel können nicht reserviert werden.
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1: Um kurz nach 3:30 schauen wir raus zu euch auf die Straßen. Da sehen wir auf der A3 Köln Richtung Frankfurt zwischen Neuwied und Dierdorf Gegenstände auf der Fahrbahn. Auf der A3 Frankfurt Richtung Köln zwischen Montabaur und dem Dreieck Dernbach, da steht ein defektes Fahrzeug. Auf der A48 Koblenz Richtung Dernbach haben wir zwischen dem Rastplatz Nonnenberg und der Raststätte Grenzau Süd Reifenteile auf dem linken Fahrstreifen. Ebenfalls auf der A48 Koblenz Richtung Dreieck Vulkaneifel haben wir zwischen Koblenz Nord und dem Kreuz Koblenz Fahrzeugteile auf dem rechten Fahrstreifen. Auf der A61 Koblenz Richtung München-Gladbach haben wir zwischen Gruft und Mendig ein defektes Fahrzeug und einmal zwischen dem Kreuz Koblenz und dem Rastplatz im Sinkten ein liegen gebliebenes Fahrzeug auf dem rechten Fahrstreifen im Baustellenbereich. Auf der B256 Neuwied Richtung Waldbrühl haben wir zwischen Niederbieber und Rengsdorf Süd ein liegen gebliebenes Fahrzeug und Stau haben wir auf der A48 Koblenz Richtung Dernbach zwischen Koblenz Nord und Bendorf-Neuwied. 2 Kilometer staut es sich hier zurück. Derzeit braucht ihr 10 Minuten länger. So auch auf der B42 zwischen Urbar und Fallender. Ansonsten sind die Straßen frei, kommt gut an.
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1: Ein Blitzer-Anhänger steht weiterhin auf der B9 am Beginn von Koblenz-Lützel. Statt einwärts auf Höhe des Autohändlers. Hier sind 100 erlaubt. Und solltet ihr sonst noch was gesehen haben, dann meldet es doch gerne über die Antenne Koblenz Hotline, egal ob Anruf oder WhatsApp. Alle Infos rund um Staus, Blitzer oder jegliche weitere Gefahren gehen an die 0261 98 8 20 99. Denn nur so machen wir gemeinsam unsere Straßen sicherer.
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1: Antenne Koblenz hier, der Supermix. Wir sind hier im Tierheim Neuwied und sprechen heute mit
2: Sabrina Steger.
1: Welches Tier haben wir denn hier vor uns?
2: Unseren schönen schwarzen Labby, das ist der Konrad.
1: Können Sie Konrad einmal beschreiben?
2: Konrad ist tollpatschig, Konrad ist lustig, Konrad hat 1000 gute Ideen, ist super menschenbezogen, freundlich, versteht sich gut mit Artgenossen, ist aber immer sehr wild in allen Bereichen und braucht noch ein bisschen Erziehung.
1: Für wen ist Konrad besonders geeignet? Welchen Menschen braucht Konrad?
2: Konrad braucht, glaube ich, den typischen Labrador-Besitzer, ein bisschen humorvoll, dabei grundsätzlich das Potenzial seines Hundes sehend. Der wäre auch für Familien oder als Zweithund geeignet. Ja, Konrad passt eigentlich überall hin.
1: Was für Eigenschaften hat Konrad?
2: Konrad ist aufgeschlossen, Konrad möchte gefallen, hat aber, wie gesagt, noch ein bisschen Erziehungsarbeit. Also aktuell arbeiten wir sehr an der Leinenführigkeit und da darf auch noch ein bisschen trainiert werden.
1: Wenn ein Hörer nun für Konrad interessiert ist, wie kann man sich melden?
2: Gerne per Telefon, Messenger oder Mail.
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1: 29 Grad sind es derzeit in Bassenheim, 28 Grad messen wir auch in Ransbach, Baumbach und in Koblenz-Gülz, da sind es wiederum wieder 29 Grad. Das Ganze bei ganz viel Sonne am Himmel und kaum Wolken, beziehungsweise gar keinen, wenn ich jetzt mal so einen Blick rauswerfe. Sonne pur, da so heißt der restliche Tag. 30 Grad erreichen wir heute noch in der Spitze und es bleibt angenehm schön warm, bis die Sonne dann um 21 Uhr untergeht. Und dann bleibt es auch, ja, kommenden Stunden bis eigentlich Mitternacht noch zwar bei 20 Grad und auch wirklich in der Nacht kühlt es auch erst richtig ab. 14 Grad ist der Tiefstwert, den wir dann am Mittwoch so gegen 5 Uhr erreichen. Da sollten wir auf jeden Fall nochmal alle gut durchlüften, denn der Tag an sich bringt Höchstwerte von 36 Grad mit sich. Das Ganze bei ganz viel Sonne, also auf jeden Fall aufpassen und auch genügend trinken. Der Donnerstag wird nicht viel kühler, 35 Grad in der Spitze, bei ganz viel Sonne, aber auch einzelnen Gewitterströmen.
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2: Ich bin Tanja Wagner. In Spanien, Italien und Frankreich lodern weiter riesige Waldbrände und die Lage könnte sich noch zuspitzen. In ganz Europa steht eine neue Hitzewelle bevor. An der Atlantikküste in Frankreich werden erneut Campingplätze und Badeorte evakuiert. Tausende Touristen müssen umgehend die Koffer packen.
3: Bis zu 35 Grad könnte es in dem Brandgebiet heute heiß werden und die trockene Hitze könnte das Feuer weiter anfachen. Bisher haben die Einsatzkräfte es geschafft, den Brand einzugrenzen. Es lodert zwar noch immer, doch die Flammen haben nicht weiter um sich gegriffen. Um Land zu retten, haben die Einsatzkräfte dafür auch gut 100 Kilometer lang Schneisen in den Wald geschnitten. Ein Aufatmen ist damit aber noch nicht in Sicht. Bis die Feuerwehrleute den Brand wirklich im Griff haben und auch die Anwohner zurück nach Hause können, wird es noch dauern. Aus Bordeaux, Rachel Sommer.
2: Nach dem mutmaßlich islamistischen Terroranschlag am Rande des Christopher Street Days in Berlin haben Ermittler auf dem Handy des mutmaßlichen Täters ein Bekennervideo gefunden. Eine Sprecherin der Bundesanwaltschaft bestätigte einen entsprechenden Bericht der Bild. Unterdessen bringt die CDU die elektronische Fußfessel als Mittel zur Überwachung sogenannter extremistischer Gefährder ins Gespräch. Nach Aussagen von CDU und CSU soll darüber kurzfristig mit dem Koalitionspartner SPD gesprochen werden. Bei einem Erdbeben der Stärke 7,1 hat es im Südwesten Japans viele Verletzte und Schäden gegeben. Der japanische Fernsehsender NHK berichtete von Dutzenden Verletzten auf der südwestlichen Hauptinsel Kyushu. Straßen und Gebäude wurden teils schwer beschädigt. Die Hitzewelle Ende Juni hat den Verkauf von Eis und Wasser spürbar angekurbelt. Nach Angaben des Statistischen Bundesamtes wurden in der heißesten Woche fast doppelt so viele Eispackungen verkauft wie sonst im Sommer. Auch bei Getränken griffen die Menschen deutlich häufiger zu.
4: Besonders gefragt war stilles Wasser. Davon kauften die Menschen in Deutschland 77% mehr als in einer durchschnittlichen Sommerwoche in den Vorjahren. Bei Sprudel waren es 63% mehr. Auch alkoholfreies Bier, Limonade und Cola verkauften sich deutlich besser. Die Woche mit Temperaturen um 40 Grad brachte bei Eis und Wasser die höchsten Absatzmengen seit Beginn der Auswertung im Jahr 2023. Thomas Pleskin, Nachrichtenredaktion.
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5: Mit Lisa Tauchen, guten Tag. Rund 40.000 Kinder werden am 10. August in Rheinland-Pfalz eingeschult und müssen sich erstmals regelmäßig im Straßenverkehr bewegen. Der ADAC Mittelrhein mit Sitz in Koblenz empfiehlt Eltern, den Schulweg vor dem ersten Schultag gemeinsam mit ihren Kindern zu üben. Dabei sollten mögliche Gefahrenstellen gezeigt und sichere Wege ausgewählt werden. Der ADAC rät außerdem dazu, auf das sogenannte Elterntaxi möglichst zu verzichten, da unübersichtliche Situationen vor Schulen gefährlich werden können. Eltern sollten ihre Kinder Schritt für Schritt an einen selbstständigen und sicheren Schulweg gewöhnen. Außerdem in den Regionalnachrichten um 12:30. Das Statistische Landesamt Rheinland-Pfalz wird vorübergehend in Bad Ems umziehen. Und im Mehrgenerationenhaus Neuwied hat einen Frauen-Infotag über den Wiedereinstieg ins Berufsleben informiert.
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1: Hallo liebe Autofahrer, es ist 16.03 Uhr und wir schauen raus zu euch auf die Straßen der Antenne Koblenz-Region. Und auf der A3 Frankfurt Richtung Köln haben wir zwischen Montabaur und dem Dreieck Dernbach derzeit ein defektes Fahrzeug. Auf der A48 Koblenz Richtung Dreieck Vulkaneifel haben wir zwischen Koblenz Nord und dem Kreuz Koblenz Fahrzeugteile auf dem rechten Fahrstreifen. Auf der A61 Koblenz Richtung München-Gladbach steht zwischen Krupp und Mendig ein weiteres defektes Fahrzeug und zwischen dem Kreuz Koblenz und dem Rastplatz im Sinkten haben wir ein liegen gebliebenes Fahrzeug auf dem rechten Fahrstreifen im Baustellenbereich. Seid hier bitte besonders vorsichtig. So auch auf der A61 Ludwigshafen Richtung Koblenz, denn dort steht ein defektes Fahrzeug im Bereich der Anschlussstelle Boppard. Stau herrscht derzeit lediglich auf der B42 zwischen Urbar und Fallender. Rechnet dort mit 10 Minuten Zeitverlust. Ansonsten sind die Straßen frei. Kommt gut an.
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1: Ein Blitzer-Anhänger steht weiterhin an der B9, Beginn von Koblenz-Lützelstadt einwärts auf Höhe des Autohändlers. Hier sind 100 erlaubt. Und solltet ihr sonst noch was gesehen haben, seine Staus, Blitzer oder jegliche weitere Gefahren, dann meldet's doch gerne einfach über die Antenne Koblenz-Hotline. Alle Infos entweder per Anruf oder WhatsApp gehen an die 0261 988 2099. Vielen Dank.
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1: Einen angenehmen Dienstag wünsche ich euch. An unserem gemeinsamen Nachmittag haben wir bereits in die Zukunft unserer Stadt geschaut. Und bei dem Thema Zukunft bleiben wir auch. Denn die VR-Bank Rhein-Ahr-Eifel hat auch in diesem Jahr erneut den Zukunftspreis Heimat verteilt. Einer der glücklichen Gewinner war der Verein Vater-Kind-Aktion. Was den so besonders macht, das hört ihr gleich hier nach 3 Hits am Stück. Mit dabei sind Queen, Meek und zu Anfang Alle Farben mit Baby Goodbye. Ich bin Lenz Göbels, hallo.
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0: Antenne Koblenz, der Supermix. An diesem Dienstag um 16.15 Uhr. Und da sprechen wir über den Verein Vater-Kind-Aktionen von der VR-Bank Rainer Eifel. Wurde dieser nämlich in Andernach mit dem Zukunftspreis 2026 ausgezeichnet. Der Preis würdigt besonders ehrenamtliches Engagement. Was diese Auszeichnung für den Verein bedeutet und für welchen Einsatz die Ehrung verliehen wurde, darüber habe ich mit dem Geschäftsführer des Vereins, Volker Drews, genauestens gesprochen. Ihr wurdet jetzt ausgezeichnet mit dem Zukunftspreis 2026. Was bedeutet euch das?
1: Uns bedeutet das ziemlich viel. Seit 1999 gibt es unser Verein. Und dass wir 2026 jetzt mal andersrum wiederbekommen haben, wofür unsere Werte eigentlich sind. Und diese Auszeichnung bedeutet uns besonders viel, ja.
0: Vielleicht für Menschen, die noch nie von eurem ehrenamtlichen Engagement gehört haben. Vielleicht stellst du es einmal kurz vor. Was macht ihr?
1: Wie der Name schon sagt, Vater-Kind-Aktion. Also wir bieten Väter und ihren Kindern da in unserem Rahmenprogramm, was wir unter verschiedenen Themen oder Mottos machen, die Möglichkeit, dass Kinder und Väter näher zusammenkommen. Bei uns steht halt auch im Vordergrund die Gemeinschaft, nicht als Vater-Kind-Paar alleine, sondern auch die komplette Gemeinschaft. Und der Schwerpunkt ist, bei uns sind alle gleich, ob arm oder reich oder egal welche Herkunft. Bei unseren Veranstaltungen sind wir immer alle nur Papas und Kinder.
0: Was sind da so Projekte, die man dann gemeinschaftlich macht?
1: Sei es Seifenkisten bauen, was wir letztes Jahr beispielsweise hatten. Letztes Jahr hatten wir auch den Weltrekordversuch, die längste Murmelbahn der Welt, was dann mit dem Weltrekord dann auch funktioniert hatte. Seit 3-4 Jahren machen wir das Macht ins Feuer in Ordnung, die sehr spektakulär sind. Und letztes Jahr hatten wir das Motto das Kolosseum gehabt.
0: Was motiviert dich denn auch langfristig, so dich ehrenamtlich einzubringen?
1: Ich bin selber Teilnehmer seit 10 Jahren und seit 6 Jahren habe ich die Leitung übernommen und einfach die Werte, die wir leben, diese Gemeinschaft und allein Kinder glücklich zu machen und auch mal das Versteckte aus einem Papa oder aus einem Kind rauszuholen, das ist so faszinierend, wenn Kinder dann wirklich auf einmal strahlen, Papa, ich habe mich das getraut. Allein dieses Erlebnis, das motiviert einen echt immer mehr, das weiter fortzuführen.
0: Wie die Mitglieder auf die Auszeichnung reagiert haben und wie ihr den Verein unterstützen könnt, das hört ihr gleich bei mir in einer Stunde. Vorher unterhalte ich aber erstmal weiter Olivia Rodrigo. Mir dreht um neuesten Hitsong Drop Dead bei uns auf Antenne Koblenz mit dem Supermix am Dienstag, den 28. Juli. Viel Spaß euch!

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1: 30 Grad sind es in Bendorf, 30 Grad haben wir auch in Rhens und in der Koblenzer Goldgrube messen wir derzeit ebenfalls 30 Grad. Damit haben wir unser Tageshöchstwerte erreicht und das Ganze bei Sonne pur. Keine Wolken sind am Himmel zu sehen und so bleibt es auch, bis die Sonne untergeht über den restlichen Tag in der Antenne Koblenz-Region. Sobald die Sonne untergeht, bleibt es aber auch recht warm. Noch bis Mitternacht erreichen wir noch 20 Grad und danach messen wir dann immer fallende Temperaturen. Tiefstwerte von 14 Grad erwarten wir in der Nacht auf Mittwoch. Unbedingt auf jeden Fall nochmal lüften, solltet ihr keine Klimaanlage haben, denn der Mittwoch bringt Höchstwerte von 36 Grad mit sich und das auch wie heute bei Sonne pur. Kaum Wolken sind am Himmel zu sehen und es wird recht heiß. Also trinkt genügend und passt aufeinander auf, denn auch der Donnerstag verspricht wenig Abkühlung. 35 Grad in der Spitze, am Vormittag viel Sonne, am Nachmittag einzelne Sommergewitter und am Abend, da zieht es dann immerhin etwas zu, bleibt aber trocken.
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2: Im Studio Lisa Tauchen, guten Tag. Rund 40.000 Kinder werden am 10. August in Rheinland-Pfalz eingeschult und müssen sich erstmals regelmäßig im Straßenverkehr bewegen. Der ADAC Mittelrhein mit Sitz in Koblenz empfiehlt Eltern, den Schulweg vor dem ersten Schultag gemeinsam mit ihren Kindern zu üben. Dabei sollten mögliche Gefahrenstellen gezeigt und sichere Wege ausgewählt werden. Der ADAC rät außerdem dazu, auf das sogenannte Elterntaxi möglichst zu verzichten, da unübersichtliche Situationen vor Schulen gefährlich werden können. Eltern sollten ihre Kinder Schritt für Schritt an einen selbstständigen und sicheren Schulweg gewöhnen. Der ADAC Mittelrhein in Koblenz unterstützt Schulen und Kommunen in der Region mit Angeboten zur Verkehrserziehung. Das Statistische Landesamt Rheinland-Pfalz wird vorübergehend in die ehemalige Paracelsus-Klinik in Bad Ems umziehen. Der Landesbetrieb Liegenschaft und Baubetreuung und die Eigentümer des Gebäudes haben dafür einen Mietvertrag über 10 Jahre unterschrieben, da das bisherige Dienstgebäude in Bad Ems umfassend saniert werden muss. Die ehemalige Klinik bietet auf rund 5.600 Quadratmetern ausreichend Platz für die Beschäftigten des Landesamts und soll verhindern, dass die Behörde auf mehrere Standorte verteilt wird. Das Statistische Landesamt hat seit fast 80 Jahren seinen Sitz in Bad Ems und soll auch während der Sanierung dort bleiben. Im Mehrgenerationenhaus Neuwied hat ein Fraueninfotag über den Wiedereinstieg ins Berufsleben informiert. Die Veranstaltung richtete sich an Frauen mit unterschiedlichen Lebenswegen, etwa nach Erziehungszeiten, Pflegephasen oder einem Umzug nach Deutschland. Zahlreiche Einrichtungen stellten ihre Angebote zur Weiterbildung, Bewerbung, Gesundheit und Unterstützung im Alltag vor. Auch Bewerbungsmappen konnten geprüft und professionelle Bewerbungsfotos erstellt werden. Mehr als 100 Frauen besuchten die Veranstaltung, die vom Landkreis und der Stadt Neuwied sowie weiteren Partnern organisiert wurde. Rund 25 Wanderer haben sich auf den Weg durch die sagenhafte Vulkanregion Laacher See gemacht. Begleitet wurden sie unter anderem von den Bürgermeistern der Verbandsgemeinden Rohltal, Mendig und Pellenz sowie dem Ortsbürgermeister von Nickenich. Die rund 2-stündige Wanderung startete an der Touristinformation Maria Laach und führte am Laacher See den Obstplantagen der Abtei Maria Laach und dem Wald vorbei. Während der Wanderung nutzten die Bürgermeister die Gelegenheit für Gespräche mit den Gästen.
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1: Und kurz nach 16:30 schauen wir raus zu euch auf die Straßen. Da sehen wir auf der A3 haben wir in beide Fahrtrichtungen zwischen Montabaur und dem Dreieck Dernbach jeweils ein defektes Fahrzeug. Auf der A48 Koblenz Richtung Dreieck Vulkaneifel haben wir zwischen Koblenz Nord und dem Kreuz Koblenz Fahrzeugteile auf dem rechten Fahrstreifen. Und zwischen Ochtendung und Polch steht noch ein defektes Fahrzeug. Ein Blick auf die A61 Koblenz Richtung München-Gladbach zeigt, zwischen Kruft und Mendig steht ein defektes Fahrzeug und zwischen dem Kreuz Koblenz und dem Rastplatz im Sinkten haben wir ein liegen gebliebenes Fahrzeug auf dem rechten Fahrstreifen im Baustellenbereich. Auf der A61 Ludwigshafen Richtung Koblenz haben wir ein defektes Fahrzeug im Bereich der Anschlussstelle Boppard und auf der A61 Koblenz Richtung München-Gladbach im Bereich des Kreuz Koblenz. Auf der A48 staute sich Koblenz Richtung Dernbach zwischen Koblenz Nord und Bendorf-Neuwied. Derzeit braucht ihr 5 Minuten länger, so auch auf der B42 zwischen Urbar und Fallender. Ansonsten sind die Straßen soweit frei, kommt gut an.
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1: Es blitzt weiterhin auf der B9 am Beginn von Koblenz-Lützel am Stadteinwärts auf Höhe des Autohändlers. Hier sind 100 erlaubt. Und solltet ihr sonst noch was sehen, seine Stausblitzer oder jegliche andere Gefahren, dann meldet es doch gerne über die Antenne Koblenz Hotline. Egal ob Anruf oder WhatsApp. Alle Infos gehen an die 0261 988 2099. Denn nur so machen wir gemeinsam unsere Straßen sicherer. Vielen Dank.
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1: Mit Lenz Göbelt, hallo. Heute habt ihr zwei Möglichkeiten zum Blutspenden. In Ormitz könnt ihr in der Peter-Hering-Halle in der kalten Engerser Straße 5 von 16 bis 20 Uhr Blut spenden. Und in Ransbach-Baumbach, da öffnet die Stadthalle in der Rheinstraße 103 von 16.30 Uhr bis 20 Uhr ihre Türen. Außerdem steht in St. Goar auch noch die Rheinfelshalle in der Heerstraße 139 von 17 bis 20 Uhr für euch bereit. Morgen habt ihr dann gleich wieder drei Spendenorte zur Auswahl. In der Koblenzer Innenstadt öffnet das Haus der Begegnungen an der Liebfrauenkirche 20 von 14 bis 19 Uhr. Und in Neuhäusl hat das Gemeindehaus St. Anna in der Gartenstraße 22 von 16 bis 20 Uhr geöffnet. Und auch im Pleit könnt ihr in der Hummerichhalle am Alten Kirchplatz von 16 bis 20 Uhr spenden. Zum Monatsende bietet Nickenich noch einmal eine Möglichkeit. Am 30. Juli öffnen die Vereinsräume in der Kolpingstraße 18 von 16.30 Uhr bis 20 Uhr. Im neuen Monat geht es dann aber direkt weiter. Am Montag öffnet der Kaisersaal in Rehns in der Bahnhofsstraße 11 von 16 bis 20 Uhr seine Türen. Nur einen Tag später könnt ihr in Boppard-Buchholz spenden. Die Grundschule in der Heidestraße 49 ist von 17 bis 20 Uhr geöffnet. Außerdem kann am 5. August dann in Polch in der Vereinshalle TV Gülz in der Vormaistraße 32 von 16 bis 20 Uhr gespendet werden. Und wie immer, wenn eine Blutspende dabei ist in der nächsten Woche oder in der übernächsten, die wir noch nicht erwähnt haben, dann könnt ihr uns das gerne melden. Entweder per E-Mail an redaktion@antenne-koblenz.de oder per WhatsApp direkt live ins Studio unter 0261 988 20 99. Eure Blutspendetermine in der Region.
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1: In Bendorf haben wir 30 Grad gemessen. 30 Grad sind es auch in Rhens und in der Koblenzer Goldgrube. Da messen wir derzeit ebenfalls 30 Grad. Das Ganze bei Sonne pur. Unser Tageshöchstniveau haben wir somit erreicht und es bleibt auch schön angenehm warm in den kommenden Stunden. Erst ab 21 Uhr kühlt es dann drastisch ab und die Sonne hält dann aber noch ordentlich durch, beziehungsweise die Hitze der Sonne. Denn bis 23 Uhr erwarten wir weiterhin 22 Grad. Erst so richtig in der Nacht oder in den frühen Morgenstunden des Mittwochs erreichen wir dann die Tiefstwerte von 14 Grad. Aber dann müsst ihr unbedingt nochmal lüften, denn der morgige Mittwoch, der bringt Höchstwerte von 36 Grad mit sich. Das wird wieder ordentlich heiß, also passt auf euch auf und trinkt genügend. Denn dann erwarten wir auch Sonne pur über den kompletten Tag verteilt. Und der Donnerstag, der bringt nur wenig Erfrischung, 35 Grad in der Spitze. Vormittags sonnig, nachmittags gewitterlastig und am Abend dann immerhin trocken und etwas zugezogen.
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2: Ich bin Tanja Wagner. Nach dem Anschlag am Rande des Berliner Christopher Street Days haben Ermittler auf dem Handy des mutmaßlichen Täters ein Bekennervideo gefunden. Darin soll sich der Mann zum Anschlag bekennen und der Terrororganisation IS die Treue schwören.
3: Nach Angaben der Bild-Zeitung ist in dem arabischsprachigen Video ein verhüllter Mann zu sehen. Die Ermittler gehen aber davon aus, dass es sich um den mutmaßlichen Täter handelt. Bei dem Anschlag mit einem Auto und vermutlich auch einer Machete wurden eine Frau getötet und 29 Menschen verletzt. Der 21-Jährige starb am folgenden Tag durch Schüsse von Polizisten. Unterdessen forderte CSU schärfere Maßnahmen gegen islamistische Gefährder, darunter elektronische Fußfesseln. Thomas Bleskin, Nachrichtenredaktion.
2: In Spanien wütet der größte Waldbrand in der jüngeren Geschichte des Landes. In Frankreich erreichen die Feuer mit etwa 100.000 Hektar verbrannter Fläche seit Jahresbeginn einen historischen Rekordwert. Nach Daten des Waldbrandinformationssystems der Europäischen Kommission ist in Spanien schon jetzt mehr als doppelt so viel Fläche verbrannt wie sonst im Durchschnitt in einem ganzen Jahr. In Frankreich sogar mehr als die fünffache Fläche. Beruf und Familie lassen sich nach einer Umfrage in Deutschland noch immer schwer miteinander vereinbaren. Besonders Frauen sind mit den gegebenen Bedingungen unzufrieden, hat die Umfrage im Auftrag des Sozialverbands Deutschland ergeben. Als Manko werden zum Beispiel fehlende Kita-Plätze und Betreuungsangebote für Schulkinder gesehen. Auch halten viele die Möglichkeit, die Arbeitszeiten bei ihren Arbeitgebern an familiäre Bedürfnisse anzupassen, für unzureichend. Die Pilotengewerkschaft Cockpit hat ihren jährlichen Flughafencheck veröffentlicht. Das Ergebnis: Der Flughafen München ist wieder der sicherste in Deutschland. Dafür wurde in der bayerischen Landeshauptstadt auch einiges getan.
4: Mit dauerhaft beleuchteten Zufahrten an Start- und Landebahnen hat der Münchner Flughafen die Piloten überzeugt und damit den Flughafen Leipzig auf Platz 2 verdrängt. Die dauerhafte Beleuchtung sei ein wichtiges Mittel, um Zusammenstöße zu vermeiden. Viele Flughäfen würden da aber aus Kostengründen drauf verzichten. Insgesamt seien aber alle Flughäfen in Deutschland sicher genug für den Passagierbetrieb. Den letzten Platz in der Auswertung der Pilotengewerkschaft belegt der Flughafen Rostock-Lage. Die Piloten kritisieren, dass sie hier nicht zu Sicherheitsbesprechungen eingeladen werden. Fiona Reinhardt, Nachrichtenredaktion.
0: Und jetzt noch mehr Informationen aus unserer Region.
5: Mit Lisa Tauchen, guten Tag. Kurz nach 2.40 Uhr vergangener Nacht sind in der oberen Löhrstraße in Koblenz zwei Brände ausgebrochen. Nach ersten Erkenntnissen wurde bereitgelegtes Altpapier angezündet. Die Flammen beschädigten die Markise eines Wohnhauses sowie ein geparktes Auto. Außerdem wurde ein Parkscheinautomat und ein Fahrrad in Mitleidenschaft gezogen. Die Feuerwehr löschte beide Brände, verletzt wurde niemand. Die Polizei geht von Brandstiftung aus und sucht Zeugen, die Hinweise zum Vorfall oder zum Täter geben können. Die Ermittlungen zu den Hintergründen dauern derzeit an. Wer in der Nacht verdächtige Personen oder Beobachtungen gemacht hat, wird gebeten, sich bei der Polizei Koblenz zu melden. Außerdem in den Regionalnachrichten um 12:30. Die Stadtbücherei Lahnstein bleibt demnächst für den regulären Publikumsverkehr geschlossen. Und der Neuwiederverein Rethink feiert sein 5-jähriges Bestehen.
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1: Um 17.03 Uhr mit dem Blick raus zu euch. Auf der A3 machen wir beide Fahrtrichtungen zwischen Montabaur und dem Dreieck Dernbach ein defektes Fahrzeug stehen. Auf der A48 Koblenz Richtung Dreieck Vulkaneifel steht ein weiteres Exemplar zwischen Ochtendung und Polch. Auf der A61 Ludwigshafen Richtung Koblenz steht ein weiteres im Bereich der Anschlussstelle Boppard. Und auf der A61 Koblenz Richtung München-Gladbach im Bereich des Kreuz Koblenz. Stau herrscht derzeit auf der A48 Koblenz Richtung Dernbach zwischen Koblenz Nord- und Bendorf-Neuwied solltet ihr aktuell 5 Minuten mehr einplanen. Auf der A61 Koblenz Richtung München-Gladbach zwischen dem Kreuz Koblenz und Pleit, da staut es sich derzeit 1 Kilometer zurück. Auch hier braucht ihr 5 Minuten länger. Auf der B42 zwischen Urbar und Fallendar braucht ihr 20 Minuten mehr. Und auf der B256 Neuwied Richtung Waldbröl braucht ihr zwischen Straßenhaus und Neuwied aktuell 15 Minuten länger. Ansonsten sind die Straßen frei, kommt gut an.
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1: Geblitzt wird auf der B9 am Beginn von Koblenz-Lütze. Stadteinwärts auf der rechten Seite auf Höhe des Autohändlers. Hier sind 100 erlaubt. Und solltet ihr sonst noch was gesehen haben, dann meldet's doch einfach über die Antenne Koblenz-Hotline. Alle Infos rund um Staus, Blitzer oder jegliche weitere Gefahren ganz einfach anrufen oder eine WhatsApp schreiben an die 0261 988 2099. Denn nur so machen wir gemeinsam unsere Straßen sicherer. Vielen Dank.
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1: Es ist kurz nach 5 und direkt nach 3 Hits am Stück. Da widmen wir uns erneut dem Verein Vater-Kind-Aktionen. Neben Weltrekorden und kreativen Bauprojekten ist vor allem die Organisation und Umsetzung eine große Herausforderung. Dieses ehrenamtliche Engagement wurde nun mit dem VR-Bank Zukunftspreis ausgezeichnet. Wie die Mitglieder auf die Ehrung reagiert haben, das erklärt uns gleich Geschäftsführer Volker Drews. Vorher hört ihr noch Tears for Fears, Tom Walker und jetzt direkt aus dies mit Electrified. Ich bin Lenz Göbels, genießt euren Tag.
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0: Koblenz, der Supermix an diesem Dienstagnachmittag. Da sprechen wir über den Verein Vater-Kind-Aktionen, denn dieser wurde mit dem Zukunftspreis 2026 von der VR-Bank Rhein-Ahr-Eifel in Andernach für sein ehrenamtliches Engagement ausgezeichnet. Wie die Mitglieder auf die Ehrung reagiert haben und wie der Verein unterstützt werden kann, darüber habe ich mit Geschäftsführer Volker Drews gesprochen. Wie fielen die Reaktionen innerhalb eurer Vater-Kind-Aktion aus?
1: Wir haben positive Rückmeldungen bekommen, einmal bei uns im Orga-Team, auch von langfristigen Teilnehmern oder auch von außen, die uns verfolgen, wo dann auch die Worte gekommen ist, das habt ihr verdient, wenn man sieht, was ihr in den letzten Jahren gemacht habt. Ihr seid größer geworden, ihr habt viel mehr Gemeinschaft gemacht, ihr habt so viele Werte, die ihr eigentlich beschreibt, wiedergelebt, und das war dann mal schön, dass ihr dann halt dementsprechend auch ausgezeichnet worden seid.
0: Das motiviert ja auch nochmal tagtäglich weiterzumachen.
1: Das definitiv, ja.
0: Und jetzt gab es auch 2000 Euro. Zwar ist das nicht der Hauptfokus gewesen, die zu gewinnen, sonst wäre man natürlich nicht ehrenamtlich unterwegs. Jetzt sind sie auf dem Konto. Was ist damit geplant?
1: Das wird in die Jugendarbeit investiert. Wir haben jetzt auch vor kurzem einen eigenen Vereinsanhänger angeschafft. Und wer unsere Aktion kennt, wir haben immer 300 bis 500 Teilnehmer. Und wir haben letztes Jahr ganz viel Küchenequipment gekauft. So, und dieses Jahr diese 2000 Euro wollen wir auf jeden Fall, ich sag mal so, in Bietigarnituren investieren, sodass wir dann auch die Teilnehmer vernünftig zum Essen einladen können auf einer Sitzbank.
0: Wenn ein Zuhörer jetzt Interesse hat, auch Teil des Projekts zu werden, wie kann er vielleicht euch unterstützen, aber auch die Aktion selber mitbegleiten?
1: Also begleiten können sie die, wenn sie uns folgen auf Social Media, sei es auf Instagram oder Facebook, oder am besten über unsere Internetseite, das ist www.vater-kind-aktion.de. Da stehen die ganzen Termine drin, die wir haben, und momentan ist auch das Anmeldefenster für August schon auf. Da machen wir eine Bauaktion. Mit den Kindern werden wir Nistkästen bauen, Futterhäuschen, Insektenhotels, was denn die Kinder mit nach Hause nehmen können. Also das ist jetzt so im Schwerpunkt August, und da können sie uns verfolgen. Und wer gerne weitere Infos haben will, das sind die Ansprechpartner. Wir sind froh für jeden, der bei uns teilnimmt.
0: Für die Zukunft hat der Verein Vater-Kind-Aktionen schon viele neue Projekte geplant, und vielleicht gibt es ja sogar bald den nächsten Weltrekord mit der längsten Murmelbahn. Wir bleiben für euch natürlich dran, und hier geht's jetzt weiter mit dem Supermix und Chris de Serenie mit Good Old Days an diesem Dienstag. Viel Spaß euch!

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3: 31 Grad messen wir aktuell in Kettig, 31 Grad sind es auch in Hörgrenzhausen und in Koblenz-Moselweis messen wir aktuell ebenfalls 31 Grad. Damit ist es sogar heißer als ursprünglich gemeldet. 30 Grad waren erwartet, 31 Grad sind es jetzt und in der Nacht, da kühlt es aber auch deutlich ab. Sobald die Sonne in den kommenden Stunden dann langsam untergeht um 21 Uhr, wird es noch recht warm bleiben, doch zur Nacht kühlt es dann deutlich ab. Wir erwarten Tiefstwerte von 14 Grad und dann im Mittags am Mittwoch einen riesigen Sprung von 22 Grad, ein Temperaturunterschied auf 36 Grad in der Spitze und am Donnerstag dann sogar wieder 35 Grad. Der Montag, der Mittwoch bringt noch Sonne pur, weil der Donnerstag bringt Sonne am Vormittag, am Nachmittag dann einzelne Wolken, aus denen es auch immer mal wieder gewittern kann und am Abend dann eher zugezogen, aber mit immer noch viel Sonne.
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4: Im Studio Lisa Tauchen, guten Tag. Kurz nach 2.40 Uhr vergangener Nacht sind in der oberen Löhrstraße in Koblenz zwei Brände ausgebrochen. Nach ersten Erkenntnissen wurde bereitgelegtes Altpapier angezündet. Die Flammen beschädigten die Markise eines Wohnhauses sowie ein geparktes Auto. Außerdem wurde ein Parkscheinautomat und ein Fahrrad in Mitleidenschaft gezogen. Die Feuerwehr löschte beide Brände, verletzt wurde niemand. Die Polizei geht von Brandstiftung aus und sucht Zeugen, die Hinweise zum Vorfall oder zum Täter geben können. Die Ermittlungen zu den Hintergründen dauern derzeit an. Wer in der Nacht verdächtige Personen oder Beobachtungen gemacht hat, wird gebeten, sich bei der Polizei Koblenz zu melden. Die Stadtbücherei Lahnstein bleibt am 10. und 11. August für den regulären Publikumsverkehr geschlossen. Grund dafür ist die Ausgabe der Schulbücher für die Lahnsteiner Grundschulen im Rahmen der Schulbuchausleihe. Die Bücher werden an diesen beiden Tagen in den Räumen der Bücherei am Kaiserplatz ausgegeben. Betroffen sind die Grundschulen Schillerschule, die Grundschule Friedrichssegen und die Goetheschule. Ab dem nächsten Öffnungstag steht die Stadtbücherei Lahnstein wieder wie gewohnt für Besucher zur Verfügung. Der Neuwiederverein Rethink feiert sein 5-jähriges Bestehen, steht aber gleichzeitig vor finanziellen Problemen. Bei einer Jubiläumsveranstaltung in Heimbach-Weiß informierte der Vorstand die Mitglieder über die aktuelle Lage. Der Verein betreibt unter anderem einen Tauschladen in der Neuwieder Innenstadt und bietet in Heimbach-Weiß kostenlose Workshops, Reparaturangebote und weitere Projekte rund um Nachhaltigkeit an. Auch der Neuwieder Klimagarten in Oberbiber gehört zu den bekannten Angeboten des Vereins. Der Verein hofft nun auf Hilfe aus der Region, um seine Arbeit auch künftig fortsetzen zu können. In Leutesdorf findet kommenden Samstag wieder das Weinpicknick Tafeln am Strom statt. Ab 15 Uhr können Besucher an einer langen Tafel unter der Platanenallee heimische Weine und Sekko genießen. Mehrere Weingüter aus Leutesdorf und der Region bieten dabei verschiedene Weine und Cocktails an. Für warme Speisen sorgt die Landmetzgerei Born mit einem Grillangebot. Besucher können außerdem eigene Speisen mitbringen und Getränke sollen dann jedoch vor Ort gekauft werden. Der Eintritt ist frei, Plätze an der Tafel können nicht reserviert werden.
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3: Und der Blick auf die Straßen der Antenne Koblenz-Region zeigt, auf der A3 Köln Richtung Frankfurt haben wir zwischen dem Dreieck Dernbach und Montabaur derzeit ein defektes Fahrzeug. Auf der A48 Koblenz Richtung Dreieck Vulkaneifel steht ein weiteres Exemplar zwischen Ochtendung und Polch. Und auf der A61 Koblenz Richtung München-Gladbach auch noch eins im Bereich des Kreuz Koblenz. Stau herrscht derzeit auf der B42 zwischen Urba und Fallender. Da braucht ihr 15 Minuten länger. Und auch auf der B256 Neuwied Richtung Waldbrühl braucht ihr zwischen Straßenhaus und Neuwied eine Viertelstunde mehr. Ansonsten sind die Straßen frei, kommt gut an.
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3: Blitzer habe ich aktuell keine für euch. Solltet ihr was gesehen haben, dann meldet es doch gerne einfach über die Antenne Koblenz Hotline. Alle Infos rund um Staus, Blitzer oder jegliche andere Gefahren einfach an die 0261 988 2099. Vielen Dank.
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1: Mit Lenz Göbels aus der Sportredaktion. Hallo, die SG 99 Andernach verstärkt ihre Frauen- und Mädchenabteilung im sportlichen Bereich. Die Bäckermädchen haben Sijamak Sauer als neuen technischen Direktor für Talentförderung und Talententwicklung vorgestellt. Seine Aufgabe wird es künftig sein, junge Spielerinnen noch gezielter zu fördern und die Verbindung zwischen Nachwuchsbereich und erster Mannschaft weiter zu stärken. Der gebürtige Koblenzer bringt dafür viel Erfahrung aus dem Frauen- und Mädchenfußball mit. Seit 2005 ist er als Trainer tätig. Unter anderem arbeitete er beim SC Bad Neuenahr, wo er zunächst die U17-Bundesligamannschaft betreute und später die sportliche Leitung übernahm. Zusätzlich ist der studierte Sportökonom auch seit 25 Jahren Angehöriger der Bundeswehr. Bei der SG 99 Andernach soll Sauer künftig vor allem an den Schnittstellen zwischen den Altersklassen unterstützen. Talente sollen früher erkannt, individueller weiterentwickelt und auf ihrem Weg in den höherklassigen Frauenfußball begleitet werden. Gleichzeitig möchte der Verein den Austausch zwischen den Trainerteams intensivieren und die Zusammenarbeit mit den Fußballverbänden weiter ausbauen. Sijamak Sauer selbst sieht bei den Bäckermädchen

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1: 30 Grad messen wir aktuell noch in Kobern-Gondorf. 30 Grad sind es auch noch in Montabaur und in Koblenz-Immendorf. Da messen wir aktuell ebenfalls 30 Grad. So langsam wird es dann doch kühler. 30 Grad sind immer noch heiß, aber in den kommenden Stunden fallen die Temperaturen dann schlagartig. Um die 0 Uhr haben wir zwar immer noch 20 Grad, doch sobald die Sonne untergeht um 21.19 Uhr wird es dann wirklich kühler. In der Nacht erwarten wir Tiefstwerte von bis zu 14 Grad. Die sollten wir auf jeden Fall nochmal genießen und stoßlüften, denn der morgige Mittwoch, der bringt 36 Grad in der Spitze. Das Ganze bei Sonne pur, so wie heute über den kompletten Tag verteilt, erwarten wir kaum Wolken am Himmel. Und der Donnerstag, der wird dann zwar abwechslungsreicher, aber mit 35 Grad in der Spitze auch nicht wirklich kühler. Der Vormittag bringt viel Sonne und am Nachmittag sind dann bei den 35 Grad auch ordentliche Sommergewitter möglich. Am Abend bleibt es dann aber wieder trocken und wolkig und der Freitag wird auch nicht viel kühler, 32 Grad in der Spitze und auch hier ein Mix aus Sonne, Wolken und einem Gewitter.
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2: Ich bin Tanja Wagner. Nach dem Anschlag am Rande des Berliner Christopher Street Days haben Ermittler auf dem Handy des mutmaßlichen Täters ein Bekennervideo gefunden. Darin soll sich der Mann zum Anschlag bekennen und der Terrororganisation IS die Treue schwören.
3: Nach Angaben der Bild-Zeitung ist in dem arabischsprachigen Video ein verhüllter Mann zu sehen. Die Ermittler gehen aber davon aus, dass es sich um den mutmaßlichen Täter handelt. Bei dem Anschlag mit einem Auto und vermutlich auch einer Machete wurden eine Frau getötet und 29 Menschen verletzt. Der 21-Jährige starb am folgenden Tag durch Schüsse von Polizisten. Unterdessen fordert die CSU schärfere Maßnahmen gegen islamistische Gefährder, darunter elektronische Fußfesseln. Thomas Bleskin, Nachrichtenredaktion.
2: In Spanien wütet der größte Waldbrand in der jüngeren Geschichte des Landes. In Frankreich erreichen die Feuer mit etwa 100.000 Hektar verbrannter Fläche seit Jahresbeginn einen historischen Rekordwert. Nach Daten des Waldbrandinformationssystems der Europäischen Kommission ist in Spanien schon jetzt mehr als doppelt so viel Fläche verbrannt wie sonst im Durchschnitt in einem ganzen Jahr. In Frankreich sogar mehr als die fünffache Fläche. Beruf und Familie lassen sich nach einer Umfrage in Deutschland noch immer schwer miteinander vereinbaren. Besonders Frauen sind mit den gegebenen Bedingungen unzufrieden, hat die Umfrage im Auftrag des Sozialverbands Deutschland ergeben. Als Manko werden zum Beispiel fehlende Kita-Plätze und Betreuungsangebote für Schulkinder gesehen. Auch halten viele die Möglichkeit, die Arbeitszeiten bei ihren Arbeitgebern an familiäre Bedürfnisse anzupassen, für unzureichend. Die Pilotengewerkschaft Cockpit hat ihren jährlichen Flughafencheck veröffentlicht. Das Ergebnis: Der Flughafen München ist wieder der sicherste in Deutschland. Dafür wurde in der bayerischen Landeshauptstadt auch einiges getan.
4: Mit dauerhaft beleuchteten Zufahrten an Start- und Landebahnen hat der Münchner Flughafen die Piloten überzeugt und damit den Flughafen Leipzig auf Platz 2 verdrängt. Die dauerhafte Beleuchtung sei ein wichtiges Mittel, um Zusammenstöße zu vermeiden. Viele Flughäfen würden da aber aus Kostengründen drauf verzichten. Insgesamt seien aber alle Flughäfen in Deutschland sicher genug für den Passagierbetrieb. Den letzten Platz in der Auswertung der Pilotengewerkschaft belegt der Flughafen Rostock-Lage. Die Piloten kritisieren, dass sie hier nicht zu Sicherheitsbesprechungen eingeladen werden. Fiona Reinhardt, Nachrichtenredaktion.
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5: Mit Lisa Tauchen, guten Abend. Rund 40.000 Kinder werden am 10. August in Rheinland-Pfalz eingeschult und müssen sich erstmals regelmäßig im Straßenverkehr bewegen. Der ADAC Mittelrhein mit Sitz in Koblenz empfiehlt Eltern, den Schulweg vor dem ersten Schultag gemeinsam mit ihren Kindern zu üben. Dabei sollten mögliche Gefahrenstellen gezeigt und sichere Wege ausgewählt werden. Der ADAC rät außerdem dazu, auf das sogenannte Elterntaxi möglichst zu verzichten, da unübersichtliche Situationen vor Schulen gefährlich werden können. Eltern sollten ihre Kinder Schritt für Schritt an einen selbstständigen und sicheren Schulweg gewöhnen. Außerdem in den Regionalnachrichten um halb: Das Statistische Landesamt Rheinland-Pfalz wird vorübergehend in Bad Ems umziehen. Und im Mehrgenerationenhaus Neuwied hat einen Frauen-Infotag über den Wiedereinstieg ins Berufsleben informiert.
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1: Die Uhr sagt 18.03 Uhr, doch was sagen die Straßen der Antenne Koblenz-Region? Wir schauen gemeinsam nach, und zwar auf der A3 Köln Richtung Frankfurt. Da haben wir ein defektes Fahrzeug im Bereich der Anschlussstelle Montabaur. Auf der A48 Koblenz Richtung Dreieck Vulkaneifel steht ein weiteres Exemplar zwischen Ochtendunk und Polch. Ein Blick auf die A61 zeigt zwischen Ludwigshafen Richtung Koblenz. Da haben wir ein defektes Fahrzeug im Bereich der Anschlussstelle Boppard. Und noch einmal Koblenz Richtung München-Glatzbach im Bereich des Kreuz Koblenz. Stau Stau herrscht weiterhin auf der B42 zwischen Urba und Fallender. Da braucht ihr 5 Minuten länger. Und auf der B256 Neuwied Richtung Waldbröl. Da braucht ihr zwischen Straßenhaus und Neuwied derzeit 10 Minuten mehr. Ansonsten sind die Straßen frei. Kommt gut an.
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1: Blitzer habe ich aktuell keine für euch. Habt ihr was gesehen? Dann meldet's doch gerne über die Antenne Koblenz Hotline. Alle Infos gehen an die 0261 98 820 99. Denn nur so machen wir gemeinsam unsere Straßen sicherer. Vielen Dank.
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1: Es ist Dienstag, der 28. Juli um kurz nach 18 Uhr und solltet ihr schon an den Planungen für die kommenden Wochenenden sein, dann habe ich noch einen Veranstaltungstipp für euch. 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August, da erwartet euch das Festival-Highlight des Sommers auf der Ehrenburg in Brodenbach. 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Und hier geht's jetzt aber weiter mit dem Supermix und Max Lays mit Wherever You Go. Ich hoffe doch nach Brodenbach. Ich bin Lenz Göbel. Einen schönen Abend euch.
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1: Im Studio Lisa Tauchen, guten Tag. Am vergangenen Samstagabend ist es auf der B42 zwischen Koblenz-Ehrenbreitstein und Urbar zu einem Verkehrsunfall gekommen. Gegen 19.40 Uhr stießen nach ersten Erkenntnissen zwei Autos im Begegnungsverkehr zusammen. Beide Fahrzeuge wurden dabei komplett beschädigt. Drei Insassen erlitten bei dem Unfall leichte Verletzungen. Für die Unfallaufnahme musste die B42 zeitweise gesperrt werden. Die Polizei bittet Zeugen, die Angaben zum Unfallhergang geben können, sich bei der Polizeiinspektion Koblenz zu melden. Ein alkoholisierter Autofahrer hat am gestrigen Montag zwischen Montabaur und Dietz einen Verkehrsunfall verursacht und ist anschließend geflüchtet. Nach Angaben der Polizei kam der 64-Jährige an einer Einmündung von der Fahrbahn ab und prallte mit seinem Wagen gegen ein Geländer. Eine Zeugin beobachtete den Vorfall und notierte das Kennzeichen. Die Beamten der verständigten Polizei Montabaur trafen den Mann kurze Zeit später an seiner Wohnungsanschrift an. Ein Atemalkoholtest ergab einen Wert von mehr als 1,1 Promille. Die Polizei ordnete eine Blutprobe an und stellte den Führerschein des Mannes sicher. In Kamp Bornhofen bei Boppard ist am Montagnachmittag eine Deko-Holzkutsche durch ein Feuer beschädigt worden. Nach Angaben der Polizei geriet ein mit Holzstücken befüllter Metallkorb auf der Kutsche aus bislang ungeklärter Ursache in Brand. Ein Hotelgast konnte die Flammen schnell löschen und so übergreifen auf eine trockene Grünfläche und eine Hecke weitgehend verhindern. Durch das Feuer entstand ein Sachschaden. Die Polizei bittet Zeugen, sich zu melden.
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2: Der Rechtstipp auch heute wieder mit Sebastian Dornmeier von der Rechtsanwaltskanzlei Klinge Hess aus Koblenz. Sebastian, heute mit der Frage, kann man jede Art von Anzeige wieder zurücknehmen?
3: Zunächst einmal muss man zwischen Strafanzeige und Strafantrag differenzieren. Bei einer Strafanzeige teilt man der Polizei oder Staatsanwaltschaft mit, dass möglicherweise eine Straftat begangen wurde. Bei einem Strafantrag hingegen erklärt man hinsichtlich einer konkreten Tat, dass diese strafrechtlich verfolgt werden soll. Eine Strafanzeige kann man grundsätzlich zurücknehmen und erklären, dass man der Strafverfolgung kein Interesse mehr hat. Das bedeutet aber nicht, dass das Strafverfahren dann auch automatisch eingestellt wird oder damit endet. Denn gerade bei schweren Straftaten entscheidet die Staatsanwaltschaft, ob ermittelt wird oder nicht. Denn wenn die Strafverfolgungsbehörden Kenntnis von einer Straftat haben, müssen sie grundsätzlich der Sache nachgehen. Bestimmte Straftaten aber sind sogenannte Antragsdelikte. Das heißt, dass ein Strafantrag erforderlich ist, damit überhaupt ermittelt werden kann. Und wenn der Strafantrag fehlt oder zurückgenommen wurde, dann fehlt in der Regel eine Strafverfolgungsvoraussetzung. Und damit wird das Verfahren auch eingestellt.
2: Danke, Sebastian. Und wir hören uns wieder beim nächsten Mal.
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1: In Kobern-Gondorf messen wir derzeit immer noch 30 Grad. 30 Grad sind es auch in Montabaur und in Koblenz-Immendorf sind es ebenfalls noch 30 Grad. Das Ganze bei einer angenehmen Abendsonne, die uns in den kommenden Stunden noch ordentlich Sonnenschein schenken wird. Erst um 21.19 Uhr geht die Sonne dann unter und bis dahin erwarten wir noch Höchstwerte von 26 Grad. Sobald die Sonne untergegangen ist, kühlt es auch deutlich ab. Wir erwarten bis 0 Uhr noch 20 Grad, doch dann erreichen wir irgendwann auch die Tiefstwerte von 14 Grad. Die sollten wir auf jeden Fall nochmal genießen und stoßlüften in der Nacht, denn der morgige Mittwoch wird richtig heiß. Bei 36 Grad in der Spitze solltet ihr genügend trinken und aufeinander aufpassen, denn es wird auch komplett sonnig, so wie heute, kaum Wolken am Himmel zu sehen und auch der Donnerstag, der verspricht nicht viel besser zu werden. In der Nacht kühlt es aber auch wieder ab auf bis zu 15 Grad und dann werden es aber auch wieder 35 Grad am Tag selber. Vormittags sonnig, nachmittags Gewitter und am Abend bleibt es dann trocken mit einzelnen Wolken.
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2: Im Studio Lisa Tauchen, guten Abend. Rund 40.000 Kinder werden am 10. August in Rheinland-Pfalz eingeschult und müssen sich erstmals regelmäßig im Straßenverkehr bewegen. Der ADAC Mittelrhein mit Sitz in Koblenz empfiehlt Eltern, den Schulweg vor dem ersten Schultag gemeinsam mit ihren Kindern zu üben. Dabei sollten mögliche Gefahrenstellen gezeigt und sichere Wege ausgewählt werden. Der ADAC rät außerdem dazu, auf das sogenannte Elterntaxi möglichst zu verzichten, da unübersichtliche Situationen vor Schulen gefährlich werden können. Eltern sollten ihre Kinder Schritt für Schritt an einen selbstständigen und sicheren Schulweg gewöhnen. Der ADAC Mittelrhein in Koblenz unterstützt Schulen und Kommunen in der Region mit Angeboten zur Verkehrserziehung. Das Statistische Landesamt Rheinland-Pfalz wird vorübergehend in die ehemalige Paracelsus-Klinik in Bad Ems umziehen. Der Landesbetrieb Liegenschaft und Baubetreuung und die Eigentümer des Gebäudes haben dafür einen Mietvertrag über 10 Jahre unterschrieben, da das bisherige Dienstgebäude in Bad Ems umfassend saniert werden muss. Die ehemalige Klinik bietet auf rund 5.600 Quadratmetern ausreichend Platz für die Beschäftigten des Landesamts und soll verhindern, dass die Behörde auf mehrere Standorte verteilt wird. Das Statistische Landesamt hat seit fast 80 Jahren seinen Sitz in Bad Ems und soll auch während der Sanierung dort bleiben. Im Mehrgenerationenhaus Neuwied hat ein Fraueninfotag über den Wiedereinstieg ins Berufsleben informiert. Die Veranstaltung richtete sich an Frauen mit unterschiedlichen Lebenswegen, etwa nach Erziehungszeiten, Pflegephasen oder einem Umzug nach Deutschland. Zahlreiche Einrichtungen stellten ihre Angebote zur Weiterbildung, Bewerbung, Gesundheit und Unterstützung im Alltag vor. Auch Bewerbungsmappen konnten geprüft und professionelle Bewerbungsfotos erstellt werden. Mehr als 100 Frauen besuchten die Veranstaltung, die vom Landkreis und der Stadt Neuwied sowie weiteren Partnern organisiert wurde. Rund 25 Wanderer haben sich auf den Weg durch die sagenhafte Vulkanregion Laacher See gemacht. Begleitet wurden sie unter anderem von den Bürgermeistern der Verbandsgemeinden Rohltal, Mendig und Pellenz sowie dem Ortsbürgermeister von Nickenich. Die rund 2-stündige Wanderung startete an der Touristinformation Maria Laach und führte am Laacher See, den Obstplantagen der Abtei Maria Laach und dem Wald vorbei. Während der Wanderung nutzten die Bürgermeister die Gelegenheit für Gespräche mit den Gästen.
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1: Hallo liebe Autofahrer, es ist 18.33 Uhr und wir schauen nochmal raus zu euch auf die A3 Köln Richtung Frankfurt, denn da steht ein defektes Fahrzeug im Bereich der Anschlussstelle Montabaur. So auch auf der A48 Koblenz Richtung Dreieck Vulkaneifel zwischen Ochtendung und Polch und auf der A61 Ludwigshafen Richtung Koblenz im Bereich der Anschlussstelle Poppart. Stau herrscht weiterhin auf der B42 zwischen Ober und Fallender, rechnet hier mit 5 Minuten Zeitverlust und auf der B256 Neuwied Richtung Waldbrühl zwischen Straßenhaus und Neuwied. Da braucht ihr sogar 10 Minuten mehr. Ansonsten sind die Straßen frei. Kommt gut an.
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1: Blitzer habe ich weiterhin keine für euch. Solltet ihr was gesehen haben, dann meldet es doch gerne über unsere Antenne Koblenz Hotline. Egal ob Blitzer, Staus oder jegliche andere Gefahren, die ich so nicht genannt habe. Ruft einfach an oder schreibt eine WhatsApp an die 0261 988 20 99. 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Vielen Dank euch.
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1: Unsere heutige Koblenz-Zahl des Tages ist die 1897. In diesem Jahr begann auf dem Berg Pankert oberhalb von Braubach der Bau des ersten von drei mächtigen Schornsteinen, die bis heute das Landschaftsbild prägen. Zwischen 1897 und 1910 entstanden die Hohen Kamine, verbunden durch einen rund 600 Meter langen Rauchgaskanal mit der Blei- und Silberhütte im Tal. Entgegen dem Volksmund, der sie scherzhaft als Weinbergheizung bezeichnet, dienten sie als Ableitung giftiger Gase. Ein früherer Versuch des Emissionsschutzes. Die Geschichte des Braubacher Hüttenwesens reicht weit zurück. Bereits im 17. Jahrhundert wurde in der Umgebung Silber, Blei und Zink gewonnen und vor Ort verhüttet. Die erste Silberhütte entstand am Fuß des Rheinhangs. Später folgte eine Bleihütte, die sich mit den industriellen Entwicklungen des 18. und 19. Jahrhunderts rasch vergrößerte. 1969 wurde das Werk neu gegründet, nachdem man im Ährental reiche Erzadern entdeckt hatte. Mit dem technischen Fortschritt kamen Dampfmaschinen, ein Bahnanschluss und eine Seilbahn für den Transport der Schlacke. Um 1900 entwickelte sich die Anlage zu einem modernen Industriebetrieb, der zeitweise hunderte Arbeiter beschäftigte. 1910 war schließlich der Bau des dritten Schornsteins abgeschlossen, ein Symbol der industriellen Blüte Braubachs. Nach dem Ersten Weltkrieg erlebte der Betrieb wechselvolle Zeiten. In den 1980er Jahren galt Braubach als stark mit Blei belastet. Umfangreiche Sanierungsmaßnahmen und moderne Umwelttechnik sorgten dafür, dass später keine gesundheitlich bedenklichen Werte mehr festgestellt wurden. Heute sind die drei Schornsteine auf dem Pankert stumme Zeugen einer langen Industriegeschichte. Sie stehen

0: Durch die hohen Temperaturen können vermehrt gesundheitliche Schäden auftreten. Daher empfiehlt das Gesundheitsamt Main-Koblenz die 10 goldenen Regeln gegen Hitze. Erstens, verlagert Aktivitäten tagsüber in die Innenräume. Zweitens, falls ihr doch raus müsst, haltet den Außenaufenthalt so kurz wie möglich, verwendet einen breiten Hut und eine Sonnenbrille und vergesst das Eincremen nicht. Drittens, tragt leichte, luftige und helle Kleidung. Viertens, trinkt genug Flüssigkeit über den ganzen Tag verteilt und vermeidet koffeinhaltige und alkoholische Getränke. Fünftens, nehmt leichte Mahlzeiten zu euch, insbesondere wasserreiches Obst und Gemüse. Sechstens, kühlt euren Körper durch Fußbäder und feuchte Tücher. Siebtens, lüftet eure Wohnung insbesondere am Abend, in der Nacht und in den frühen Morgenstunden. Achtens, dunkelt eure Räume tagsüber ab und sorgt für ausreichend Luftzirkulation. Neuntens, benutzt dünne Bettwäsche und wenige Kissen. Und zehntens, achtet auch auf eure Mitmenschen, insbesondere auf ältere Menschen, Kinder, Menschen mit chronischen Erkrankungen und vulnerable Gruppen.
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1: In Nassau haben wir 30 Grad gemessen. 30 Grad sind es auch in Winningen und 30 Grad messen wir derzeit auch in Koblenz-Ehrenbreitstein. Wir genießen die Abendsonne, denn sie schenkt uns noch ein bisschen Sonnenlicht in den kommenden Stunden, bis sie dann um 21.19 Uhr untergeht. Bis dahin erwarten wir noch Temperaturen bis zu 26 Grad. Dann kühlt es aber auch langsam, aber sicher ab. Um Mitternacht erwarten wir dann 20 Grad und dann wird es stetig kälter. Als Tiefstwert haben wir in der Nacht 14 Grad, ehe der morgige Mittwoch dann Höchstwerte von 36 Grad mit sich bringt. Einen Temperaturunterschied von 22 Grad, passt also auf euch auf, trinkt genügend, cremt euch ein und passt aufeinander, wie gesagt, auf. Der Donnerstag bringt 35 Grad, also wenig Abkühlung, der Vormittag noch recht sonnig, am Nachmittag dann Gewitter und der Abend ist dann eher zugezogen mit immer noch Sonnenschein, aber Hauptsache trocken.
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2: Ich bin Tanja Wagner. Nach dem Anschlag am Rande des Berliner Christopher Street Days haben Ermittler auf dem Handy des mutmaßlichen Täters ein Bekennervideo gefunden. Darin soll sich der Mann zum Anschlag bekennen und der Terrororganisation IS die Treue schwören. Bundesinnenminister Alexander Dobrindt.
3: Deswegen werbe ich dafür, dass wir politisch die Entscheidungen dafür treffen, dass es hier zu Einschränkungen kommt und identifizierte Gefährder nicht auf Bewährung wieder in Freiheit kommen.
2: Der mutmaßliche Attentäter war wegen Vorbereitung einer schweren staatsgefährdenden Gewalttat von einem Jugendgericht verurteilt worden, kam aber auf freien Fuß. Dobrindt warb ausdrücklich für die Einführung einer elektronischen Fußfessel für Gefährder. Während die Einsatzkräfte in Spanien bei den Waldbränden erste Erfolge melden, bleibt die Lage in Frankreich angespannt. In Bordeaux mussten erneut tausende Menschen in Sicherheit gebracht werden. Und Experten warnen jetzt bereits vor weiteren Waldbränden im August.
4: In Frankreich westlich von Bordeaux bleibt die Lage tatsächlich weiter angespannt. Mit der Hitze und der Trockenheit sind heute etliche Feuer wieder neu aufgeflammt. Die Einsatzkräfte kämpfen nun auf Hochtouren dagegen, dass sie keine neuen Flächen fressen. Bisher ist das ganz gut gelungen. Sicherheitshalber mussten auch einige Campingplätze und Touristenunterkünfte geräumt werden. Etwa 4000 Menschen sind davon betroffen. Aus Lesch, Rache Sommer.
2: Angesichts der schwachen Konjunktur in Deutschland steigt die Zahl der Unternehmen, die ihr Angebot an Ausbildungsplätzen verringern. Zugleich fällt es Betrieben häufig schwer, die vorhandenen Stellen mit passenden Bewerbern zu besetzen. Das sind wesentliche Erkenntnisse der jüngsten DIHK-Ausbildungsumfrage, an der sich rund 14.000 Unternehmen beteiligt hatten. Fast jedes dritte Unternehmen reduziert demnach das Ausbildungsangebot. Die FIFA will einen Teil der kommerziellen Rechte an ihren Fußballturnieren an Investoren verkaufen und damit mehr als 4 Milliarden Dollar einlösen. Auch künftige WM-Turniere sollen dann einer FIFA-Mitteilung zufolge unter dem Dach eines neuen Unternehmens organisiert werden, dessen Mehrheitseigentümer der Weltverband wäre. Der Deal könnte Berichten zufolge den Druck erhöhen, mehr WM-Teilnehmer zuzulassen oder die WM häufiger als bisher auszutragen.
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5: Mit Lisa Tauchen, guten Abend. Rund 25 Wanderer haben sich auf den Weg durch die sagenhafte Vulkanregion Laacher See gemacht. Begleitet wurden sie unter anderem von den Bürgermeistern der Verbandsgemeinden Brohltal, Mendig und Pellenz sowie dem Ortsbürgermeister von Nickenich. Die rund zweistündige Wanderung startete an der Touristinformation Maria Laach und führte am Laacher See den Obstplantagen der Abtei Maria Laach und dem Wald vorbei. Während der Wanderung nutzten die Bürgermeister die Gelegenheit für Gespräche mit den Gästen.
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1: Um 19.03 Uhr mit dem Blick raus zu euch auf die Straßen. Und da haben wir auf der A3 Köln Richtung Frankfurt ein defektes Fahrzeug im Bereich der Anschlussstelle Montabaur. Und weiterhin 5 Minuten braucht ihr auf der B42 zwischen Ober und Fallender länger. So auch auf der B256 Neuwied Richtung Waldbröl zwischen Straßenhaus und Neuwied. Ansonsten sind die Straßen frei, kommt gut an.
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1: Blitzer habe ich weiterhin keine für euch. Solltet ihr was gesehen haben, dann meldet's doch gerne. Alles rund um Staus, Blitzer oder jegliche andere Gefahren, was ihr wisst, meldet's an die Antenne Koblenz Hotline, die 0261 988 20 99. Denn nur so machen wir gemeinsam unsere Straßen sicherer. Vielen Dank euch.
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1: Einen schönen Dienstagabend wünsche ich euch allen. Ihr hört den ganzen Tag schon die heißesten Hits und ein großes Dankeschön geht an dieser Stelle natürlich auch an unseren Antenne Koblenz Supermix, der uns bei diesem tollen Wetter super unterhalten hat. Ein großes Musikhighlight steht uns aber noch bevor, denn wie jeden Abend öffnen wir noch einmal das Tagebuch der großen Hits und schauen uns heute mal Nickelbacks Hit Rockstar genauer an. Los geht's aber vorher mit Hack Yourself von Kamrat. Mein Name ist Lenz Göbels, habt einen schönen Abend.
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1: 28. Juli 2007. Nickelback sind mit Rockstar neu in den Charts. 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

Brüder Mike und Chad Kroeger gründen 1995 eine Band. Zuerst mit ihrem Cousin und einem Freund. Sie nennen sich The Village Idiots. Aber nachdem Chad seinen Bruder Mike bei der Arbeit im örtlichen Starbucks besucht und immer wieder hört, wie Mike das Rückgeld rausgibt und dazu sagt, here's your Nickelback, also hier ist dein 5-Cent-Stück zurück, nennen sie sich Nickelback. Vom Stiefvater leihen sie sich $4.000, um eine Demo-CD aufzunehmen. Die Produktion kostet zwar eigentlich nur $2.000, aber von der anderen Hälfte kaufen sie Pilze. Also keine Champignons, sondern die lustigen. Sie spielen sich in den nächsten Jahren immer weiter und weiter nach oben. Schnell bekommen sie einen Plattenvertrag und können so ihrem Stiefvater das Geld zurückzahlen. Ihren ersten großen Hit haben sie dann 2002 mit How You Remind Me.

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1: In Neuwied haben wir 29 Grad gemessen. 29 Grad sind es auch in Fallendar und in Koblenz-Rübenach. Da messen wir aktuell ebenfalls 29 Grad. Das Ganze bei einer angenehmen Abendsonne, die uns noch in den kommenden Stunden ein bisschen Sonnenschein schenkt. Um 21.19 Uhr heißt es dann Adieu Sonne. Und hier kommt die Nacht. Es kühlt ab auf bis zu 14 Grad. Auf jeden Fall nochmal lüften, denn der morgige Mittwoch bringt 36 Grad in der Spitze. Und auch der Donnerstag wird nicht viel kühler. Während wir am Mittwoch noch Sonnenschein pur erwarten können und kaum Wolken am Himmel zu sehen sind, bringt der Donnerstag bei 35 Grad zwar noch einen sonnigen Vormittag, jedoch am Nachmittag, da sind dann einzelne Sommergewitter möglich und am Abend, da begleiten uns dann die Wolken mit in den Freitag hinein. Der bringt 32 Grad und einen Mix aus Sonne, Wolken und auch Gewittern am Nachmittag.
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1: Um kurz nach 7:30 mit dem Blick raus zu euch auf die Straßen der Antenne Koblenz-Region. Und da liegt mir eine Meldung auf der A3 vor, Köln Richtung Frankfurt. Dort steht ein defektes Fahrzeug im Bereich der Anschlussstelle Montabaur. Und Stau herrscht weiterhin auf der B42 zwischen Urbar und Fallendar. Ihr solltet hier 5 Minuten mehr einplanen, wenn ihr pünktlich kommen wollt. Ansonsten sind die Straßen frei. Eine angenehme Fahrt.
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1: Blitzer habe ich weiterhin keine. Solltet ihr was gesehen haben, dann meldet's doch gerne über die Antenne Koblenz Hotline. Einfach alle Infos rund um Staus, Blitzer oder jegliche weitere Gefahren, die ich so nicht genannt habe, einfach an unsere Antenne Koblenz Hotline richten. Die 0261 988 20 99, egal ob Anruf oder WhatsApp.
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1: Mit Lisa Tauchen, hallo. Ein Hauch von Italien weht diese Woche durch die Mainer Innenstadt. Bei La Dolce Mayen wird am Donnerstag von 17 bis 22 Uhr gebummelt, geschlemmt und gemeinsam gefeiert. Neben verlängerten Öffnungszeiten in den Geschäften gibt's Live-Musik, eine Modenschau, einen Salsa-Kurs und jede Menge italienisches Flair. An einer langen Tafel können Besucher ihre eigenen Speisen mitbringen oder sich vor Ort mit italienischen Spezialitäten verwöhnen lassen. Der Abend lädt zum Verweilen, Tanzen und Genießen ein und macht die Mainer Innenstadt zum Treffpunkt für die ganze Region. Und wer lieber seine Karriere im Blick hat und noch keinen Ausbildungsplatz für dieses Jahr gefunden hat, bekommt in Koblenz jetzt ganz unkompliziert eine neue Chance. Bei den Azubi-Spots auf den letzten Drücker können Jugendliche direkt mit Unternehmen aus der Region ins Gespräch kommen und offene Ausbildungsstellen entdecken. Los geht's am Donnerstag um 17 Uhr in der Jugendberufsagentur Koblenz. Am besten die Bewerbungsunterlagen gleich mitbringen, vielleicht klappt's ja direkt vor Ort mit dem ersten Eindruck. Außerdem gibt's Unterstützung bei Fragen rund um Berufswahl und Bewerbung. Das Ganze ist kostenlos, eine Anmeldung ist nicht nötig. Einfach vorbeikommen und die Chance nutzen. Ein schönes Getränk in der Hand, gute Gespräche und dazu der Blick auf den Rhein? Genau das erwartet Besucher beim Weinpicknick Tafel am Strom in Leutesdorf. Am Sonntag lädt ab 15 Uhr eine lange Tafel unter der Platanenallee zum Genießen und Verweilen ein. Winzer aus Leutesdorf und der Region schenken ihre schönsten Spezialitäten aus. Wer Hunger bekommt, kann sich am Grill versorgen oder einfach sein eigenes Picknick mitbringen. Die Getränke gibt's direkt vor Ort, der Eintritt ist frei. Reservieren muss niemand, einfach vorbeikommen und einen Platz an der langen Tafel suchen. Und bei allem wünschen wir euch natürlich auch wie immer viel Spaß.
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1: Ich bin Tanja Wagner. Nach dem Anschlag am Rande des Christopher Street Days in Berlin ist die Debatte um mögliche politische Konsequenzen in vollem Gang. Die CSU hat die Einführung elektronischer Fußfesseln für Gefährder ins Gespräch gebracht.
2: Mehr als 400 islamistische Gefährder hat das Bundeskriminalamt bundesweit ausgemacht. Die CSU würde diesen Personenkreis am liebsten per elektronischer Fußfessel überwachen. Die Chancen auf Zustimmung vom Koalitionspartner SPD stehen gut. CSU-Landesgruppenchef Hoffmann hält Fußfesseln jedenfalls für praktischer als Präventivhaft, denn diese, so sagt er, sei nur schwer umsetzbar. Sein Parteichef Söder will prüfen lassen, ob bei Gefährdern nicht grundsätzlich früher das Erwachsenenstrafrecht angewendet werden kann. Und er will ihnen den Führerschein entziehen. Thomas Bleskin, Nachrichtenredaktion.
1: Angesichts einer neuen Hitzewelle in Frankreich versucht die Feuerwehr mit allen Mitteln, die an der Atlantikküste wütenden Waldbrände in den Griff zu bekommen. Teilweise loderten die Brände wieder auf und weitere Campingplätze und Feriensiedlungen wurden evakuiert. Andernorts konnten Bewohner zurück in ihre Häuser. Viele andere europäische Länder, darunter auch Deutschland, schicken Unterstützung. In Spanien feiern die Einsatzkräfte mittlerweile erhebliche Erfolge. Es gebe Licht am Ende des Tunnels, sagte Ministerpräsident Pedro Sanchez. Der Fußball-Weltverband FIFA plant einen milliardenschweren Umbau. Investoren sollen bei den kommerziellen WM-Rechten einsteigen und der FIFA mehr als 4 Milliarden Dollar bringen. Organisiert werden die Turniere künftig über ein neues Unternehmen, an dem die FIFA die Mehrheit hält.
3: Der Europäische Fußballverband UEFA läuft jetzt schon gegen die Pläne Sturm. Er wirft der FIFA vor, den Fußball zur Handelsware zu machen und fragt, wer am Ende überhaupt von dem Milliardendeal profitiert. Die FIFA hält selbstverständlich dagegen. Sie verspricht, das zusätzliche Geld in den nächsten 4 Jahren weltweit in den Fußball zu investieren und vor allem kleinere Verbände zu stärken. Zoe Tassovali, Redaktion.
1: Beruf und Familie lassen sich nach einer Umfrage in Deutschland noch immer schwer miteinander vereinbaren. Besonders Frauen sind mit den gegebenen Bedingungen unzufrieden, hat eine Umfrage im Auftrag des Sozialverbands Deutschland ergeben. In Summe sehen 43% der Befragten in der aktuellen Situation ein Problem. Als Manko werden zum Beispiel fehlende Kita-Plätze und Betreuungsangebote für Schulkinder gesehen.
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1: Ich bin Tanja Wagner. Nach dem Anschlag am Rande des Christopher Street Days in Berlin ist die Debatte um mögliche politische Konsequenzen in vollem Gang. Die CSU hat die Einführung elektronischer Fußfesseln für Gefährder ins Gespräch gebracht.
2: Mehr als 400 islamistische Gefährder hat das Bundeskriminalamt bundesweit ausgemacht. Die CSU würde diesen Personenkreis am liebsten per elektronischer Fußfessel überwachen. Die Chancen auf Zustimmung vom Koalitionspartner SPD stehen gut. CSU-Landesgruppenchef Hoffmann hält Fußfesseln jedenfalls für praktischer als Präventivhaft, denn diese, so sagt er, sei nur schwer umsetzbar. Sein Parteichef Söder will prüfen lassen, ob bei Gefährdern nicht grundsätzlich früher das Erwachsenenstrafrecht angewendet werden kann. Und er will ihnen den Führerschein entziehen. Thomas Bleskin, Nachrichtenredaktion.
1: Angesichts einer neuen Hitzewelle in Frankreich versucht die Feuerwehr mit allen Mitteln, die an der Atlantikküste wütenden Waldbrände in den Griff zu bekommen. Teilweise loderten die Brände wieder auf und weitere Campingplätze und Feriensiedlungen wurden evakuiert. Andernorts konnten Bewohner zurück in ihre Häuser. Viele andere europäische Länder, darunter auch Deutschland, schicken Unterstützung. In Spanien feiern die Einsatzkräfte mittlerweile erhebliche Erfolge. Es gebe Licht am Ende des Tunnels, sagte Ministerpräsident Pedro Sanchez. Der Fußball-Weltverband FIFA plant einen milliardenschweren Umbau. Investoren sollen bei den kommerziellen WM-Rechten einsteigen und der FIFA mehr als 4 Milliarden Dollar bringen. Organisiert werden die Turniere künftig über ein neues Unternehmen, an dem die FIFA die Mehrheit hält.
3: Der Europäische Fußballverband UEFA läuft jetzt schon gegen die Pläne Sturm. Er wirft der FIFA vor, den Fußball zur Handelsware zu machen und fragt, wer am Ende überhaupt von dem Milliardendeal profitiert. Die FIFA hält selbstverständlich dagegen. Sie verspricht, das zusätzliche Geld in den nächsten 4 Jahren weltweit in den Fußball zu investieren und vor allem kleinere Verbände zu stärken. Zoe Tassovali, Redaktion.
1: Beruf und Familie lassen sich nach einer Umfrage in Deutschland noch immer schwer miteinander vereinbaren. Besonders Frauen sind mit den gegebenen Bedingungen unzufrieden, hat eine Umfrage im Auftrag des Sozialverbands Deutschland ergeben. In Summe sehen 43% der Befragten in der aktuellen Situation ein Problem. Als Manko werden zum Beispiel fehlende Kita-Plätze und Betreuungsangebote für Schulkinder gesehen.
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1: Ich bin Uli Reitinger. Nach dem Terroranschlag am Rande des Berliner Christopher Street Days gibt es neue Hinweise auf das Motiv des Täters. Auf seinem Handy haben Ermittler ein Bekennervideo gefunden, das haben die Bundesanwaltschaft und Innenminister Dobrindt bestätigt.
2: Auf dem Video ist ein vermummter Mann zu sehen, der Arabisch spricht. Er schwört der Terrororganisation IS die Treue. Auf dem Handy haben die Ermittler weiteres Material entdeckt. Was genau, sagen sie nicht, nur dass diese Dateien jetzt ausgewertet werden. Laut Bundesinnenminister Dobrindt spricht vieles dafür, dass die Aufnahmen und die Dateien tatsächlich vom mutmaßlichen Täter stammen. Parallel wird weiter über schärfere Maßnahmen gegen islamistische Gefährder diskutiert. Besonders oft fällt dabei das Stichwort elektronische Fußfessel. Zoe Tessovali, Nachrichtenredaktion.
1: Frankreich wird von einer neuen Hitzewelle getroffen. Die Feuerwehr versucht mit allen Mitteln, die an der Atlantikküste wütenden Waldbrände in den Griff zu bekommen. Teilweise lodern Brände wieder auf, weitere Campingplätze und Feriensiedlungen wurden evakuiert. Viele europäische Länder, darunter auch Deutschland, schicken Unterstützung. In Spanien feiern die Einsatzkräfte mittlerweile erhebliche Erfolge. Es gebe Licht am Ende des Tunnels, sagte Ministerpräsident Pedro Sanchez. Im Weißen Haus hat es heute gleich mehrere wichtige Treffen gegeben. US-Präsident Donald Trump empfing erst den ukrainischen Präsidenten Selenskyj und anschließend Israels Ministerpräsident Netanyahu.
3: Selenskyj war der Erste bei Trump unter Ausschluss von Presse und Öffentlichkeit. Es ging um Stärkung der ukrainischen Luftabwehr und dabei konkret um Patriot-Abfangraketen. Auch sollen die festgefahrenen Verhandlungen über ein Kriegsende wieder in Gang gebracht werden. Auch mit Netanyahu ging es um Krieg, den Iran-Krieg. Angeblich wollte Netanyahu neue Geheimdienstinformationen vorlegen, die belegen, dass der Iran weiterhin militärisch aufrüstet. Israel will, dass die USA im Iran-Krieg bei der Stange bleiben. Trump bevorzugt eine Vereinbarung. Aus den USA, Tina Eck.
1: Der Fußballweltverband FIFA will einen Teil der kommerziellen Rechte an seinen Turnieren an Investoren verkaufen und damit mehr als 4 Milliarden Dollar erlösen. Auch künftige WM-Turniere sollen dann unter dem Dach eines neuen Unternehmens organisiert werden, dessen Mehrheitseigentümer der Weltverband wäre. Der Deal könnte Berichten zufolge den Druck erhöhen, mehr WM-Teilnehmer zuzulassen und die WM häufiger als bisher auszutragen.
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1: Ich bin Uli Reitinger. Nach dem Terroranschlag am Rande des Christopher Street Days in Berlin hat die Polizei auf dem Handy des Attentäters Abdul B. ein Bekennervideo gefunden. In dem Video sei zu sehen, wie eine vermummte Person, vermutlich eben der Tatverdächtige, einen Treueschwur auf die Terrororganisation Islamischer Staat leiste, heißt es von der Bundesanwaltschaft. Der mutmaßliche Täter wurde zuvor vom LKA eng observiert. Er soll sich unauffällig verhalten haben. Während die Einsatzkräfte in Spanien bei den Waldbränden erste Erfolge melden, bleibt die Lage in Frankreich angespannt. In Bordeaux mussten erneut tausende Menschen in Sicherheit gebracht werden. Und Experten warnen jetzt schon vor weiteren Waldbränden im August.
2: In Frankreich westlich von Bordeaux bleibt die Lage tatsächlich weiter angespannt. Mit der Hitze und der Trockenheit sind heute etliche Feuer wieder neu aufgeflammt. Die Einsatzkräfte kämpfen nun auf Hochtouren dagegen, dass sie keine neuen Flächen fressen. Bisher ist das ganz gut gelungen. Sicherheitshalber mussten auch einige Campingplätze und Touristenunterkünfte geräumt werden. Etwa 4000 Menschen sind davon betroffen. Aus Lesch, Rachel Sommer.
1: Die Pilotengewerkschaft Vereinigung Cockpit hat ihren jährlichen Flughafencheck veröffentlicht. Das Ergebnis: Der Flughafen München ist wieder der sicherste in Deutschland. Dafür wurde in der bayerischen Landeshauptstadt auch einiges getan.
3: Mit dauerhaft beleuchteten Zufahrten an Start- und Landebahnen hat der Münchner Flughafen die Piloten überzeugt und damit den Flughafen Leipzig auf Platz 2 verdrängt. Die dauerhafte Beleuchtung sei ein wichtiges Mittel, um Zusammenstöße zu vermeiden. Viele Flughäfen würden da aber aus Kostengründen drauf verzichten. Insgesamt seien aber alle Flughäfen in Deutschland sicher genug für den Passagierbetrieb. Den letzten Platz in der Auswertung der Pilotengewerkschaft belegt der Flughafen Rostock-Lage. Die Piloten kritisieren, dass sie hier nicht zu Sicherheitsbesprechungen eingeladen werden. Fiona Reinhardt, Nachrichtenredaktion.
1: Angesichts der schwachen Konjunktur in Deutschland steigt die Zahl der Unternehmen, die ihr Angebot an Ausbildungsplätzen verringern. Zugleich fällt es Betrieben häufig schwer, die vorhandenen Lehrstellen mit passenden Bewerbern zu besetzen. Das sind wesentliche Ergebnisse der jüngsten DIHK-Ausbildungsumfrage, an der sich rund 14.000 Unternehmen beteiligt haben. Fast jedes dritte Unternehmen reduziert demnach das Ausbildungsangebot.
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1: Ich bin Uli Reitinger. Nach dem Terroranschlag am Rande des Christopher Street Days in Berlin hat die Polizei auf dem Handy des Attentäters Abdul B. ein Bekennervideo gefunden. In dem Video sei zu sehen, wie eine vermummte Person, vermutlich eben der Tatverdächtige, einen Treueschwur auf die Terrororganisation Islamischer Staat leiste, heißt es von der Bundesanwaltschaft. Der mutmaßliche Täter wurde zuvor vom LKA eng observiert. Er soll sich unauffällig verhalten haben. Während die Einsatzkräfte in Spanien bei den Waldbränden erste Erfolge melden, bleibt die Lage in Frankreich angespannt. In Bordeaux mussten erneut tausende Menschen in Sicherheit gebracht werden. Und Experten warnen jetzt schon vor weiteren Waldbränden im August.
2: In Frankreich westlich von Bordeaux bleibt die Lage tatsächlich weiter angespannt. Mit der Hitze und der Trockenheit sind heute etliche Feuer wieder neu aufgeflammt. Die Einsatzkräfte kämpfen nun auf Hochtouren dagegen, dass sie keine neuen Flächen fressen. Bisher ist das ganz gut gelungen. Sicherheitshalber mussten auch einige Campingplätze und Touristenunterkünfte geräumt werden. Etwa 4000 Menschen sind davon betroffen. Aus Lesch, Rache Sommer.
1: Die Pilotengewerkschaft Vereinigung Cockpit hat ihren jährlichen Flughafencheck veröffentlicht. Das Ergebnis: Der Flughafen München ist wieder der sicherste in Deutschland. Dafür wurde in der bayerischen Landeshauptstadt auch einiges getan.
3: Mit dauerhaft beleuchteten Zufahrten an Start- und Landebahnen hat der Münchner Flughafen die Piloten überzeugt und damit den Flughafen Leipzig auf Platz 2 verdrängt. Die dauerhafte Beleuchtung sei ein wichtiges Mittel, um Zusammenstöße zu vermeiden. Viele Flughäfen würden da aber aus Kostengründen drauf verzichten. Insgesamt seien aber alle Flughäfen in Deutschland sicher genug für den Passagierbetrieb. Den letzten Platz in der Auswertung der Pilotengewerkschaft belegt der Flughafen Rostock-Lage. Die Piloten kritisieren, dass sie hier nicht zu Sicherheitsbesprechungen eingeladen werden. Fiona Reinhardt, Nachrichtenredaktion.
1: Angesichts der schwachen Konjunktur in Deutschland steigt die Zahl der Unternehmen, die ihr Angebot an Ausbildungsplätzen verringern. Zugleich fällt es Betrieben häufig schwer, die vorhandenen Lehrstellen mit passenden Bewerbern zu besetzen. Das sind wesentliche Ergebnisse der jüngsten DIHK-Ausbildungsumfrage, an der sich rund 14.000 Unternehmen beteiligt haben. Fast jedes dritte Unternehmen reduziert demnach das Ausbildungsangebot.
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1: Ich bin Uli Reitinger. Nach dem Terroranschlag am Rande des Berliner Christopher Street Days gibt es neue Hinweise auf das Motiv des mutmaßlichen Täters. Auf seinem Handy haben Ermittler ein Bekennervideo gefunden. Das haben die Bundesanwaltschaft und Innenminister Dobrindt bestätigt.
2: Auf dem Video ist ein vermummter Mann zu sehen, der Arabisch spricht. Er schwört der Terrororganisation IS die Treue. Auf dem Handy haben die Ermittler weiteres Material entdeckt. Was genau, sagen sie nicht. Nur, dass diese Dateien jetzt ausgewertet werden. Parallel wird weiter über schärfere Maßnahmen gegen islamistische Gefährder diskutiert. Besonders oft fällt dabei das Stichwort elektronische Fußfessel. Zoe Tessovali, Nachrichtenredaktion.
1: Frankreich wird von einer neuen Hitzewelle getroffen. Die Feuerwehr versucht mit allen Mitteln, die an der Atlantikküste wütenden Waldbrände in den Griff zu bekommen. Teilweise lodern Brände wieder auf, weitere Campingplätze und Feriensiedlungen wurden evakuiert.
3: Hitze, Trockenheit und Wind kommen heute auf Westfrankreich zu und machen den Einsatzkräften Sorgen. Sie fürchten, dass auf schon verbrannten Flächen heute wieder etliche Feuer ausbrechen könnten. Zahlreiche Stellen im Wald wurden daher gerodet, um den Flammen keinen neuen Fraß liefern zu können. Einige andere können dennoch aufatmen. In 3 Kommunen dürfen evakuierte Anwohner nach Hause. Voraussetzung ist aber, dass sie eine Notfalltasche und ihr Handy bereithalten, um im Fall der Fälle schnell wieder fliehen zu können. Aus Bordeaux, Rache Sommer.
1: Das Bundeskabinett will heute die umstrittenen Reformpläne zum Erneuerbare-Energien-Gesetz auf den Weg bringen. Wirtschaftsministerin Reiche will bei der Förderung erneuerbarer Energien Kosten senken. So soll es für neue, kleine Solaranlagen auf dem Hausdach ab 2027 keine dauerhafte Förderung mehr geben. Außerdem bekommen die Betreiber von neuen Solar- und Windkraftanlagen in bestimmten Gegenden in Zukunft geringere Ausgleichszahlungen, wenn diese Anlagen wegen einer drohenden Netzüberlastung zeitweise abgeschaltet werden müssen. Erstmals seit Beginn des Iran-Kriegs hat US-Präsident Trump den israelischen Ministerpräsidenten Netanyahu im Weißen Haus empfangen. Unterschiedliche Interessen im Krieg hatten zuletzt Risse in der Beziehung der engen Verbündeten offenbart. Unmittelbar vor Netanyahu empfing Trump den ukrainischen Präsidenten Zelensky. Trumps Sprecherin schrieb nachher auf X, beide Treffen verliefen positiv und produktiv.
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1: Ich bin Uli Reitinger. Heute stehen im politischen Berlin Personalien im Mittelpunkt. Die neue Kanzleramtsministerin Warken, der neue Gesundheitsminister Linnemann und der neue Verkehrsminister Bilger bekommen heute von Bundespräsident Steinmeier ihre Ernennungsurkunden. Außerdem wählt die Unionsfraktion nach dem Rücktritt von Jens Spahn heute einen neuen Vorsitzenden. Einziger Kandidat ist der bisherige Kanzleramtschef Thorsten Frey.
2: Mit Spannung wird hier in Berlin erwartet, wie viele Ja-Stimmen Frey heute bekommt. Und das liegt weniger an seiner Person als vielmehr an den Abläufen bei anderen Personalveränderungen, zum Beispiel im Verkehrsministerium. Speziell danach hatte es deutliche Kritik am Kanzler gegeben und es wird nicht ausgeschlossen, dass einzelne Abgeordnete unter anderem deshalb heute frei ihre Stimme verweigern. Aus Berlin, Thomas Thonfeld.
1: Nach dem Anschlag am Rande des Christopher Street Days in Berlin ist die Debatte um mögliche politische Konsequenzen in vollem Gange. Die CSU hat die Einführung elektronischer Fußfesseln für Gefährder ins Gespräch gebracht.
3: Mehr als 400 islamistische Gefährder hat das Bundeskriminalamt bundesweit ausgemacht. Die CSU würde diesen Personenkreis am liebsten per elektronischer Fußfessel überwachen. Die Chancen auf Zustimmung vom Koalitionspartner SPD stehen gut. CSU-Landesgruppenchef Hoffmann hält Fußfesseln jedenfalls für praktischer als Präventivhaft, denn diese, so sagt er, sei nur schwer umsetzbar. Sein Parteichef Söder will prüfen lassen, ob bei Gefährdern nicht grundsätzlich früher das Erwachsenenstrafrecht angewendet werden kann. Und er will ihnen den Führerschein entziehen. Thomas Bleskin, Nachrichtenredaktion.
1: Die Feuerwehr setzt ihren Kampf gegen wieder aufflammende Brände in der Region bei Bordeaux an der französischen Atlantikküste auch in der Nacht fort. Mit Start einer neuen Hitzewelle mit Temperaturen bis zu 40 Grad fürchten die Einsatzkräfte, dass große Trockenheit und Wind den zwischenzeitlich eingedämmten Brand wieder unkontrolliert auflodern lassen. Gestern hatte es tagsüber bereits 14 Neuausbrüche der Brände in der Region gegeben. In Russland sollen sich im ersten Halbjahr erneut rund 200.000 Freiwillige für den Angriffskrieg gegen die Ukraine gemeldet haben. Diese nicht überprüfbare Zahl nannte der Vizechef des Nationalen Sicherheitsrats, Dmitri Medvedev. In einem bei Telegram veröffentlichten Video wies er Behauptungen der ukrainischen Führung zurück, wonach Moskau eine Mobilmachung plane, um massive Verluste bei den Streitkräften auszugleichen.
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